0: Jetzt habe ich einen Captain Crunch Hazelnut Flavor Frappuccino bestellt. Oh, ich wollte doch nur einen Kaffee.
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1: Kennen Sie das? Sie nehmen ein Fotoalbum zur Hand oder Sie stöbern in alten Bildern, die Sie in einem Schuhkarton aufbewahrt haben. Sie werfen einen Blick in die Vergangenheit, in die Geschichte Ihres Lebens. Wer Kinder hat, macht die meisten Bilder, wie könnte es auch anders sein, im Zusammenhang mit seinen Kindern. Weißt du noch, damals? Und während die Tochter in voller Erwachsenheit mit den Klausuren ihres Studiums kämpft, hält der Vater ein Bild von ihr in seinen Händen, auf dem sie als Kleinkind in die Kamera lächelt. Kinder, wie die Zeit vergeht. 1, 2, 3 im Sauseschritt läuft die Zeit, wir laufen mit. Die oft genug als banal oder sogar lächerlich empfundenen Redensarten über die ach so schnell vergehende Zeit, sie sind ja so wahr. Vor mir liegt eins meiner Lieblingsbilder aus vergangenen Zeiten. Auf ihm sehe ich meine Tochter Mareike und meine Frau. Das Kind ist etwa 16 Monate alt. Das Alter der Frau verraten wir nicht, aber es ist unverkennbar ein blühendes, junges Alter. Sie befinden sich auf dem asphaltierten Vorplatz eines kleinen Hafens in der Bretagne. Sie füllen das ganze Foto aus. Im Hintergrund sieht man ein paar Bäume, Mutter und Kind auf grauem Asphalt. Mehr nicht. Kein strahlend blauer Himmel über ihnen, kein grünes Meer hinter ihnen, keine malerische Hafenszene, kein purpurnes Abendrot, kein flirrendes Sommerlicht, keine Spur von Romantik oder Idylle, nur Frau und Kind. Aber was für eine Frau und was für ein Kind. Und daher ein Bild voller Zauber und Poesie, voller Schönheit und Harmonie. Eine schöne Frau und ein schönes Kind. Die Frau hat sich niedergehockt, das Kind steht vor ihr, sodass ein Teil ihres Körpers und ihres Gesichtes verdeckt bleibt. So entsteht der Eindruck, dass Mutter und Kind eins sind. Mareike trägt eine längs gestreifte, mit Latz und Trägern versehene kurze Hose. Arme und Beine zeigen noch deutlich Babyspeck. Meine Frau trägt ein quergestreiftes Sommer-T-Shirt. Die kräftigen, stark gelockten, roten Haare meiner Frau kontrastieren mit den hellblonden, feinen, sanft gelockten Haaren meiner Tochter. Die beiden schauen in die gleiche Richtung nach rechts oben. Sie haben eine tief fliegende Möwe entdeckt, die man auf dem Bild aber nicht sieht, und schauen ihr nach. Die Mutter lächelt, das Kind lächelt auch, aber nur ansatzweise. Sein Gesicht drückt vor allem Interesse und Staunen aus. Oh, wie toll, da fliegt ein Vogel. Mutter und Kind haben ihre linke Hand erhoben und weisen mit dem Zeigefinger in die Richtung der Möwe. Was bei der Erwachsenen beiläufig und absolut untheatralisch aussieht, sieht bei dem Kleinkind wie eine Geste von großer Wichtigkeit aus. Da, wo sie hinzeigt, geschieht etwas Hochinteressantes, Bedeutsames, Spannendes. Andererseits passt diese Geste nicht so recht zu der kleinen, puppenhaften Gestalt des Kindes und erst recht nicht zu der kleinen, zierlichen Hand. Das Händchen des Kindes mit erhobenem Zeigefinger gibt dem Bild zugleich etwas Rührendes und Drolliges und Lustiges. Mutter und Kind auf grauem Asphalt. Da steckt mehr dahinter. Ein großes Bild, ein schönes Bild. Es steckt voller Leben. Es strahlt eine zauberhafte Kommunikation zwischen den beiden fotografierten Personen, aber auch zwischen der Situation als solcher und den Personen aus. Da spielt sich ganz viel zwischen Mutter und Kind und der Möwe ab. Und, wie ich schnell hinzufügen will, auch zwischen Ihnen und dem fotografierenden Vater. Mein Gott, wie schön ihr beiden seid. Schöner geht's nicht. Das habe ich damals gedacht und das denke ich heute. Und heute wirkt das Bild wie ein Anstoß, der weitere Erinnerungen hervorbringt. Weißt du noch, wie der kleine Franzosenjunge mit Mareike spielen wollte und minutenlang um ihre Kinderkarre lief, bis ihn die Mutter wieder an die Hand nahm? Und weißt du noch, wie sie einige Tage vorher am Strand laufen gelernt hat? Oh ja, wir Eltern wissen es noch genau. Und diese Erinnerung kann uns keiner nehmen. An jenem warmen Sommertag flog eine Möwe über den Hafen. Mareike hatte sie zuerst entdeckt und zeigte auf sie. Sie konnte ihr kleines Händchen gar nicht wieder herunterbringen. So aufgeregt, so interessiert, so erfreut war sie. Und dann hat der Vater auf den Auslöser gedrückt und diese zauberhafte Sekunde eingefangen. Heute betrachtet er das Bild und freut sich. Es sind die kleinen, feinen Impulse des Lebens, die Großes bewirken, nämlich uns rühren und das Herz aufschließen und die zu den schönsten Erinnerungen führen. Wie schön war jener Sommertag mit Frau und Kind. Wie schön war jener Urlaub mit den vielen kleinen, feinen Impulsen. Bleiben Sie, liebe Hörerinnen und Hörer, und vor allem, liebe Eltern, ruhig und gelassen, wenn Ihr Nachbar Ihnen Bilder seiner grandiosen Kreuzfahrten, an denen er teilgenommen hat, zeigt. Nachbar und Frau beim Shoppen in Shanghai, Nachbar und Frau beim Walwatching vor Neufundland, Nachbar und Frau beim Sonnenbaden am schönsten Strand von Florida. Na und? Vergessen Sie's. Betrachten Sie die Fotos, die Sie von Frau oder Mann und Kind oder Kindern am Strand von Dänemark gemacht haben. Und Sie werden sehen, Ihre Bilder sind allesamt sehenswerter als die Ihres Nachbarn. Denn Sie können das, was die Bilder Ihres Nachbarn ganz gewiss nicht können, Ihr Herz aufschließen und Ihnen ein Lächeln ins Gesicht zaubern und Ihnen die schönsten Erinnerungen ins Bewusstsein bringen. Und darauf kommt es an.

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0: 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Cornelia Schlick, Rollator-Trainerin, zeigt an diesem Nachmittag wichtige Tricks und gibt Tipps zur Handhabung des Rollators, um sicher und mobil unterwegs zu sein. Gezeigt wird die richtige Griffhöhe, der Einsatz der Bremsen, das Zusammenklappen und manches mehr. Es folgt ein kleines Training auf verschiedenen Untergründen, an verschiedenen Stationen im Begegnungszentrum, sodass Sie künftig sicher unterwegs sein können. Cornelia Schlick wird zusätzlich Informationen zu verschiedenen Rollatormodellen, zu deren Anschaffung und Kosten, Tipps für Haus und Garten sowie Hinweise zum Bus- und Zugtraining geben. Anschließend werden Übungen mit dem Rollator gezeigt, die den Teilnehmenden helfen, Stürze zu verhindern. Und bei so viel Information ist auch eine kleine Kaffeepause zwischendurch willkommen. Für Interessierte, die noch keinen Rollator haben, stehen Rollatoren zum Ausprobieren bereit. Diese bitte bei Bedarf mit der Anmeldung anfordern. Die Veranstaltung ist kostenfrei. Anmeldeschluss ist der 28.09. im Begegnungszentrum unter Telefonnummer 942 3485 oder im Seniorenbüro unter der Telefonnummer 942 2452 oder eine E-Mail an seniorenbüro@normünster.de schreiben. Das Seniorenbüro lädt zum Waldbaden ein. Am Donnerstag, dem 24.09. lädt das Seniorenbüro zu einem Nachmittag in das Brachenfelder Gehölz ein. Von 14.30 Uhr bis 16.30 Uhr begleiten Gabi Fehmer, sie ist Entspannungstherapeutin, und Heidrun Warning-Schröder, sie ist Biologin, diesen Nachmittag in der Natur. Er bietet die Möglichkeit, praktische Übungen zu Atemtechniken, Entspannung, Kräftigung und Dehnung der Muskulatur kennenzulernen. Darüber hinaus steht auch das bewusste Erleben der Natur im Mittelpunkt. Ein gewisses Maß an Fitness ist beim Waldbaden Grundvoraussetzung. Anmeldungen sind unter der Telefonnummer 942 2452 oder an seniorenbüro@normünster.de erforderlich. Der Beitrag von 10 Euro pro Person, Inhaber des Normünster-Passes zahlen nur 5 Euro, wird am Ort der Veranstaltung entgegengenommen.
1: Veranstaltungstipp:
0: Im Alltag sicher leben. Eine Veranstaltung vom Seniorenbeirat. Am 28.09.2026 wird es einen Vortrag zum Thema Im Alltag sicher leben geben. Insbesondere wird es um Gefahren an der Haustür gehen. Herr Zielke von der Präventionsstelle Polizeidirektion Neumünster wurde als Referent eingeladen. Die Veranstaltung findet im Begegnungszentrum Gardeland, Segeberger Straße 63 in Neumünster statt und beginnt um 16 Uhr. Die Teilnahme ist kostenlos. Aus organisatorischen Gründen ist eine vorherige Anmeldung im Seniorenbüro zu den Öffnungszeiten, die dann sind am Montag, Dienstag, Donnerstag und Freitag von 9 bis 12 Uhr und zusätzlich am Donnerstag noch von 14.30 Uhr bis 17 Uhr. Außerdem ist die Anmeldung per E-Mail möglich unter seniorenbüro@normünster.de oder telefonisch unter der Telefonnummer 942 252 und die Anmeldung ist bis zum 25.09.
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3: Das Internet bietet viele Möglichkeiten. Leider nutzen Kriminelle diese ebenfalls. In der Veranstaltung Internetsicherheit für SeniorInnen informiert Bernd Lucht über aktuelle Methoden von Betrügern und zeigt, wie man sich wirksam davor schützen kann. Anhand konkreter Beispiele lernen Sie, Warnsignale frühzeitig zu erkennen und im Ernstfall richtig zu reagieren. Es geht unter anderem um falsche Polizisten am Telefon und den Enkeltrick bei WhatsApp. Die Veranstaltung findet am Dienstag, den 29.09. von 15 bis 16 Uhr im Login in der Memellandstraße 2 in Neumünster statt. Infos und Anmeldungen zu diesem Lernangebot finden Sie im Internet unter www.dlc.sh/lernangebote/7666 oder telefonisch anmelden bei Cora Braun unter 0160 935 91409. Wir freuen uns auf Sie.
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1: Hier ist Frau Behrendt. Ich wollte fragen, wo die Nacht das Gewitter war. Ist sehr viel passiert in Neuss.
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4: Mit Desiree
5: und Gregor Börner. Wir wollen heute über die Furzgrundel berichten.
4: Über was wollen wir berichten?
5: Über die Furzgrundel.
6: Da kann ich nicht drüber lachen.
4: Na, ich bin ja mal gespannt.
5: Wollt ihr mal hören, wie die klingt?
6: Nee, das jetzt nicht auch noch.
5: Na gut, dann nicht. Ich hoffe, dass unsere Ü-Leitung schon steht. Hallo? Hallo Münster? Münster, steht die Leitung schon?
4: Hallo, hier ist das Studio.
5: Erzähl doch vielleicht mal einen Überbrückungswitz.
4: Oh, Moment. Was sagt der Hammer zu einem Daumen? Schön, dich mal wieder zu treffen.
5: Ja. Komm, noch ein.
4: Okay, was ist das Wichtigste bei einem Schweißausbruch?
5: Weiß ich nicht.
4: Das Weh.
5: Gut. Also Leitung geht immer noch nicht, ne? Hast du noch einen?
4: Wie nennt man jemanden, der so tut, als würde er etwas werfen? Ein Scheinwerfer.
5: Gut, ja. Also ich glaube, wir versuchen das hier später nochmal.
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0: Desiree, hast du schon mal über Abendschule nachgedacht?
1: Ja, aber dafür bin ich zu müde, dann schlafe ich denen im Unterricht ein.
0: Gut, das ist ein Argument. Ich habe jetzt hier das neue Kursprogramm. Es richtet sich insbesondere an Mieter in Mehrfamilienhäusern. Ich habe hier mal was mitgebracht von der Fernuni Offenbach.
2: Türklinken, wieso es sie gibt und wie sie funktionieren.
0: Monster im Hausflur, was hilft noch außer lautem Trampeln?
2: Treppenhaus-Türschließtechnik für Einsteiger, die Tür schließt sich wirklich von allein.
0: Oder hier, Grüßen für Anfänger, ein einfaches Hallo tut nicht weh.
2: Auch du kannst lernen, beim Gehen richtig abzurollen.
0: Oder hier, Regale anbringen, warum Sonntagmorgen um 8 Uhr vielleicht nicht die beste Idee ist.
2: Ich habe auch noch was Gutes, das würde ich auch gerne mal besuchen. Bassboxen richtig einsetzen, wie man Musik hört, ohne 3 Etagen zu beschallen.
0: Mülltrennung, der gelbe Sack ist kein Überraschungsei.
2: Pakete annehmen ohne Schnappatmung.
0: Möbel aufbauen und verschieben, besser bei Nacht.
2: Der Flur ist kein Fahrradparkplatz.
0: Oder hier, Kinder haben auch einen Leisemodus.
2: Staubsaugen nach Mitternacht, Mythos oder Lifestyle?
0: Schuhe ausziehen, eine Einführung in das geräuscharme Wohnen.
2: Fenster schließen beim Rauchen, fortgeschrittenen Kurs.
0: Oder hier, der Aufzug wartet auch auf andere.
2: Haustüren, warum sie keine Dauerlüftung brauchen.
0: Oder hier, Klingelschilder lesen, welcher Knopf gehört wirklich zu mir?
2: Partys ankündigen, Kommunikation statt Überraschung.
0: Oder hier, Waschmaschine und Trockner. Spaß für dich und die Menschen von nebenan.
2: Wenn ihr Interesse habt, meldet euch an der Fernuni Offenbach. Eure Nachbarn werden es euch danken.

0: Ach, Desiree.
1: Ach, Gregor, hast du wieder was zu beichten?
0: Männer und Frauen passen ja gar nicht zusammen.
2: Ja, ja, ja!
0: Und deswegen, das ist ein bisschen viel Hall hier. Das ist ein bisschen viel Hall. Wir kommen nun zu Verzeih mir in der Funk- und Rundfunk-Burner-Show. Ich mach mal ein bisschen weniger Hall, ne?
1: Ja, besser ist. Sonst wird's hier noch ganz komisch.
0: Ja, wir haben wieder einige Zuschriften von euch bekommen. Von Pärchen, bei denen so das ein oder andere falsch verstanden worden sein könnte.
1: Timo aus Herford schreibt: Jasmin, entschuldige bitte, dass ich die Koffer später auspacken wollte. Später ist bei mir offenbar ein Zeitraum zwischen Sonnenuntergang und Testamentseröffnung. Nach ganzen 5 Tagen stand der Koffer immer noch im Flur, halb offen, mit einer Mischung aus Sand, Unterwäsche und einem feuchten Handtuch, das inzwischen eine eigene Zivilisation gegründet hatte.
0: Hm.
1: Als du gefragt hast, was da so riecht, sagte ich Urlaubserinnerungen. Mir vergeht gerade alles. Bitte verzeih mir, ich wasche ab jetzt direkt. Mein lieber Freund, ich hoffe.
0: Desi, dreh dich doch mal kurz um.
1: Nee, ich will
0: Vorsicht.
1: Aber nicht.
0: Ach, Desiree.
1: Ja, du hast mich jetzt aber auch geschubst.
0: Hab ich gar nicht.
1: Der schubst. Manni, der schubst.
0: Nein. Das
1: gleich alles dem Schaf.
0: Das Schaf war's.
1: Nein, das warst du. Du hast auch manchmal Mundgeruch.
0: Nee, das ist das Schaf. Der hat wieder Schnaps getrunken. Wir kommen zu unserer nächsten Nachricht. Jörg aus Wuppertal schreibt: Melanie, entschuldige bitte, dass ich beim Grillabend zu deiner Freundin sagte, du hast so eine beruhigende Stimme. Das war noch okay. Das darauffolgende war nicht okay. Ich wollte bloß witzig sein. Deine Stimme klingt natürlich nicht wie ein Mahnbescheid. Sie ist eher eine Zahlungserinnerung mit Liebe. Verzeih mir.

0: Marius aus Gießen schreibt: Julia, entschuldige bitte, dass ich auf dem Sommerfest diese Frau versehentlich für dich gehalten und von hinten umarmt habe. Das war kein Seitensprungversuch. Das war schlechte Rückenerkennung nach 3 Weinschorlen. Sie hat natürlich nicht denselben Rücken. Dein Rücken ist auch nicht austauschbar und viel schöner. Bitte verzeih mir.
1: Bist du das gerade?
0: Ich wollte dich gerade das Gleiche fragen.
1: Nee.
0: Gregor?
1: Ich rede doch gerade mit dir.
0: Wo ist das Schaf?
1: Das Schaf, das liegt da unterm Tisch.
0: Der ist es auch nicht.
1: Doch. Und Manni, hör auf, Kekse zu fressen.
0: Er ist es nicht.
1: Ist es nicht?
0: Nein.
1: Eigenartig. Dann verzeih mir. Wir haben noch eine letzte Nachricht von Patrick aus Bochum bekommen und er schreibt: Jana, es tut mir leid, dass ich nach deinem Satz "Sag mal was Schmutziges" geantwortet habe. Der Abfluss im Bad riecht wieder komisch.
0: Komisch, dass du das komisch findest.
1: Ich weiß, das war nicht gemeint. Du hattest in dem Moment ganz andere Gedanken. Aber mein Gehirn hörte schmutzig und öffnete sofort den Ordner Haushalt. Ja, und du lagst da erwartungsvoll. Und ich kam mit Sanitärthemen um die Ecke wie ein erotischer Hausmeister. Verzeih mir.
0: Wie du lachst. Wie gemein. Ja, ihr Lieben.
1: Nein, hier, das ist völlig ernst. Entschuldige bitte. Verzeih mir, dass ich gelacht habe. Das sind ernste Themen.
0: Das sind ganz ernste Themen.
1: Andere streiten da wochenlang drüber.
0: Und du lachst.
1: Ja.
0: Das ist nicht schön. Aber ihr Lieben, wenn auch ihr einander verzeihen möchtet, schreibt uns.
2: Dann lasst es halt bleiben.
1: Lasst es halt bleiben. Wir können es euch nur anbieten.
0: Ja, ich wollte gerade sagen, wir können nur helfen. Aber kommen müsst ihr, wenn ihr Hilfe wollt.
1: Genau. Verzeih mir.
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0: kommen wir nun zu... Nein, stopp. Der große Wallaschek ist jetzt nicht vorgesehen.
1: Herr Wallaschek, Sie sind wieder mal zu früh dran.
0: Herr
1: das
0: Wallaschek.
1: Können wir jetzt nicht machen. Das ist jetzt nicht vorgesehen.
0: Herr Wallaschek, bitte...
1: Nehmen Sie sich doch noch einen Keks.
0: Bitte beenden Sie die Zaubernummer.
1: Holen Sie sich bitte noch einen Keks.
0: Herr Wallaschek, das geht so nicht. So, wir kommen jetzt eigentlich zu unseren Nachrichten.
1: Ein 14-jähriger Junge hatte einen Traum, einmal die Zugspitze sehen. Der Jugendliche, der in

0: lange fährt man denn da überhaupt? Das ist ja Mönchengladbach nach Garmisch und zurück an einem Tag. Ich meine, das und dann braucht man ja da auch noch ein bisschen Zeit. Ist das überhaupt machbar an einem Tag?
1: Viel wichtiger ist aber doch eine andere Frage. Warum hat ihm denn keiner das Ticket auf die Zugspitze spendiert?
0: Ja, hätte er ja mal mit seinem Papa reden können.
1: Ja, jetzt ist der Junge, ja, der wird sauer gewesen sein, der Vater. Aber jetzt hatte der Jugendliche einen Traum und fährt schon runter. Vielleicht hat er das auch irgendwo schon geäußert und wurde nicht ernst genommen. Und dann kommt er nicht mal hoch, weil das Geld einfach auch nicht gereicht hat.
0: Sind 6 Stunden Fahrzeit.
1: Weil
0: nee, Quatsch, 8 Stunden.
1: Das Geld hätte auch nicht für eine Rückfahrt gereicht.
0: Ja, ja.
1: Aber er hatte diesen Traum. Und ich finde es so schade, dass dieser Traum nicht in Erfüllung ging, dass man vielleicht doch hochkommt. Er hat sie jetzt nur von unten gesehen.
0: Aber das ist ja immerhin was. Aber gut, ich fahre mal spontan von Mönchengladbach nach Garmisch, will auf die Zugspitze. Ich habe mir das hier mal angeschaut. Wenn man von Mönchengladbach nach Garmisch fahren möchte, wenn man mit dem ICE fährt, dann braucht man etwas über 8 Stunden. Und wenn man nur Nahverkehrszüge nimmt, also wenn man zum Beispiel nur mit dem Deutschlandticket reist, dann braucht man knapp 13 Stunden. Und auch wieder zurück.
1: Also der wird ja wahrscheinlich... mit anderen Tickets gefahren sein und nicht mit Regio.
0: Oje, oje, oje. Also,
1: ich finde aber, es ist für einen 14-Jährigen wirklich ein wunderschöner Traum.
0: Der Traum ist schön. Vielleicht hätte er das nur mal abklären sollen.
1: Ja, vielleicht besser abklären. Oder einfach mal wirklich mehr den Leuten auf den Sack gehen, dass er das sehen möchte.
0: Ja, nee, also das ist irgendwie...
1: Aber wenn du mal überlegst, was andere Jugendliche für Träume haben. Und das ist so ein Traum, den finde ich geil. Der ist geil.
0: Ja, ja, keine Frage, aber es war halt so nicht abgeklärt und sonst hätte das ja irgendwie machen dürfen. Naja, wie dem auch sei,
1: Er hat sie
0: zumindest von unten gesehen. Das war der erste Teil unserer Nachrichten. Yeah!

0: Wir haben mal das Mikrofon mitgenommen.
1: Manni? Manfred? Komm her, wenn ich mit dir spreche. Manfred, komm her. Komm jetzt her. Manfred, sag du doch mal was.
2: Ja, was soll ich denn sagen, wenn das blöde Tier nicht auf dich hört?
1: Manfred, komm her jetzt.
2: Manfred! Manfred?
0: Was ein störrisches Tier wieder.
2: Ja, du wolltest ihn haben.
0: Wir mussten ihn übernehmen.
2: Ja,
0: das
2: toll.
0: Hat jetzt nichts mit Wollen zu tun gehabt.
2: Manfred!
0: Der war damals schon in der Bombi-Show dabei, dann mussten wir den auch übernehmen. Manfred!
2: Kann ich nicht verstehen. Du kriegst nachher keinen Schnaps.
0: Ach, das ist, ja, das sieht ihm ähnlich. Da sagt er dann wieder. Ja, bei so Themen, da ist es das jedes Mal dasselbe.
2: Ja, also dieses störrische Tier.
0: Magst du noch einen?
2: Ja.
0: Wir schalten nun um nach Friedrichskoog. Damisch, wie geht das dann hier?
3: Wenn an der Nordsee abends die Bürgersteige hochgeklappt werden, treffen sich die Dorfbewohner in der Hafenkneipe. Hier ist der Deichwärter von Friedrichskoog.
4: Moin.
0: Moin.
2: Moin, ihr beiden.
0: Zwei Bier bitte.
4: Jo, für mich auch bitte.
2: Gerne.
4: Habt ihr das im Landfunk mit dem Niedrigwasser gehört?
0: Was?
2: Niedrigwasser.
0: Ja, was?
2: Sag mal, hast du was mit den Ohren?
0: Nee, ich frag doch nur, ob ihr über das Watz bräucht, ihr Schietbüttel.
4: Nee, Niedrigwasser in deutschen Flüssen.
2: Ja, das war zeitweise richtig schlimm.
0: Ja, was sollen wir denn sorgen? Hier ist das Wasser alle 6 Stunden weg. Und jammern wir da so rum?
4: Ach, die haben im Landfunk doch nicht die Tide gemeint, du Dösbüttel.
2: In den Flüssen ist zu wenig Wasser, dass die Schiffe nicht mehr fahren können. Beispielsweise auf dem Rhein oder auf der Donau.
0: Ja, dann sollen die Schietbüttel doch einfach zu uns kommen und auf der Nordsee Bötchen fahren.
2: Es geht doch gar nicht um Personenschifffahrt, sondern um die Frachtschiffe.
4: Ach du Dösbüttel.
2: Es regnet in den Sommermonaten einfach zu wenig.
0: Die können im Hinterland gerne mal was von unserem norddeutschen Schietwetter abhaben, ne?
2: Ja, wenn das so einfach wäre.
0: Das muss doch irgendwie gehen. Kann man Regenwetter nicht irgendwie provozieren?
2: Ich hänge einfach mal die Wäsche raus, dann ziehen bei mir immer Wolken auf.
4: Sehr gute Idee. Oder wenn mein Onkel mit seinem Cabrio fährt, dann fängt das ja immer an zu regnen. Den schicken wir auf Welttournee durch Deutschland.
0: Vielleicht muss der Himmel auch einfach mal wieder entkalkt werden, wie so eine Kaffeemaschine.
2: Ja.
0: Das hat mir eine Kaffeemaschine auch ab und zu mal. Wenn man die nicht hin und wieder mal entkalkt, dann läuft da das Wasser nicht mehr richtig durch.
4: Im Landfunk haben die ja auch dazu aufgerufen, Wasser zu sparen.
0: Gut, dass wir nur Bier trinken und kein Wasser, ne?
4: Genau.
0: Ich dusche ja gerade nur noch alle 2 Tage, um Wasser zu sparen. Die Brauereien, die brauchen dort Wasser dringender, ne?
2: Boah, Rolf. Und ich hab mich schon gefragt, was hier so eklig riecht.
4: Jetzt stell dir aber mal bitte vor, wenn den Brauereien wirklich das Wasser ausgeht. Also das wäre ein bisschen tragisch.
0: Ach du Scheiße. Ich glaube, dann ist Weltuntergang.
2: Ich glaub das hier bald alles nicht mehr.
3: Das war der Deichwärter von Friedrichskoog.

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2: In der Rolle der Furzgrundel, die Desiree Börner.
3: Ey, wie nennst du mich?
2: Furzgrundel.
3: Na, vielen Dank.
2: Ja, wegen dem Bohnensalat gestern.
3: Aha. Hier, für die schlechten Witze ist der Gregor Börner zuständig.
2: Wir wollen heute nach Münster umschalten wegen der Furzgrundel.
4: Du sag mal, woher weiß ich denn jetzt, ob die Ölleitung schon steht?
3: Na, indem du mal kurz reinhörst.
2: Hallo? Hallo Münster?
3: Gregor, ich glaube nicht, dass das klappt. Das klingt sonst anders.
4: Warte mal, ich versuche hier nochmal was. Kannst du mal kurz überbrücken, bitte?
3: Wie nennt man einen dicken Schriftsteller?
4: Weiß ich nicht.
3: Ja? Kugelschreiber.
4: Gut.
2: Also das klappt hier immer noch nicht, ne? Dabei wollen wir doch unbedingt hören, wie die Furzgrundel klingt.
5: Nein.
6: Nee.
5: No.
6: Nee.
2: Wirklich nicht?
5: Nee, das jetzt nicht auch noch.
1: Gut. 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
3: Kommen wir jetzt zu unserer Staugymnastik.
2: Und wir beginnen wieder mit dem Oberkörper vor und zurück zu wippen. Vor und zurück. Wir wollen heute aus dem Auto unseres Staunachbarn ein Cabrio machen. Alles, was wir dazu brauchen, ist eine Akkuflex und ein bisschen guten Willen. Wir wippen weiter mit dem Oberkörper vor und zurück, steigen langsam aus unserem Auto aus und holen die Akkuflex aus dem Kofferraum. Weiter schwingen wir mit dem Oberkörper vor und zurück und gehen auf das Auto des Staunachbarn zu. Unser Staunachbar kriegt ein bisschen Angst und verriegelt sein Auto schon von innen. Doch wir setzen an, mit ein paar gekonnten Schnitten ist das Autodach unseres Staunachbarn schnell abgebaut. Wir kommen nun zum Zweizeiler von der Desiree.
3: Fährt das Auto ohne Dach, hört man mehr vom Autokrach.

0: Und auch Gregor hat eine kuriose Nachricht für uns.
1: Herr Walaschek, Sie sind jetzt noch nicht vorgesehen in der Sendung.
0: Vielleicht hat er ja auch eine kuriose Nachricht für uns.
1: Herr Walaschek, ja, vielleicht, dass mal irgendeine Zauberei bei ihm funktioniert, Herr Walaschek. Das könnten wir ja mal zur Abwechslung mal in der Sendung machen. Herr Walaschek, Sie warten jetzt bitte. Wir schauen jetzt nämlich nach Lüdinghausen. Wo ist denn das? Das war so meine erste Frage. Wenn man zwischen Bochum und Münster die Mitte nimmt, da ist etwa Lüdinghausen. Da ist ein Schaf ausgebüxt und ist auf das Betriebsgelände eines Busunternehmens gegangen und ist dann dort in einen geparkten Bus gestiegen und hat es sich im Fußraum eines Vierersitzes bequem gemacht. Ja, bevor der Bus losfahren wollte, ist der Busfahrer nochmal durch den Bus gelaufen und hat das Schaf entdeckt, hat dann die Polizei informiert, die kamen dann auch. Und durch die Plastikmarke am Ohr konnte natürlich sehr schnell der Besitzer identifiziert werden. Das Schaf war etwa eine halbe Stunde weg. Ja, man ist mit dem Bus mit Schaf drinne dann aber noch durch die Waschanlage gefahren, also durch die Buswaschanlage. Das dürfte wahrscheinlich das erste Schaf sein, was eine Buswaschanlage aus Fahrgastsicht gesehen hat. Die Polizei hat noch angegeben, das Schaf war ausgesprochen kooperativ und das Busunternehmen hat angekündigt, in der nächsten Ausgabe der Mitarbeiterzeitung einen Artikel darüber zu schreiben.
0: Ich finde das jetzt voll gemein. Ich möchte auch mal mit dem Bus in die Waschstraße fahren.
1: Ja.
0: Wieso darf das Schaf das?
1: Ja, genau. Warum darf das Schaf das eigentlich?
0: Ja. Welches Schaf wird es wohl gewesen sein?
1: Ich hab da jetzt ja eh mal eine Frage, Manni. Wo warst denn du da neulich, da Mitte August? Achso, da wolltest du doch diese Heidschnucke in Norddeutschland besuchen. Ja, könnte das vielleicht... Sag doch mal, wie bist denn du da hingekommen? Er sagt, er war es nicht. Gut, das können wir glauben, können das aber auch lassen. Also, nee, dieses Schaf.
0: Aber es war kooperativ.
1: Immerhin. Wäre ja froh, wenn er hier in der Sendung auch manchmal kooperativ wäre.

0: Daisy, kennst du den schon? Was geht steif rein und schlaff wieder raus? Richtig, Nudeln.
1: Gut, ich gehe dann auch mal raus.
0: Ne? Ja, geh mal raus. So, Daisy, du bist ja jetzt draußen.
1: Ja, ich bin draußen.
0: Komisch, das hört man gar nicht. Du klingst genauso, wie als würdest du immer noch im Studio sitzen.
1: Ich bin leise.
0: Gut, die Daisy steht vor der Studiotür. Wollen wir sie reinlassen?
2: Ja.
0: Also gut, Daisy, dann komm mal wieder rein.
1: Ja, ich sitze.
0: Was hast du uns denn da mitgebracht?
1: Ein Fax.
0: Ein Fax? Von wem ist das denn?
1: Von der männerfeindlichen Frauengruppe Marburg.
0: Ach ja? Und was schreiben die so?
1: Halt dich fest. Wo waren die Männer, als Gott den Verstand verteilt hat?
0: Ich bin gespannt.
1: An der Bude Bier holen.
0: Also bitte.
2: Ja.
0: Also.
1: Was hat ein Mann ohne Beine?
0: Mhm.
1: Erdnüsse.
0: Also.
2: Ja.
1: Manche auf Erdnüsschen.
0: Deine Karriere ist noch jung. Kann so schnell zu Ende sein. Pass gut auf mit sowas.
1: Warum heiraten Männer am liebsten Jungfrauen?
0: Hm?
1: Weil Männer keine Kritik vertragen können.
0: Also ehrlich.
2: Ja.
0: Das ist ja unverschämt. Raus!

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0: und freu dich.
1: Sag mal, wusstest du, dass die Furzgrundel vom Aussterben bedroht ist?
2: Nein, ich wusste nicht, dass die Furzgrundel vom Aussterben bedroht ist.
3: Da kann ich nicht drüber lachen.
1: Ja, wussten Sie denn, dass die Furzgrundel vom Aussterben bedroht ist?
4: Nein. Nee.
1: Ja, kennen Sie überhaupt die Furzgrundel?
4: Nein.
5: Nee.
2: Also so viel können wir Ihnen schon mal sagen. Die Furzgrundel ist ein Fisch.
1: Möchten Sie die Furzgrundel denn mal kennenlernen?
3: Nee, das jetzt nicht auch noch.
2: Unsere Reporterin und Biologie-Expertin Heike ist uns zugeschaltet.
1: Heike? Hallo, Heike? Münster?
6: Hä? Ich kann nichts hören.
1: Ja,
6: hallo?
1: Heike, du bist drauf, wir hören dich.
6: Kann mir jemand noch Heike, mal den Kopfhörer einstellen? Ich höre die nicht.
1: Ja, Heike, du bist schon drauf,
6: ne? Das ist eigentlich immer so schwierig, mit denen eine Ü-Leitung aufzubauen.
1: Heike, du bist drauf.
6: Ah, jetzt höre ich euch.
1: Ah, ja. Heike, kannst du uns denn etwas zur Furzgrundel erzählen?
6: Na klar. Ich habe im Museum Münster 1987 einen solchen Fisch präparieren müssen. Und ihr offizieller Name klingt deutlich würdevoller. Europäischer Schlammpeitzger. Dieser längliche Fisch lebt meist gut versteckt am Grund von Tümpeln, Altarmen und langsam fließenden Gewässern. Tagsüber vergräbt er sich gern im Schlamm. Aktiv wird er vor allem nachts. Seinen ungewöhnlichen Spitznamen verdankt er einer erstaunlichen Überlebenstechnik, denn wird der Sauerstoff im Wasser knapp, dann schluckt der Fisch Luft und nimmt den Sauerstoff über seine Darmschleimhaut auf. Die überschüssige Luft entweicht anschließend durch den After, begleitet von einem leisen Quietschton. Daher der Name Furzgrundel. Doch trotz seiner Anpassungsfähigkeit ist der Schlammpeitzger gefährdet, sogar regional vom Aussterben bedroht. Das war ja übrigens auch 1987 schon. Viele seiner Lebensräume wurden trockengelegt, begradigt, ausgebaggert oder voneinander getrennt. Der kleine Fisch braucht also vor allem eines: schlammige, naturnahe Gewässer, in denen er auch künftig ungestört quietschen darf.
2: Danke an unsere Reporterin Heike.
1: Ich habe gestern Abend mal eine Aufnahme machen können von diesem Fisch.
2: Gestern Abend?
1: Ja, die Aufnahme habe ich gestern Abend gemacht.
2: Gregor, da wolltest du baden gehen.
1: Ja, wollen Sie denn die Aufnahme von der Furzgrundel mal hören?
3: Nee, das jetzt nicht auch noch.
2: Ja, wollen Sie denn die Aufnahme mal hören?
7: Ja!
1: Ja, gut.
2: Alter, so klingt die Furzgrundel.
1: Ja, magst du es nochmal hören?
2: Na gut.
1: Kennst du den schon? Ich glaube das ja alles nicht mehr. Warum stinken Fürze? Damit die Gehörlosen auch was davon haben.
2: Ich fass das alles nicht.

0: das?
1: Ach, Gregory, was soll das denn jetzt? Wie? Die Desiree hat gesagt, du sollst Kekse essen.
2: Ich hab gesagt, einen Keks.
1: Ja?
2: Der hat meine ganze Packung gefuttert.
1: Gregory, das muss doch jetzt nicht sein. Außerdem sind Sie doch jetzt auch dran. Gut, einer noch. Einer ist noch gestattet und dann fangen wir jetzt bitte an.
2: Kommen wir nun zu großer Magie zum kleinen Preis.
1: Können Sie bitte mal leiser schmatzen? Was sind wir dann hier? Der große Walaschek tritt in die Mitte. Gregory, was haben Sie denn heute vor? Sie möchten bitte was? Er möchte uns einen Milchshake zaubern.
2: Oh weia, mein Gehirn überlegt direkt, woran das nun wieder scheitern könnte.
1: Ach, Desiree, jetzt sei doch nicht so böse.
2: Na gut, dann gebe ich ihm halt eine Chance. Also, Herr Walaschek, was wird das denn für ein Milchshake?
1: Es sagt ein Erdbeermilchshake. Gut, okay. Gregory, dann fangen Sie bitte an.
2: Er schwingt den Zauberstab.
1: Warum duckst du dich?
2: Ja, nur weil er in meine Richtung gezielt hat.
1: Okay, da wäre ich auch vorsichtig. Jetzt, ich glaube, er murmelt was.
2: Oh, wow.
1: Wahnsinn.
2: Man wird es uns ja kaum glauben. Aber hier stehen lauter Kühe im Studio.
1: Ja. Manni, kennst du die? Ach so, nur flüchtig. Okay, der Manni sagt, er hat die auf einem Bauernhof Urlaub mal kennengelernt.
2: Ja, Herr Walaschek, wir sind doch schon wieder ganz bei Ihnen. Wie geht es denn jetzt weiter? Ein paar Kühe sind ja noch lange kein Erdbeermilchshake.
1: Jetzt holt er ein Körbchen Erdbeeren aus seinem Hut.
2: Seit langem habe ich das Gefühl, dass diese Zaubernummer dieses Mal echt was werden kann.
1: Ach nee, oder?
2: Boah, jetzt gibt er den Kühen die Erdbeeren zu fressen.
1: Ach, Gregory!
2: Gregory, was soll das denn jetzt?
1: Gregory, nein! Kühe, die Erdbeeren gefressen haben, geben keine Erdbeermilch.
2: Gregor, wir müssen abbrechen.
1: Abbruch!
2: Ich fasse das hier alles nicht.
1: Gregory, so geht das nicht.
2: Erdbeermilchcheck zaubern, hat er gesagt. Ich fasse das alles nicht. Gibt er den Erdbeeren zu fressen?
1: Manni, lass mal bitte die Kühe aus dem Studio.
2: Gregor, man sollte auf mein Bauchgefühl hören.

0: Wir kommen nun zu unserer beliebten Rubrik Humor hat Vorfahrt.
1: Was hat 8 Beine und fliegt ins Weltall?
0: Eine Weltraumspinne?
1: Nein, eine Krakete.
0: Puh. Völlig richtig.
1: Welcher Peter ist am lautesten? Der Trompeter.
0: Ja, gut. Hast du noch einen lustigen?
1: Ja, pass auf, was sagt ein Blitz zum anderen? Schlag ein.

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Guten Abend, herzlich willkommen bei Magic Tunes, herzlich willkommen beim Freien Radio Neumünster. Mein Name ist Olaf Grundmann und in den nächsten knapp 2 Stunden werde ich euch entführen in die Welt der progressiven Rockmusik oder was sich halt so nennt. In den letzten Wochen war ich abwesend und habe mich musikalisch, möchte ich fast sagen, weitergebildet. Unter anderem habe ich ein Festival in Frankreich besucht, das Crescendo Festival in Saint-Palais-sur-Mer. Das liegt an der Garonne-Mündung, ein bisschen nördlich von Bordeaux, kurz vor der Île d'Oléron. Da findet jedes Jahr ein Festival statt an 3 Tagen, was ja sich mit progressiver Rockmusik beschäftigt. Jetzt geht das natürlich auch so ein bisschen nach links und nach rechts und man möchte ja auch ein bisschen Abwechslung haben. Interessant ist, dass 10 Bands spielen aus der ganzen Welt und dass dieses Festival ja kostenlos ist. Es wird also kein Eintritt erhoben. Es wird natürlich gebeten, dass man dann dort die entsprechenden Getränke und dargebotene Nahrung zu sich nimmt. Letztendlich aber trotzdem für einen schmalen Taler. Also es ist wirklich sehr, sehr empfehlenswert. Und es spielen dort auch Bands, von denen man vorher eventuell schon mal gehört hat. Dieses Jahr war auch tatsächlich wieder mal eine Band aus Deutschland dabei. Aber fangen wir mal an. Die erste Band, die dort auftrat an einem Donnerstag späten Nachmittag, die kam aus Frankreich, aus Mel. Und Mel, das ist in der Nähe von La Rochelle. Und da gibt's 3 Jungs, die, ja, ich weiß gar nicht, wie ich diese Musik beschreiben soll. Also ich habe eigentlich so das Gefühl gehabt, ich höre, was so die Thematik und die Beats anging, die die Formation aus Skandinavien, da höre so ein Space Collective, nur ein bisschen schneller. Und da möchte ich euch doch gleich mal 3 Songs vorstellen, so tatsächlich direkt nacheinander. Das dauert auch nicht so lange, knappe Viertelstunde. Das wäre von der Band Shabby Funk Experience der Scheherazade Remix. Danach hören wir Planté und dann Billy Funk. Ja, und wer sich da nicht irgendwie genötigt fühlt, irgendwie spätestens beim 2. Song die Füße, den Kopf oder mehr zu bewegen, ja, da weiß ich auch nicht, was mit dem los ist. Also viel Spaß mit Shabby Funk Experience.

Chubby Funk Experience, also wirklich eine Entdeckung dieses Jahr für mich. Es ist unglaublich, wie mich diese Band mitgerissen hat. Ihr habt es ja nun selbst gehört, es gibt dort eigentlich nur ein Rhythmusinstrument, das ist der Bass, der treibt die Musik an, und das Schlagzeug, das spielt so ein bisschen Melodie rundherum. Ja, und dann kommt noch die Gitarre, die also dann auch so ein bisschen, wie soll ich sagen, sich so am Rande verlustiert, ne? Und der Bassist, der hat dann auch noch so ein Mini-Keyboard dabei, was also hin und wieder mal bedient wird. Wahnsinn. Also habt ihr jemals die Gelegenheit in Frankreich, ich vermute in Deutschland werden die nie auftreten, also in Frankreich diese Band zu hören, geht dahin. Das ist ein Erlebnis, das hat er eigentlich schon gerechtfertigt, die 1500 Kilometer zu fahren oder 1700, um dieses Festival erleben zu können. Ja, das war also Chubby Funk Experience. Und dann ging es weiter mit einer Band aus den USA, Edensong. Ich glaube, aus New York kommen die Jungs. Und ja, das fing also ein bisschen traurig an. Der Flötist dieser Band, die sich also durchaus gerne auch mal mit Jethro Tull vergleicht, der war leider Gottes stark alkoholisiert und konnte in den ersten drei Stücken überhaupt nicht mithalten mit dem Rest der Band. Die haben sowas von gegeneinander gespielt, das war unglaublich. Dann haben sie sich aber irgendwie eingekriegt. Man hat ihn also irgendwie mit viel kaltem Wasser wieder zur Besinnung gebracht. Und dann wurde es doch noch ein ganz annehmbares Konzert. Ja, ich möchte euch von Edensong natürlich auch ein Stück vorspielen. Das heißt To See But Not Believe. Eigentlich total schöner Prog-Rock mit ein bisschen Flöte dabei. Ne? So wie sich das gehört.

Ja, und ich habe natürlich immer noch beim Freien Radio Neumünster eingeschaltet. Die Sendung, die ihr gerade hört, nennt sich Magic Tunes, einfach aus dem Grunde, weil hier die Töne an eure Ohren kommen, die wirklich an Ohren kommen müssen. Einfach, weil sie schön sind, weil man sie ansonsten nirgendwo hört und ja, vielleicht einfach das Leben ein bisschen schöner machen können. Ja, wir hörten Eden Song. Es geht heute so ein bisschen um das Festival Crescendo in Frankreich, welches da jährlich stattfindet, dieses Jahr übrigens zum 26. Mal. Ja, das gibt's seit 1999. Jetzt werden aufmerksame Hörer natürlich sagen, ah, das sind aber dann 27 Jahre. Ja, genau, aber 2020 fiel dieses Festival, wie so viele andere Festivals, halt aus Gründen aus. Eden Song, ja, da ist nicht mehr viel zu sagen. Wie gesagt, Prog-Rock, sehr schöner, angenehmer Prog-Rock, wenn sie dann zusammenspielen und nicht gegeneinander, wie ich das so anfänglich erleben konnte. Ist auf jeden Fall mal wert, so das ein oder andere Album sich in den Ohren zergehen zu lassen. Und es gab natürlich nach Eden Song noch eine dritte Band an diesem ersten Tag. Die kam aus Österreich. The Liberation Orchestra. Das ist ein junger Mann aus Israel, der sich mittlerweile in Wien aufhält und dort diese Band betreibt. Da stehen dann so 10 bis 12 Menschen auf der Bühne und musizieren an allen möglichen Sachen vor sich hin. Der junge Mann aus Israel dirigiert das Ganze. In dem Moment, wo sie instrumental spielten, war das ganz toll. Und dann hatten sie eine Dame am Gesang, die hat mich einfach überfordert. Also da ging nicht, das war nicht schön zu hören für meine Ohren. Deswegen sieht es mir nach, dass ich das jetzt überspringe. Allerdings muss ich ihr zugutehalten, dass sie mich davor bewahrt hat, richtig nass zu werden, weil ich bin irgendwie eine Viertelstunde vor Schluss gegangen und hab gerade eben meine Ferienwohnung erreicht gehabt. Da kam ein Regenschauer runter vom Allerfeinsten. Also insofern hat das auch was Gutes. Am nächsten Tag, da gab es dann zunächst eine Band aus Frankreich, Arcus. Die kamen da aus der Gegend. Das waren noch ganz, ganz, ganz junge Jungs. Also die waren irgendwie so 15 oder 16 und die haben tolle Musik gemacht, wirklich tolle Musik gemacht, instrumental, aber es gibt von denen keinen Tonträger und nix. Also kann ich euch leider nichts von vorspielen. Und dann kam eine Band, auf die ich mich sehr, sehr gefreut habe, aus Italien, La Maschera di Cera, die Wachsmaske. Die sind ja auch schon seit langer, langer Zeit unterwegs und haben dann auf diesem Festival also gute anderthalb Stunden sich durch ihr Repertoire gespielt, möchte ich mal sagen. Und von La Maschera di Cera möchte ich euch auch zwei Songs vorspielen. Der eine heißt I Confini del Mondo. Und danach gibt's La Consunzione.

RPI, also Rock Progressivo Italiano, wie er im Buche steht. La Maschera di Cera. Also ich mag diese Musik sehr. Man muss sich natürlich ein bisschen drauf einlassen, weil es geht schon so ein bisschen Richtung Klassik. Es ist viel getragener Gesang dabei, aber halt auch sehr viel Lebensfreude. Und ich mag solche Bands. Also da gibt's ja noch mehr, die man da nennen kann, wie zum Beispiel PFM oder Golem oder die Wicked Minds oder ja. Il Bacio della Medusa. Ja, die haben auch kürzlich ein neues Album rausgebracht, aber dazu vielleicht später. Ja, der Tag, der wurde dann beschlossen von einer Band aus England. Also eigentlich muss man ja sagen aus Cornwall, weil die sitzen da wirklich am südwestlichsten Zipfel der Insel. The Emerald Dawn, die kannte ich schon, die habe ich mal auf einem anderen Festival gehört und die haben sich unheimlich gefreut, dass sie mal wieder in Europa spielen dürfen. Und ja, die haben sich also da natürlich sofort auch in die Herzen der Festivalbesucher gespielt, was ja nicht so sonderlich schwer ist, weil die kommen ja alle dahin, weil sie Musik genießen möchten, weil sie die Stimmung genießen möchten. Und was noch dazu kommt, dieses Festival findet auf einer Location direkt am Meer statt. Also als Besucher kann man davon nur was sehen, wenn man sich umdreht. Dann kann man auch die Sonne im Meer versinken sehen oder den Mond aufgehen oder was auch immer. Aber für die Bands, die auf der Bühne stehen, ist das natürlich ein magischer Moment. Die spielen sozusagen direkt aus Wasser. Und das merkt man auch, das merkt man. Also all das, was da passiert, was da an Musik entsteht, das kann man so auf keiner der Tonträger dieser Bands überhaupt hören. Und ja, ich hoffe nur, dass die Macher dieses Festivals sich irgendwann mal überlegen, in Zusammenarbeit mit den Bands da mal auch das eine oder andere Zeitzeugnis zu produzieren, weil der Sound ist genial, den sie da haben. Und ich nehme schon an, dass man das auch vernünftig aufgenommen hat, dass man das mastern kann. Naja, wie dem auch sei, The Emerald Dawn. Und das ist natürlich, ja, es ist ja schon ein toller Anblick, wenn da Leute mit vielen Instrumenten spielen und der Alan Carter, der dann zum Saxophon greift, oder seine Frau Tree, die eigentlich an den Keyboards sitzt und dann hin und wieder auch mal eine Flöte rausholt. Und ja, die waren also vermutlich doch von dieser Location recht bezaubert und das hat auch ihre Musik entsprechend beflügelt. Wir hören The Emerald Dawn mit Paradise, anschließend mit Moonlight und dann gibt's noch einen Song von ihnen, der heißt The Ascent. Das sind jetzt zusammen ja, so knappe 35, 36 Minuten Musik einfach hintereinander. Seht's mir nach, wenn ich dann nicht dazwischen rede, weil ich gehe mal davon aus, dass diese Band sich auch was dabei gedacht hat, so lange Stücke zu produzieren. Das ist so ähnlich wie mit einem Roman, ne? Wenn man da nur die Zusammenfassung liest, so einen Klappentext, dann weiß man so ungefähr, worum es geht. Aber man kann natürlich so ein literarisches Werk nicht wirklich genießen. Und genauso ist das halt auch mit Musik. Also viel Vergnügen mit The

The Emerald Dawn, eins der Highlights des diesjährigen Crescendo Festivals in Saint-Palais-sur-Mer. Ja, diese Band, die hat tatsächlich so ziemlich alles an Schallplatten und T-Shirts verkaufen können, was sie dabei hatten. Und haben nun das Luxusproblem, dass sie über ganz viele Euros verfügen, die sie natürlich in ihrer Heimat nicht loswerden, die ja noch nicht mehr zur EU gehört. Und sie bieten jetzt tatsächlich schon an, wenn irgendwo ein Konzert ist, dass sie den Leuten Pfund gegen Euro tauschen zu einem super günstigen Kurs. Nachdem The Emerald Dawn gespielt hatte, war der Abend natürlich noch nicht zu Ende. Es gab noch eine Band aus den USA, nämlich Discipline. Das war so für den Veranstalter, glaube ich, die Band, die er am meisten da gehypt hat. Ich fand's ja durchschnittlich, also gehen wir jetzt einfach mal drüber hinweg. Es gibt so viel progressiven Rock, der sich einer anhört wie der andere. Und ich habe es bis zum Ende durchgehalten, bin auch nass geworden. Es hat auch an dem Tag wieder geregnet, aber es war nicht so, dass ich sage, ach, ja, muss ich nochmal hören. Der letzte Tag des Festivals begann mit einer Band aus Lyon, Ottlieb. Also ja, progressive Rockmusik, wie man sie eigentlich überall kennt. Also auch nichts Besonderes, aber eine tolle Bühnenshow dazu. Und es war ein bisschen schade, dass diese Band quasi am Nachmittag aufgetreten ist. Das war, glaube ich, 17.30 Uhr, als das da losging. Und ja, da hätte eigentlich eher so ein bisschen Dunkelheit gepasst. Dann wäre das besser rübergekommen. Danach spielte eine Band aus Kanada. Die hießen Half Past Four. Ich habe mal gesagt halb fünf. Und die fanden kein Ende. Die hatten irgendwie nichts Neues so an Musik. Und jeder Song hörte sich mehr oder weniger gleich an. Und sie wurden einfach nicht fertig. Und das war wirklich schade, weil danach, da kam eine Band aus Deutschland, aus Köln, nämlich Smoke Master. Und Smoke Master, die haben ja ein Album veröffentlicht Anfang des Jahres, nachdem sie gerade den Sänger verloren hatten. Da hat also dann ein Interimssänger die ganzen Tracks mit eingesungen. Und nachdem das fertig war, ist auch der wieder verschwunden. Die hatten jetzt also jemand ganz Neues dabei. Und ich hätte nicht erwartet, dass das eine dermaßen geniale Rampensau ist. Also diese Band, die hat da die Hütte abgerissen. Die haben, ich glaube, 2 Stunden und 18 Minuten gespielt, inklusive Zugabe. Geplant waren irgendwie 1,5 Stunden. Auch die haben kein Ende gefunden. Allerdings hätten die Hörer und Zuschauer da durchaus noch mehr vertragen, bin ich mir ziemlich sicher. Und ich habe danach mit vielen gesprochen, die also auch schon seit mehr als 20 Jahren dabei sind, dieses Festival zu organisieren oder als freiwillige Helfer zu begleiten. Und die haben sowas in diesen ganzen 25, 26 Jahren noch nicht erlebt. Also ja, wenn das mit Smoke Master so weitergeht und das jetzt nicht nur so ein Zufallstreffer aufgrund der, ja, weiß ich, des Karmas, des Wetters, der Bühne, des Wassers war, hey, also da ist ein neuer Stern aufgegangen, muss ich wirklich sagen. Und da habe ich jetzt natürlich auch 2 Songs mitgebracht, einen von einem etwas älteren Album, der heißt Ear of the Universe, und dann eine Live-Aufnahme des Songs, den sie kurz vor der Zugabe gespielt haben. Und damit sage ich dann auch Tschüss. Macht's gut, bis zum nächsten Mal, euer Olaf Grundmann.

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1: Es ist schon einige Jahre her, aber weil das Beispiel so typisch ist, möchte ich es hier verwenden. Der Wirtschaftsminister Peter Altmaier stürzt nach einer Rede beim Abgang vom Podium. Das war im Jahre 2021. Er zieht sich leichte Verletzungen zu. Der Sturz wird durch Meldungen in den Medien in der Öffentlichkeit bekannt. Ob Wirtschaftsminister, Prominenter, Kollege, Nachbar oder guter Bekannter, wenn so ein Unglück geschieht, sollte man nach den Regeln sozialer Freundlichkeit gute Besserung und rasche Genesung wünschen. Das scheint seit einiger Zeit nicht mehr zu gelten. Vor allem im Internet tobt sich die schadenfrohe Masse aus. Im Fall Altmaier hagelt es hämische Kommentare. Keine Spur von Mitgefühl, im Gegenteil. Der Minister wird mit Verhöhnungen und Verächtlichmachungen bedacht. Ich zitiere wörtlich: Der Fettsack geht zu Boden, nicht schade drum. Auf unsere Kosten vollgefressen oder besoffen und dann die Treppe nicht finden? An der Stelle, wo er gestürzt ist, gibt es nun einen dicken Fettfleck. Unglaublich und widerlich. Hier geht es ja nicht um Gedanken oder Meinungen, die jemand in seinem Kopf bewegt. Hier geht es um Äußerungen, die ausgesprochen und veröffentlicht werden. Es sind, wenn man so will, Mitteilungen am schwarzen Brett der Gesellschaft. Und hier müssen wir mit Bedauern feststellen, dass wir offensichtlich gerade dabei sind, den gesellschaftlichen Anstand, das Mindestmaß an Zivilisiertheit, von Höflichkeit wagt man ja schon gar nicht mehr zu sprechen, zu verlieren. Denn hier werden Grundsätze des zivilen Lebens verletzt. Es sind leider keine Einzelfälle mehr. Es gibt zigtausende in unserem Land, für die Respekt, Höflichkeit, Mitgefühl und Anstand Fremdworte sind. Seit Jahren geht es in den Medien so zu, vor allem im Internet. Kaum hat Annalena Baerbock im November 24 ihre Trennung von ihrem langjährigen Ehemann bekannt gegeben, da sieht sie sich als Außenministerin zahlreichen Hass- und Spottkommentaren ausgesetzt. Wenn man es genau nimmt, muss man sofort hinzufügen, dass die Kommentare im Internet nur die Spitze des Eisbergs darstellen. Der wirklich gefährliche Eisbrocken aus fehlender Empathie, Hass und Wut liegt unter der Oberfläche. Aber was man nicht sieht oder hört, ist dennoch vorhanden. Und die Bereitschaft, negative Emotionen in Form brutaler Sprache vom Zügel zu lassen, ist in den letzten Jahren rapide gestiegen. Erst kommt die Verrohung der Sprache, dann die Verrohung der Sitte. Erst die bösen Worte, dann die bösen Taten. Morddrohungen an Politikern sind keine absolute Ausnahmeerscheinung. Mehrere Abgeordnete der Grünen haben Morddrohungen erhalten. Und der hessische Regierungspräsident Lübcke ist schließlich erschossen worden. Was ist in der Gesellschaft schiefgelaufen? Das ist doch nicht über Nacht vom Himmel gefallen. Nein, das hat sich entwickelt. Gerade bei uns in der Bundesrepublik haben wir viel zu viel Nachsicht in Bezug auf sprachliche Verrohung und Vorformen von Gewalt walten lassen. Ich weiß es aus eigener Erfahrung, wie schon in den vergangenen Jahrzehnten der Umgangston und die Wortwahl gelitten haben. Als Sonderschulrektor musste ich mit anhören, wie Schüler Polizisten grundsätzlich als Bullen bezeichneten, wie Mädchen mit übelsten Sexbegriffen belegt wurden und wie aus dem »Komm du nach Hause, dann bekommst du eine Tracht Prügel« ein »Wenn du nach Hause kommst, schlag ich dich tot« wurde. Sanktionen gegen dieses Verhalten in den Schulen gab es fast gar nicht. Als ich in meiner Schule ein Programm gegen Gewalt entwickelt hatte, das neben Aufklärung und Belohnung auch Verhängung von Strafen, auch bei sprachlicher Gewalt vorsah, musste ich mich immer wieder rechtfertigen. Bei sprachlicher Gewalt oder Beleidigungen mussten die Schüler sofort zum Rektor, eine Entschuldigung oder eine Wiedergutmachung schriftlich festlegen und einen Besinnungstext abschreiben. Bei tätlicher Gewalt wurde ein Schulverweis verhängt. Mit dem Programm gegen Gewalt hatten wir deutlichen Erfolg. Der Umgangston innerhalb der Gemeinschaft wurde ruhiger. Wir blieben an unserer Schule bei den konsequenten Maßnahmen. Ich wünsche mir, dass wir in der Gesellschaft, in der Öffentlichkeit und im Internet ebenfalls eine Art Programm gegen Gewalt entwickeln und anwenden. Eine zu hohe Toleranz bei sprachlicher Verrohung und Vorformen von Gewalt verstärkt das beklagenswerte Verhalten. Wir tun gut daran, endlich gegenzusteuern. In der Schule, im öffentlichen Bereich, in der Politik. Auf Selbstreinigung zu hoffen, bedeutet Verschlimmerung der Zustände. Wer im öffentlichen Bereich, ganz gleich, ob analog, auf dem Marktplatz oder digital im Internet, beleidigt oder mit Gewalt droht, muss Konsequenzen spüren. Ob Sperrung eines Kontos, Anzeige oder Geldbuße, es muss schon ein wenig wehtun, wenn man Grundregeln des zivilisierten Zusammenlebens verletzt.

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0: Im Alltag sicher leben. 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Die Teilnahme ist kostenlos. Aus organisatorischen Gründen ist eine vorherige Anmeldung im Seniorenbüro zu den Öffnungszeiten, die dann sind am Montag, Dienstag, Donnerstag und Freitag von 9 bis 12 Uhr und zusätzlich am Donnerstag noch von 14.30 Uhr bis 17 Uhr. Außerdem ist die Anmeldung per E-Mail möglich unter seniorenbüro@neumünster.de oder telefonisch unter der Telefonnummer 942 252 und die Anmeldung ist bis zum 25.09. 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Und bei so viel Information ist auch eine kleine Kaffeepause zwischendurch willkommen. Für Interessierte, die noch keinen Rollator haben, stehen Rollatoren zum Ausprobieren bereit. Diese bitte bei Bedarf mit der Anmeldung anfordern. 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

Willkommen hier im Nachmittagsprogramm. An dieser Stelle bis 18 Uhr hören wir jetzt ausgewählte Sendungen unserer Radiomacherinnen und Radiomacher.

0: Sendung von Wink für, dem Netzwerk in Schleswig-Holstein von und für Menschen, die in ihrer Kindheit und Jugend sexuelle Gewalt erlebt haben. Mindestens jeder siebte Erwachsene hat in der Kindheit solche Erfahrungen gemacht. Dieses Thema betrifft also viele Menschen. In unserer Sendung sprechen wir über das, womit Betroffene sich in ihrem Alltag auseinandersetzen müssen. Nicht über die Details des Erlebten, sondern über die Folgen, die daraus entstehen. Über das, womit viele Menschen ein Leben lang leben müssen. Wir reden offen über sexualisierte Gewalt, nicht um zu schockieren, sondern um sichtbar zu machen, was oft im Verborgenen bleibt. Ein wichtiger Hinweis: Das ist kein leichtes Thema. Wenn du merkst, dass dir das Zuhören schwerfällt, dann gönn dir eine Pause oder überspringe diese Folge. Du bist nicht allein. Wenn du Unterstützung brauchst, nutze zum Beispiel das Hilfetelefon. Die Nummer und andere Hilfsangebote findest du im Internet unter www.hilfe-portal-missbrauch.de. Hier geht es um verschiedene Themen, die Betroffene in ihrem Leben beschäftigen. Also, lass uns reden, denn wir wissen aus Erfahrung, reden hilft.
1: Ja, moin. Und heute im Studio und an den Mikros
2: Charlotte.
1: Und der liebenswerte
3: Thomas, hallo.
1: Und die immer redende Ilvie.
2: Wow.
1: Und heute kümmern wir uns um das Thema Überforderung im Kontext von Betroffenheit durch sexuellen Missbrauch in Kindheit und Jugend. Aber erstmal, wie üblich, die Erklärung für unseren Namen Blinkführ.
0: Unser Name Blinkführ ist Programm. Und vielleicht habt ihr euch schon gefragt, was er bedeutet. Blinkführ ist Plattdeutsch und heißt auf Hochdeutsch so viel wie Blinkfeuer. Das sind die Signallichter von Leuchttürmen. Sie zeigen Positionen, helfen bei der Navigation und machen in der Dunkelheit sichtbar, wo Orientierung möglich ist. Und genau das wollen wir auch. Wir zeigen Haltung, unsere Position zum Thema sexualisierte Gewalt in Kindheit und Jugend. Der Leuchtturm ist deshalb auch Teil unseres Logos, als Symbol für Sichtbarkeit, Orientierung und auch ein bisschen für Schleswig-Holstein. Denn hier sind wir zu Hause und hier wollen wir etwas bewegen.
1: Genau, wir wollen was bewegen und ein bisschen was erklären und erläutern und heute eben das Thema Überforderung. Charlotte, wie sind wir denn überhaupt auf das Thema gekommen, frage ich mich gerade.
2: Das war tatsächlich so eine sinnstiftende Angelegenheit von, was machen wir in der nächsten Sendung, weil es manchmal brauchen wir schon so ein paar Anekdoten aus unserem Leben, um auf irgendwas zu kommen. Und ich saß da und ich war völlig überfordert zu dem Zeitpunkt. Und dann griff irgendwer, ich weiß gar nicht, aber was, glaube ich, warum machen wir nicht ein Thema zu dem Thema Überforderung? Und ja, das ging ganz schnell. Da hatten wir unsere Stichpunkte, dann haben wir uns darauf vorbereitet und ja, wir füllen ein Sendungsformat, was wir noch gar nicht hatten in der Form. Wir wollen mal sehr authentisch heute sein. Wir sind sehr im Dialog heute. Thomas, genau. Du darfst immer wieder Fragen stellen.
3: Aber das seid ihr ja immer authentisch. Also genau. Kann man nicht anders sagen. Das haben die Hörerinnen und Hörer bestimmt schon mitbekommen.
2: Genau.
1: Wir sind auch öfters mal überfordert.
3: Das kommt auch vor.
1: Genau. Und zwar möchte ich aber noch mal ganz kurz sagen, also wir haben eigentlich das Thema Überforderung eben bei komplexer posttraumatischer Belastungsstörung. Aber das gilt natürlich auch für Menschen, die nicht die komplexe, sondern die einfache posttraumatische Belastungsstörung hat oder die einfach so überfordert sind. Denn es geht ja, man ist ja nicht nur überfordert, wenn man ganz, ganz viel erlebt hat. Es kann auch ein einziger Übergriff gewesen sein, der einen so schädigt, dass man dann mit dem Leben eben überfordert ist. Beziehungsweise die Überforderung bezieht sich auf das Nervensystem. Und wenn das Nervensystem nämlich gelernt hat, dass die Welt nicht sicher ist, dann haben wir uns gefragt, was bedeutet eigentlich überfordert? Also wir haben dann mal so im Austausch mal so reingeworfen, was verstehen wir unter Überforderung? Charlotte, sag mal.
2: Fangen wir an mit unserem kleinen Referat. Also das sind so Wörter, die eigentlich wir ja ständig und oft benutzen. Zum Beispiel, ich bin überfordert, das ist mir gerade zu viel. Oder
1: ich,
2: auch,
1: ich kann nicht mehr.
2: Ich kann nicht mehr, genau. Oder ich brauche eine Pause. Im besten Fall sagt man das, ich brauche eine Pause.
1: Genau.
2: Das, oder zu viele Termine, zu viele Arbeit, zu viele Menschen, zu viele Entscheidungen. Man schläft eine Nacht und fährt vielleicht ein Wochenende weg und dann wird es irgendwann wieder besser. Aber was ist, was passiert, wenn Überforderung nicht nur bedeutet, ich habe gerade zu viel zu tun, sondern mein gesamtes System erlebt gerade mehr, als es regulieren kann? Und was ist auch, wenn das System bereits in der Kindheit gelernt hat, ich bin nicht sicher? Ich kann mich nicht darauf verlassen, dass ein Erwachsener mich schützt. Oder ich kann auch nicht einfach gehen.
1: Wir haben ja die Chance, wenn wir heute überfordert sind und sagen, oh, das ist mir jetzt hier wirklich alles zu viel, kann ich die Situation verlassen.
2: Genau.
1: Das kannst du als Kind nicht.
2: Ja, und es zieht sich tatsächlich auch fort bis ins Erwachsenenalter, dass es uns auch oft schwerfällt, uns rauszuziehen, weil sonst wären wir nicht überfordert.
1: Richtig.
2: Was?
1: Und genau, und ich kann auch als Kind, kann ich nicht bestimmen, was jetzt passiert, also wie ich jetzt darauf reagieren könnte. Ich bin ja davon abhängig, dass das andere für mich tun, also sprich die Erwachsenen eigentlich.
2: Vor allem kann ich nicht einfach gehen.
1: Nee.
2: Und ich darf unter Umständen, also nicht nur nicht unter Umständen, ich darf vielleicht noch nicht mal drüber sprechen.
1: Das eben auch noch. Und auch das ist ja schon eine große Überforderung, weil eigentlich heißt es ja immer, man soll keine Geheimnisse haben. Und dann überfordert dich aber schon der nächste Erwachsene damit, dass er sagt, das ist da, du darfst da nicht drüber sprechen. Also das Wort Überforderung hat für uns Betroffene oftmals eine ganz, ganz andere Bedeutung als für den Normalbürger, der friedlich, fröhlich aufgewachsen ist und einfach überfordert ist, weil er 7 Termine auf einen Tag gelegt hat.
2: Genau, und deswegen haben wir uns die Frage gestellt, warum kann etwas, das für andere Menschen klein oder alltäglich erscheint, für einen Menschen mit Betroffenheit oder auch mit einer PTBS oder KPTBS plötzlich sehr überwältigend werden? Warum kann eine E-Mail zu viel sein, ein Streit, ein Telefonat, ein voller Supermarkt oder auch eine unerwartete Berührung, eine Veränderung von einem Plan?
1: Oh, ganz schlimm.
2: Oh, ja. Eine kritische Bemerkung,
1: ja, auch die beides.
2: Ja.
1: Sehr überfordernd sein, ja.
2: Oder auch ein bestimmter Geruch, manchmal auch ein Blick oder manchmal scheinbar auch überhaupt nichts. Und warum kann jemand, der jahrelang unglaublich leistungsfähig war, plötzlich sagen, ich kann einfach nicht mehr?
1: Ja, der bis eben noch überall dabei war, vorne an war und gemacht und getan hat und der sitzt auf einmal da und sagt, ich kann nicht mehr. Und jeder sagt, ach komm, stell dich doch nicht so an, ist doch nicht so schlimm.
2: Der ist empfindlich.
1: Ja, hat einen schlechten Tag.
2: Ne? Muss ich zusammenreißen.
1: Ja.
2: Und ja. Da stellt sich ja die sinnvolle Frage, welche Anforderungen stellt eine Situation an ein Nervensystem? Und welche Erfahrung hat dieses Nervensystem im Laufe seines Lebens bereits gemacht?
1: Ja, für alle, die vielleicht gerade neu zuhören, so machen wir nochmal eine kurze Wiederholung. Was ist die komplexe posttraumatische Belastungsstörung? Die steht im ICD-11, dem Lexikon sozusagen der Weltgesundheitsorganisation, und die hat eine eigenständige Diagnose, weil die, ich formuliere es jetzt mal so, die Steigerung von der normalen posttraumatischen Belastungsstörung ist. Die klassische PTBS abgekürzt, hat halt 3 zentrale Symptomgruppen. Einmal das Wiedererleben des Traumas, die Vermeidung des Ortes oder was auch immer und das anhaltende Gefühl von Bedrohung bzw. Übererregung. Und wenn man eine KTBS hat, dann kommen noch 3 weitere Bereiche hinzu. Dann hat man nämlich Schwierigkeiten der Emotionsregulation. Herrliche Wörter heute hier. Damit gehend ein tiefgreifend negatives Selbstbild und anhaltende Schwierigkeiten in Beziehungen. So, wenn man sich das jetzt vorstellt, da hat jemand ein Trauma erlebt und hat diese ganzen Symptome, sind diese jetzt bin ich raus. Bin ich überfordert? Ich bin jetzt überfordert.
2: Also die Überforderung entsteht ja nicht nur dadurch, dass jemand Erinnerungen an den Trauma hat. Also die kann halt daraus entstehen, dass das gesamte System Schwierigkeiten hatte, Emotionen, also in der Entwicklung Emotionen zu regulieren oder auch sich selbst zu beruhigen, Sicherheit einzuschätzen, Beziehungen zu gestalten und die eigene innere Welt überhaupt zu verstehen. Und besonders häufig wird dadurch die komplexe posttraumatische Belastungsstörung mit lang andauernden oder wiederholenden interpersonellen Traumatisierungen in Verbindung gebracht. Also dazu gehört zum Beispiel der sexuelle Missbrauch, der wiederholt wird, körperliche Gewalt, emotionale Gewalt, schwere Vernachlässigung oder auch Gefangenschaft und Folter oder auch anhaltende häusliche Gewalt. Und wiederholter sexueller Missbrauch in Kindheit und Jugend gehört zu den Erfahrungen, die mit einem erhöhten Risiko für komplexe Traumafolgen verbunden sind.
1: Und das ist ja eigentlich, ist das eher so unser Gebiet, auf dem wir uns bewegen und auf dem wir halt über unsere Erfahrungen sprechen können. Denn das ist ja das, was wir in unserem Netzwerk leider alle haben, die Erfahrung mit wiederholtem sexuellen Missbrauch und dass unser Nervensystem eben wirklich von klein auf schon überfordert war und sich anpassen musste und wir uns damit anpassen mussten. Und wir haben es vorhin schon mal gesagt, der Unterschied ist halt einfach, als Kind kannst du nicht einfach weggehen. Und das ist ein ganz, ganz wichtiger Schlüssel, ob dir das bereits in deiner Kindheit passiert oder ob du das als Erwachsener erlebst. Natürlich ist das auch schlimm, wenn man das als junger Mensch oder Erwachsener passiert. Aber dann hat dein Nervensystem bereits andere Erfahrungen machen können. Und in unserem Fall ist es so, dass es eben nicht möglich war. Und ein erwachsener Mensch kann theoretisch eine gefährliche Beziehung verlassen. In den meisten Fällen hoffentlich tun sie es dann auch. Aber als Kind kannst du das nicht. Du bist, wie wir es vorhin schon gesagt haben, du bist einfach abhängig von den Erwachsenen, von den Eltern, von den Tanten, von den Onkels, von Nahrung, von Unterkunft und von Zuwendung, auch von Schutz, von finanzieller Versorgung, also eigentlich von allem. Und wer gibt es dir? Die Erwachsenen. Also du bist von der Beziehung zu den Menschen, von denen es abhängig ist, denn genau da die Bedrohung entsteht, dann hat man einen unlösbaren Konflikt. Weil die Person, von der ich abhängig bin, ist gleichzeitig die Person, vor der ich mich schützen müsste. Aber wie soll dieses Kind diesen Konflikt denn erwachsen lösen? Das kann es ja gar nicht. Das ist ja oftmals so, und das ist ja nicht nur bei sexualisierter Gewalt, dass Kinder, die häusliche Gewalt erleben, trotzdem niemals ihre Eltern anzeigen würden, weil sie die so sehr lieben und dankbar sind für jedes freundliche Wort, was sie bekommen. Also Kinder kommen da nicht raus von alleine. Das können auch nicht alleine zur Polizei gehen. Also Hut ab vor jedem Kind, was das eben in irgendeiner Art und Weise hinkriegt. Aber wir haben jetzt bei Kind, haben wir Kinder so unter 10 vor Augen.
3: Ne? Das wird die absolute Ausnahme sein.
2: Ja,
3: ne?
2: Genau. Das war ja auch ganz spürbar in der letzten Sendung, wo wir Sojan gehört haben, wie schwierig es war, in diesem jungen Alter sich auf den Weg zu machen, um dann noch unbegleitet diesen ganzen Akt durchzuziehen. Also das hat mich sehr tief berührt, als ich das gehört habe.
1: Und sie war schon...
2: Sie war nicht mal...
1: Sie war Teenager, ne? Und genau. Also kurz vorm offiziellen Erwachsenwerden.
2: Genau. Also da nochmal ein kleiner Spoiler für die letzte Sendung. Und was mir auch noch auffällt, ein Kind kann ja noch nicht mal unbedingt verstehen. Also ich habe damals nicht verstanden, was mir passiert. Ich habe ja geglaubt, das passiert allen anderen auch. Richtig. Ich stelle mich einfach nur an.
3: Ja, da fehlt ja der gesamte Rahmen, die Einordnung. Was ist das? Ne? Das ist nicht richtig, weil ihr kennt nichts anderes.
2: Genau, der Referenzraum fehlt.
3: Der Referenzraum, ja.
1: Oh, dein Lieblingswort.
2: Ja, mein Lieblingswort. Kerstin Stellemann, Strebler, liebe Grüße. Und deswegen entwickelt das kindliche Nervensystem einfach Strategien, nicht weil das Kind krank ist, sondern weil es versucht zu überleben. Und damit ist schon in dem Moment die Überforderung eine Überlebensreaktion. Und wenn wir über Trauma sprechen, sprechen wir häufig von Kampf oder Flucht. Aber das ist wirklich nur ein Teil der Geschichte. Denn das Nervensystem verfügt über ganz viele verschiedene Möglichkeiten, mit Gefahr umzugehen. Wir können vielleicht sagen, Kampf, ich wehre mich. Flucht, ich komme hier weg. Erstarren, ich kann mich nicht bewegen. Unterwerfen, ich beschwichtige. Und vielleicht wird es wirklich weniger gefährlich, wenn ich mich totalitär anpasse. Und bei extrem oder auswegslosen Situationen können dissoziative Reaktionen auftreten. Das kann bedeuten, ich fühle meinen Körper nicht mehr, ich bin irgendwie nicht da, es passiert, aber es fühlt sich nicht an, als würde es mir passieren. Und ich sehe mich selbst quasi wie von außen. Ich funktioniere einfach. Und diese Reaktionen sind nicht willentlich gewählt, sie sind Schutzreaktionen. Und ich glaube, irgendwas möchte Thomas noch loswerden. Und ich glaube, wir brauchen auch Musik.
3: Ja.
2: Oder was möchtest du? Erzähl mal, Thomas, was liegt dir auf dem Herzen?
3: Ja, ich denke immer die ganze Zeit daran, als Kind, ohne diesen Referenzraum und das alles zu kennen, das ist ja alles doppelt dann auch und zieht sich ja nun mal bis ins Erwachsenenalter hinein. Und da wird ja quasi nochmal neu gelernt, was überhaupt der Referenzraum ist in der Entwicklung vom Jugendalter, jungen Erwachsenenalter. Wenn es denn überhaupt offensichtlich wird, ne? Es gibt ja auch welche, wie du weißt es, wo es völlig weg ist und man eigentlich sein Leben erstmal so durchlebt und plötzlich gibt es irgendwann,
1: Macht's einen großen Knall.
3: Mhm. Ja. Hast du ja schon geschildert in Sendungen, die alle in einer Audiothek hier bei uns nachzuhören sind. Nur mal nebenbei bemerkt. Und ja, und dass dann, wie du es eben ausgeführt hast, diese Überforderung immer wieder stattfinden wird und dann natürlich gehäuft gegenüber Normalmenschen, ich mache hier gerade die Tüttelchen, ne? Ist wieder normal, ne?
1: Ja. Ist verständlich.
3: Ist verständlich.
1: Ne? So, dass, wenn man drüber nachdenkt, dem Kind selber ist es ja nicht verständlich, warum es jetzt überfordert ist. Also es fühlt sich ja halt einfach nur komisch. Genau. Das merkt ja gar nicht. Also ich habe als Kind mich halt nur anders gefühlt und die Dinge gemacht, die halt da waren, aber es hat sich nie gut angefühlt. Aber ich wusste halt nie, dass ich bereits überfordert bin mit dem Ganzen, mit dieser ganzen Sache, mit wie komme ich da raus. Also das ging ja nicht, weil man war ja abhängig. Wo hätte man denn hingesollt? Ne? Jetzt kommt natürlich noch hinzu, bei meinem Jahrgang, da gab es früher nur das Kinderheim, da gab es noch nicht so wirklich in Obhutnahme oder so. Das, was heute ist das System schon ein bisschen besser für Kinder, die den Absprung wagen wollen. Aber das war ja vor 50 Jahren noch nicht so. Also von daher waren wir überfordert. Und weil, damit ihr nicht überfordert werdet, spielt Thomas jetzt mal das erste Lied, was heute hat Charlotte sich alles ausgesucht.
2: Genau, wir haben das mal nicht themenbezogen gemacht, sondern was gefällt mir. Und ich muss sagen, ich habe vor 2 Wochen dieses Lied zum ersten Mal gehört, war sehr berührt. Es passt zu einer Situation, manche meiner Menschen wissen, was ich meine. Das ist Four Chords von Excess of Awesome. Leg los, Thomas.
1: Sonst sind wir überfordert.
2: Genau.

0: Was für ein Ausklang.
1: Ich könnte stundenlang zuhören, weil es so viel beinhaltet. So viel Animation zum Mitsingen, Mitwippen, Mitschwingen.
2: Und ich denke, so viel ist doch schon wieder Überforderung.
1: Ja, und genau deswegen sind wir hier. Im Freien Radio Neumünster in, genau, Neumünster in Schleswig-Holstein, im wunderschönen Bundesland Schleswig-Holstein. Und wir befinden uns heute mit dem Thema Überforderung bei Betroffenheit, bei komplexer posttraumatischer Belastungsstörung. Und wir machen mal weiter. Aber der Thomas hat angekündigt, gerade eben schon in der Pause,
0: ja,
1: er möchte noch was sagen.
0: Dieses in Kindheit, Jugend und naja, alles, was ihr erlebt habt. Und wenn jetzt politisch sowas gefordert wird, wird ja öfter, die reine Schulpflicht abzuschaffen, sondern Homeschooling groß loszulassen. Oh, das ja, ist, ja. Da ist ja Tür und Tor geöffnet für...
1: Genau.
0: Ne? Genau. Dass die Eltern dann sozusagen, ja.
2: Ja, du machst den Tätern, kannst du keine größere Freude machen. Das muss man mal so ganz böse ausdrücken. Also wer da auf die Idee kommt, und die Zahlen haben es ja bewiesen, in der Zeit von Corona sind die Zahlen der häuslichen Gewalt, der sexuellen Übergriffe sind so nach oben gegangen, und das sind ja nur Dunkelziffern. Wie immer halt. Und wenn du dir jetzt vorstellst, du schaffst die Schulpflicht allgemein ab, wie das ja von der einen oder anderen Partei vorgeschlagen wird, also da stellen sich mir alle Nackenhaare auf. Wirklich. Ich verstehe nicht, wie man überhaupt auf diesen Gedanken kommen kann.
0: Gut. Also, haben wir es geklärt?
2: Gar nicht. Also das dieser Gedanke überfordert
0: ja,
2: mich.
0: Ja, kann ich sehr gut vorstellen.
2: Weil ich denke so, haben die alle eine rosarote Brille auf? Sehen die das nicht, dass die Welt nun mal so ist und dass du genau damit eben das wieder förderst? Ja. Kein Schulsozialbegleiter hat Zugriff auf ein Kind und kann vielleicht merken, da stimmt was nicht. Oder das Kind hat vor allen Dingen gar keine Möglichkeit mehr, aus diesem Dilemma rauszukommen.
0: Nein. Das also es mag ja die ein oder andere absolute Ausnahme geben. Dafür muss es das vielleicht noch geben, dass es so ein Homeschooling geben kann.
2: Natürlich.
0: Aber nicht eine generelle Abschaffung oder frei.
2: Genau, nicht, dass jeder frei entscheiden kann.
0: Das, ne, so das. Ja, und das war auch mein Gedanke. Und das, wir hatten über den gesprochen, markant. Der,
2: genau, wir machen
0: der
2: hier
0: Jugend,
2: mal ein bisschen,
0: ne?
2: Werbung hier.
0: Das, da hatte er eben auch eine, und das macht er auch in seinen Podcasts und in seinen Videos. Und ja, das wollte ich nur nochmal aufgegriffen haben. Das passt gerade.
2: Genau, das wäre für diese Kinder die Hölle. Also das muss man einfach so sagen, weil die keine Chance haben. Weil, und damit kann man auch gleich mit dem nächsten Punkt weitermachen, den wir hier haben, dass das Kind lernt, die Gefahr kann jederzeit wiederkommen. Ne? So, und das bedeutet ja auch, wenn so ein traumatisches Geschehen wiederholt auftritt, verändert sich die Bedeutung von Sicherheit. Weil das Kind lernt dann, dass Sicherheit gar nicht selbstverständlich ist. Also das, was wir eigentlich alle so voraussetzen, ich bin in Sicherheit, mir geht es gut, lernt dieses Kind ja niemals. Weil vielleicht ist heute alles ruhig, weil der Täter, weiß ich nicht, vielleicht mal was anderes zu tun hat und einen Krimi gucken möchte oder so. Aber gestern war es nicht ruhig. Ne? Gestern gab es einen Übergriff und weiß man jetzt nicht. Und vielleicht passiert es morgen eben. Also es ist ja nie in Sicherheit. Und das kann ich aus eigener Erfahrung sagen. Das ist wirklich sehr, sehr belastend. Und Charlotte hat aber jetzt hier auch gerade schon das Zettelchen hochgehoben.
1: Ich will nochmal den Fokus wegnehmen von ein Kind, sondern ich habe nicht gelernt, dass Sicherheit selbstverständlich ist. Und du auch nicht. Also letztendlich

0: waren wir ja...
1: Ja, aber wir waren ja Kinder.
0: Ja, genau, aber ich wollte mal den Fokus auch wieder auf uns nehmen, ein Stück weit, dass wir es nicht zum Beispiel lernen konnten, weil gestern war es vielleicht ruhig und heute ist es definitiv nicht. Mhm. Das heißt, das Nervensystem muss nicht nur auf eine aktuelle Gefahr reagieren, sondern es muss auch die mögliche Gefahr antizipieren. Ich fange an zu scannen, ich fange an Gesichter zu lesen, ich höre Stimmen mehr genauer an, ich versuche zu eruieren.
1: Den Stimmklang.
0: Den Stimmklang, genau. Ja, so. Den Stimmklang, die Worte, ob sie lang und melodisch gesprochen sind oder ob es ein abgehacktes ist. Ich fange an, die Körperhaltung zu scannen. Ich fange an, Geräusche zu hören. Ich fange an, oder ich höre, ob sich jemand meinem Zimmer, meinem Kinderzimmer genähert hat. Ich nehme Stimmungen zwischen meinen Eltern wahr. Ich höre Türgeräusche, egal wie eine Tür zugemacht wird. Ich höre Schritte, ich höre Gerüche, ich höre Schweiß, oder ich höre Schweiß, aber ich rieche Schweiß. Genau. Ich rieche so aggressiven Schweiß, ist auch ein Geruch.
1: Ja, ja, ja.
0: Ich rieche Veränderungen im Verhalten anderer Menschen. Und das ist ein System, welches ja ständig auf der Hut ist und ständig auch auf der Suche nach möglicher Gefahr.
1: Also ich habe das mal, ich weiß gar nicht, ob ich das hier gesagt habe, aber ich habe das mal damit verglichen, dass ich als Kind sozusagen fokussiert war wie ein Scharfschütze,
0: ja,
1: der irgendwo lauert, der genau, also ich habe in meinem Zimmer gesessen und habe, wie du eben gesagt hast, ich konnte an den Schritten erkennen, was jetzt gleich passieren wird. Ich konnte am Blick erkennen, oh, heute wird ein guter Tag oder heute wird es mal wieder nicht so gut. Auch die Gerüche und so. Also ich weiß, dass ich mich sehr, sehr häufig, ich habe die Hälfte meiner Kindheit, glaube ich, auf Toiletten verbracht, weil das der einzige sichere Ort war, wo ich mich hin verstecken konnte und sagen musste, ich muss mal schnell. Und habe dann stundenlang auf der kalten Toilette gesessen, weil kalt auf dem Dorf waren die Toiletten früher immer noch so ein bisschen, also nicht ganz auf dem Hof, das kenne ich auch noch. Bei meiner Oma gab es noch so ein Hofplumpsklo. Aber die Täterorte, die ich meine, da war die Toilette so im Vorbau. Ja, Vorbau nennt man das. Und das war schweinekalt. Und ich weiß nicht, wie oft ich eine Blasenentzündung hatte, weil ich halt einfach eine Stunde auf dieser Toilette gesessen habe, bis ich sicher war, dass jemand wieder nach Hause gekommen ist und ich wieder aus dieser Toilette rauskommen konnte. Und ich habe die ganze Zeit gehört, wie bewegt sich der Täter, was macht er, wird er jetzt wütend, wie sieht er aus, wie riecht er. Also das System ist so hochgefahren und fokussiert, wie wirklich wie ein Scharfschütze, der irgendwo auf Lauer liegt, weil er gleich den passenden Moment haben muss.
0: Ich finde, das ist so, ich glaube, ich traue mich das zu erzählen, wie schwierig das zu Ort oder nachzuvollziehen ist. Bei mir war es zum Beispiel so, dass das Missbräuchliche sehr liebevoll war, aber dass alles andere rum nicht, also sehr gewaltvoll war.
1: Weil, ich weiß, was du meinst, ja.
0: Danke.
1: Ja.
0: Dachte gerade ich.
1: Nein,
0: und dadurch
1: ich weiß.
0: War der Missbrauch das Liebevolle. Das fand ja aber nicht 24 Stunden um die Uhr statt, sondern das war ja eher die selten.
1: Das ist ja das Ambivalente daran.
0: Genau. Der Täter wusste ja in dem Fall, mein Vater wusste ja nicht mit mir umzugehen, wenn er mich hinter in der Küche sah oder 2 Stunden später beim Kaffee mit Besuch.
1: Genau.
0: Und das waren so bizarre Welten, die ich, also da kann man nur denken, ich bin völlig falsch, ich verstehe hier was nicht, als Kind.
1: Als Kind.
0: Und auch als junge Erwachsene und darüber hinaus bei mir. Ich verstehe es, also ich lasse mich ja jetzt gerade aufklären.
1: Ich wollte gerade sagen, es überfordert einen ja heute noch.
0: Richtig.
1: Es überfordert uns heute nach über 50 Jahren immer noch, dass wir gar nicht wissen, wie diese Gefühle, dieses Nervensystem damals überhaupt reagieren konnte mit nicht stillschweigen, aber mit dem ganzen Hinnehmen und dieses Beobachten und was wir eben auch alles schon gesagt haben. Wie willst du es denn als Kind einordnen? Jedes Kind sehnt sich ja danach, geliebt zu werden, sehnt sich nach der Liebe der Eltern, der Aufmerksamkeit. Es sind ja jetzt auch nicht immer nur die Eltern, aber es möchte halt auch der Onkel, der dann endlich nett ist. Und dann muss man halt was aushalten, damit der nett ist. Weil dieses Nett, dieses sich geliebt zu fühlen, viel, viel wertvoller für das Kind ist, als das, was es da ertragen muss. Und dann muss das mitmachen.
0: Das ist ja auch eigentlich wird es ja fast zu einer Sucht, sich anzupassen, um einfach auch... Das ist wie bei meinem Hund. Die will auch geliebt werden. Die tut auch alles dafür, dass sie geliebt genau. wird. Und in Beziehung ist das ähnlich. Also ne, gerade da, wo auch eine Abhängigkeit besteht. Und ein Kind ist abhängig zu den Eltern. Ja. Und natürlich will das Kind die Eltern nicht in der Missgunst haben.
1: Nein. Und das Problem ist halt, wenn das, wie du sagst, schon zu einer Sucht geworden ist, du ziehst es, und das ist ja auch bewiesen, Statistiken zeigen das ja, du greifst immer auf das gleiche Schema wieder zurück, weil es ist dir vertraut. Ne? So, wer Gewalt erlebt hat, der wird auch eher bereit sein, mit einem Partner umzugehen, der gewalttätig ist, weil das ist das, was es kennt. Es schaffen viele, da rauszukommen, aber es ist schon schwierig.
0: In diesem Kontext Radio, in dem wir da uns ja jetzt gerade mit beschäftigen, ist es ja wirklich, dass wir uns auch mit dem Thema Überforderung beschäftigt haben. Und ich weiß, dass ich ganz oft überfordert bin. Wenn ich aber weiterlese, und ich bin ja wirklich in dem Moment keine Forscherin, sondern ich bin Betroffene, und wenn ich mir dann anschaue, was die Forschung dazu schreibt, ich zitiere das jetzt tatsächlich mal so ein bisschen, was ich mir hier notiert habe, dann beschreibt die Forschung Zusammenhänge zwischen Kindheitstrauma und Veränderung in Systemen, die unter anderem Bedrohungserkennung, Emotionsregulation, exekutive Funktion und Dissoziation betreffen. Und jetzt kommt's, dabei spielen unter anderem Stresssysteme und die Entwicklung von Netzwerken mit Beteiligung von Amygdala, Hippocampus und präfrontalem Kortex eine Rolle. Das heißt, in unserem Gehirn konnte sich manches nicht so entwickeln unter dieser Bedrohungslastung, ja, wie einem Kind, was zugehört wird, was gefördert wird, was anerkannt wird, was beruhigt wird, was gesehen wird, was gestillt wird.
1: Was geliebt wird.
0: Trotzdem sind unsere Gehirne, glaube ich, nicht so ganz kaputt, weil sonst würden wir hier nicht mehr sitzen. Ne? Muss man die Luft rausnehmen für mich hier.
1: Nein, das heißt ja auch nicht, dass unsere Gehirne kaputt sind. Unsere Gehirne sind ganz anders getrimmt. Also genau. Wir haben ganz andere Bereiche erlernen müssen.
0: Genau.
1: Ne, so, das kommen wir wieder zu dem Scharfschützen, der alles beobachten muss. Das lernt das normal aufwachsende Kind, also normal das glücklich aufwachsende Kind, wo Friede, Freude, Eierkuchen in der Familie ist. Das muss sich mit sowas überhaupt nicht wirklich beschäftigen. Natürlich wissen auch diese Kinder, oh, Mama guckt ein bisschen böse, oh, jetzt muss ich aber ein bisschen lieb sein. Die kennen diese Reflexe, diese Systeme natürlich auch, aber halt, die brauchen das nicht, um zu überleben.
0: Richtig.
1: So, die haben keine Todesängste. Weil die hatten wir ja. Mhm. Wir haben ja gedacht, wir sterben. Beziehungsweise wurde es uns ja auch immer wieder angedroht. Das heißt, unsere Antennen, das habe ich auch so zum Beispiel in der Klinik gelernt, wir haben so hochsensible Antennen, und das ist auch heute noch so, dass mein Radar, das läuft und läuft, egal wo ich hingehe, wenn ich diesen Bereich nicht kenne, ich kriege dann schon immer zu hören, es ist alles gut, wir sind bei dir, aber das ist wie R2-D2, wo sich der Kopf immer dreht und alles guckt, wer ist wo, wo komme ich raus, wo ist der Fluchtweg, wo ist die Treppe, wo ist die nächste U-Bahn-Station. Das ist einfach drin.
0: Es hat auch Vorteile. Du kannst Schokolade essen, ohne dass du zunimmst, weil du so viel Energie dabei verbrauchst.
1: Richtig.
0: Wiederum,
2: ja. Ich stelle mir gerade R2-D2 vor, der immer so piepen denn, glaube ich, ne?
1: Ja, aber das ist
2: aber wirklich... Aber das ist ja bei euch innerlich, es piept ja quasi, ne?
1: Genau.
2: Es ist alles zu viel und ihr seid am Scannen und Machen. Ihr seid so hochgefahren in den Sinnen, Aber eben auf eine andere Art, ne? Und so hochgefahren. Können, und das ja dauerhaft. Das genau. sind ja wenig Entspannungsphasen. Ne?
1: Du kannst es nicht abschalten. Ne?
2: Stundenlang auf Toilette sitzen ist auch nicht so die Entspannungsphase. Nee, es ist aber erstmal Sicherheit. Ne?
1: Ich hasse Toiletten. Also ich hasse sie heute wirklich. Aber es ist wirklich so, du kannst es nicht abschalten. Und wie oft ich von meinem Mann höre, entspann dich doch mal.
0: Ja, super.
1: Es ist doch nichts los. Und ich denke nur so, wenn du wüsstest, in der Zeit habe ich schon wirklich gescannt, wer ist alles hier, wer wirkt bedrohlich. Dazu kommt, wir sind wieder bei Gerüchen. Manchmal kann man das schon, manchmal kann man das riechen. Manchmal merkt man das einfach. Manchmal läuft es mir eiskalt den Rücken runter und ich weiß nicht warum. Und dann sehe ich jemanden und weiß, okay, bei dem wäre ich jetzt vorsichtig. Hat sich leider schon oft bestätigt. Also von daher, diese Antennen sind ständig ausgefahren. Die funktionieren sogar nachts noch. Also das ist so krass und das ist so anstrengend. Es überfordert den Geist und es überfordert auch den Körper. Mhm. Ne? Deswegen haben wir auch so viele Begleiterkrankungen. Deswegen sind wir im ständigen Erschöpfungsmodus. Also da lebe ich gerade drin. Da komme ich gar nicht wieder raus. Weil das Leben hat ja jeden Tag schon wieder was Neues. Ne? So einen neuen Termin, neue Aufgabe und schon musst du wieder dein System aktivieren. Also so richtig, ich weiß gar nicht, wann ich das letzte Mal abgeschaltet habe. Ich kann es nicht, weiß ich nicht. Ja, jetzt das Gehirn passt sich ja an. Oder das, nicht nur das Gehirn, sondern der ganze Körper passt sich an, weil Sinn und Zweck unseres Daseins ist ja zu überleben. Ne, so. Und wer auch immer das erfunden hat, dass das eben so möglich ist, dass man mit dieser Überforderung leben kann, ja, gut, danke. Aber letztendlich bin ich froh, dass wir noch da sind.
2: Sind wir alle.
1: Genau. Und jetzt ist aber die zentrale Frage laut meiner Notizen, warum entsteht Überforderung? So, Charlotte, sag mal was, damit nicht nur ich rede.
0: Also wir möchten hauptsächlich die Überforderung als ein Missverhältnis zwischen Anforderungen und verfügbaren Regulationsressourcen beschreiben.
1: Das sind heute Wörter, also der Hammer.
0: Ja, ich habe mir auch Mühe gegeben. Also vereinfacht, Überforderung entsteht, wenn die Anforderung eines Moments die aktuell verfügbare Regulationskapazität übersteigt.
1: Das klingt logisch.
0: Das heißt, die Kapazität der Regulation ist ja auch nicht jeden Tag gleich, nicht mal jede Stunde und nicht innerhalb sogar weniger Minuten. Ein Mensch oder ich kann morgens problemlos eine E-Mail schreiben und dieselbe E-Mail kann mich am Abend völlig überfordern.
1: Oh, das. Da, oh, ich kenne das.
0: Und warum? Ja. Weil... Ich glaube, Thomas, du fühlst dich sehr angesprochen heute. Ne? Ich merke so, du sitzt richtig auf der Lauer.
2: Ich stelle mir das auch so vor. Das ist manchmal, ja, manchmal geht was so von der Hand und dann bist du in einem ganz anderen Kontext oder der Tag ist schon dahin und,
0: genau.
2: und dann, ja, du hast schon ein paar negative Erlebnisse vielleicht und dann, jetzt muss ich noch diese scheiß E-Mail schreiben da irgendwie oder sowas. Ne?
0: Genau, und ich glaube, das betrifft jeden von uns.
2: Ja.
0: Das betrifft nicht mal nur uns Betroffene, das betrifft jeden. Also da ist ein blöder Spruch von einer Kollegin gekommen und schon bist du irgendwie so, und dann ist natürlich das Stück Kuchen, dann ärgerst du dich über das Stück Kuchen, dann ärgerst du dich über dein Gewicht und schon bist du überfordert. Also das sind ja Kaskaden am Tag, die haben wir alle. Also da fängt es ja an, ob man morgens falsch aufgestanden ist oder. Und ich glaube, da kann sich auch keiner rausnehmen, dass er sich nicht überfordert fühlt mit dem Leben. Also oder manchmal einfach auch sehr gefordert.
1: Manche einfach nur gefordert, die merken gar nicht, dass sie überfordert sind.
0: Ja, das ist natürlich noch die andere Variante, dass sie es gar nicht mal spüren und man auch einfach blank zuguckt und denkt, wie schafft sie das? Also... Ja,
1: das fragen wir uns ja manchmal auch, wie wir das alles schaffen.
0: Und trotzdem sagen wir jetzt einfach mal ganz, ganz naiv, bei uns ist die Ausgangslage tatsächlich eine andere. Und vielleicht war der Tag schon anstrengend und vielleicht gab es schon einen Konflikt und wenig Schlaf. Und das Nervensystem ist sowieso hoch aktiviert und dann kommt noch eine Mail. Und dann ist es...
1: Genau, und dann sagt noch einer, ich habe Hunger. kannst du mir noch schnell was zu essen machen? Genau. Und dann bist du völlig überfordert.
0: Der andere reizt noch und dann, genau, Reize, ein schönes Wort für Überforderung. Deswegen setzen wir jetzt mal wieder einen neuen Reiz. Ich weiß nicht, was du von meiner Liste, die ich mir persönlich gewünscht habe, jetzt spielen magst.
2: Wir wollen davon fliegen. Flight from the
0: City.
2: Oh,
0: das ist so schön ruhig. Das ist das Gegenteil von dem, was noch kommt. Also anschließend kommt.
1: Also gut. Entspannt euch jetzt nochmal kurz und dann geht's weiter.
0: Genau.
2: Flight from the City. Johan Johansson?
0: Yes.
2: Richtig?
0: Ich glaube, ja.
2: Dann los. Jo.
1: Das Gerät ist überfordert.
0: Atmen.
2: Atmen?
1: Die folgenden Sendungen verschieben sich. Was um circa 20 Sekunden.
0: Liebe Menschen, was ich noch mal dazufügen kann, die uns hören... Das Brummen parallel ist immer wieder ein Baugeräusch. Es ist nicht in den Ohren, es ist nicht in der Maschine, es ist tatsächlich ein Baugeräusch.
1: Genau.
0: Parallel hier zum Studio.

0: Wir lassen es langsam ausklingen. Es ist sehr beruhigend und schön. Aber zu lang, ihr habt noch zu viel, ne?
1: Wir haben noch jede Menge zu sagen hier im Freien Radio Neumünster bei der Sendung Blink für mehr als ein Lichtblick. Heute mit dem Thema Überforderung bei Betroffenheit im Kontext sexueller Missbrauch in Kindheit und Jugend. Und wir haben ja eben schon ganz viel über das Nervensystem gesagt und über das Gehirn, was das alles lernen musste. Und jetzt wollen wir es nochmal so ein bisschen, das überlastete System nochmal so ein bisschen bildlich darstellen. Und ein hilfreiches Bild ist auch da, ist aus unserer Sicht ist ein Fass. Und jeder kennt ja auch diesen Spruch, boah, das war der letzte Tropfen, der das Fass zum Überlaufen gebracht hat, oder das schlägt dem Fass den Boden aus. Weil so ein Fass hat ja eine gewisse Menge an Belastung, die es aufnehmen kann, so wie jeder Mensch halt auch. Und bei einem stabilen Nervensystem kann das Fass relativ viel aufnehmen, weil wenn man dann Zeit hat, zwischendrin zu entspannen und überhaupt, geht ja wieder auch ein bisschen was von diesem ganzen Stress, von den Terminen und so weiter, kann man wieder rausregulieren. Also es wird dann etwas weniger in dem Fass. Bei einem traumatisierten Menschen kann das Fass aber bereits viel mehr gefüllt sein, schon in der Kindheit sehr gefüllt werden. Und das ist eben nicht unbedingt nur durch aktuelle Ereignisse, sondern wie gesagt, das wird in der Kindheit schon gefüllt mit so Zutaten, wenn ich das jetzt mal so nennen darf, wie diese innere Anspannung, die extreme Wachsamkeit, Schlafprobleme, die ziehen sich bis ins hohe Alter durch, intrusive Erinnerungen, das ist also, wenn man gefühlt das nochmal so erlebt, das schießt dann einfach so einmal kurz ein. Scham, weil man sich ja, auch wenn man denkt, dass es richtig ist, weil man ja nichts anderes kennt, schämt man sich trotzdem. Beziehungskonflikte, weil man mit seinen Mitmenschen, Mitschülern, mit Kindergartenkindern gar nicht so richtig in der Beziehung gehen kann, weil man das ja gar nicht so gelernt hat. Dann hat man körperliche Stressreaktionen, manchmal Dissoziationen, Selbstkritik und ganz große Angst vor Ablehnung. Das ist ja so oder so ein ganz, ganz großer Tropfen, der in diesem Fass bei uns immer drin ist. Permanente Selbstkontrolle und Zwänge, weil die braucht man einfach, um überhaupt zu überleben. Und dann kommt, für andere ist das vielleicht ein wirklich ganz kleines Ereignis, das für andere gar keine Bedeutung hat. Aber für denjenigen, der dieses volle Fass schon mit sich trägt, der dieses volle Fass ist, ist das wirklich der eine Tropfen und dann bricht das ganze Fass auseinander, läuft über. Und das Ereignis ist halt vielleicht nicht unbedingt groß, aber das System war halt, oder das Fass war halt schon so voll, und das sieht man von außen eben nicht. Und dann funktioniert man plötzlich nicht mehr. Charlotte.
2: Genau, dann die große Frage, warum funktioniert sie denn plötzlich nicht mehr?
1: Was ist denn jetzt mit der?
2: Genau.
1: Da war doch gerade gar nichts. Ich habe doch nur das gesagt.
2: Die war doch immer total ruhig und unauffällig.
1: Also was hat sie denn jetzt?
2: Die hat doch gestern noch gearbeitet.
1: Ja, Mann.
2: Du hast doch Kinder großgezogen, Ilvi.
1: Ja, 4 Stück, du. Ja. Weiß ich nicht, wie. Also ehrlich gesagt frage ich mich heute, wie habe ich das denn gemacht?
2: Das hast du jahrelang geschafft.
1: Ich muss sie ja heute noch erziehen.
2: Was wollen die jetzt nicht hören?
1: Ich hoffe, die hören jetzt hier nicht mit.
2: Und warum kann man, oder warum kannst du nicht einfach mal diese einfache Sache erledigen?
1: Du meinst Wäsche aufhängen?
2: Zum Beispiel.
1: Warum schaffe ich das heute nicht, die Wäsche aufzuhängen, obwohl ich mir das ja fest vorgenommen habe? Weil niemand weiß, dass ich zwischendrin ein Lied gehört habe im Radio, was mich wieder voll zurückgeschmissen hat. Und ich dann einfach gar nicht die Kraft habe, um in den Keller zu gehen, genau, ne, so, da geht das Ding ja weiter, um dann die Wäsche aufzuhängen. Und im besten Fall, sag ich mal so, hänge ich in meinen Erinnerungen fest und hänge dann die großen Männersachen meines Mannes auf, der gar nichts damit zu tun hat, aber trotzdem, du hast dann auf einmal wieder so ein großes Teil in der Hand und fühlst dich gerade sehr klein, sehr bedroht und überhaupt. Leute, das ist die totale Überforderung, sich dann wieder umzugucken und zu sagen, ach nee, wir haben 2026 und ich bin verheiratet, ich habe 4 Kinder und das ist kein Täter, sondern das ist einfach der Mann, mit dem ich zusammenlebe und der hat damit gar nichts zu tun. Also häng mal fleißig die Wäsche weiter auf.
2: Wo du gerade beim Thema Keller bist, der Keller, in dem Haus, wo ich jetzt wohne, ich sag mal nicht duftet, sondern riecht tatsächlich genauso gleich wie der Keller von meinen Großeltern. Ist, glaube ich, das gleiche Baujahr, gleiche Farbe, gleiche... Also Kellergerie, da ist auch eine Werkstatt und die riecht genauso gleich. Und tatsächlich ist das für jemanden, weiß ich nicht, für mich, und wenn ich da runtergehe, das heißt, ich gehe nicht einfach runter und gehe durch den Keller, sondern ich muss für einen Moment innehalten und sagen, oh, ich bin gar nicht in Alfeld. Sondern ich bin...
1: Es ist 2026, genau.
2: Und in dem Moment muss ich meine Leistungsfähigkeit definitiv von meiner Regulationsfähigkeit unterscheiden. In dem Moment bin ich natürlich in der Leistung möglich, dass ich in den Keller gehen kann.
1: Genau,
2: das schaffst du. Ich kann da durchgehen. Ich kann mein Fahrrad holen, kann die Wäsche aufhängen, ich kann, was weiß ich, da unten die Milch rausholen.
1: Ja.
2: Aber ich muss auch die Fähigkeit haben, mich zu regulieren.
1: Wo nimmst du die denn her?
2: Das ist eine gute Frage. Und ich glaube, also... Unabhängig davon, wir können außergewöhnlich leistungsfähig sein, aber gleichzeitig chronisch überlastet.
1: Ja.
2: Und dadurch ich glaube, ich habe die Fähigkeit entwickelt und es ist wirklich, glaube ich, auch beeindruckend, weil ich es immer wieder gespiegelt bekomme, ich funktioniere.
1: Das ist...
2: Ich organisiere, ich helfe anderen, ich übernehme Verantwortung, ich bin zuverlässig, ich lächle und mache einfach stumpf weiter.
1: Ja, aber niemand sieht, dass wir total überfordert sind, weil man sieht ja nicht, wie unser Nervensystem glüht. Also das leuchtet doch eigentlich lichterloh. Ne? So, weil du sagst, Keller, wir haben uns ein Haus angeguckt, wo wir einziehen wollten und das Haus war super. Es war wirklich, es wäre perfekt gewesen. Und dann hieß es, und wir haben noch einen Keller. Dann sind wir in den Keller, ich bin nicht mal die Treppe ganz runtergekommen und habe gesagt, okay, hat sich erledigt.
2: Und wie klug, dass du in dem Moment einfach dass du nicht über dich weggebrettert bist.
1: Ich habe dann zu meinem Mann gesagt, wir können hier nicht einziehen. Ich werde nie diesen Keller betreten können. Dieser Geruch, das ist genau dieser Geruch, den du meinst. Mhm. Das versteht doch aber keiner. Und er sagt, hä, wieso ist doch nur ein Keller? Nein, es ist nicht nur ein Keller. Mhm. Dieser Geruch überfordert mein System so, dass ich ständig in dieser Anspannung gewesen wäre. Ich meine, so oder so, nicht umsonst bin ich eine Verspannung im Ganzen, wie meine Physiotherapeutin immer sagt, ich bin die Verspannung, weil alles an mir so angespannt ist. Und das wäre dann eben, das wäre völlig in die Hose gegangen. Dann gibt es Streit, du wirst ja aggressiv irgendwann, ne? So, und das nur wegen des eines Geruchs und der andere versteht das gar nicht. Er kann es auch nicht verstehen. Und Thomas?
0: Kurze Anmerkung, wir sind kurz vorm Ende.
2: Was?
0: Ja, wir sind tatsächlich schon 2 Minuten vor Schluss.
2: Halleluja.
0: Kurze Anmerkung, als du sagtest, dieses Kellerbeispiel, ne, dass du rein physisch in der Lage wärst, da reinzugehen, die Milch zu holen, dein Fahrrad zu holen, sowieso. Aber der Kopf lässt es dich dann schwerer machen. Wenn jetzt jemand dabei wäre, eine vertraute Person, und würde dich sozusagen einfach begleiten, wäre das einfacher?
2: Das ist eine richtig gute Frage, finde ich. Also ich glaube, in manchen Kontexten ist das ja etwas, wo ich mir auch tatsächlich Hilfe erbitte und auch Hilfe wirklich benötige, weil sonst bin ich da aufgeschmissen.
0: Überfordert.
2: Überfordert, genau. Aufgeschmissen, überfordert. Funktionalität ist ja auch nicht dasselbe gleich wie Regulation. Also natürlich will ich ja nicht auffallen. Also, und das fällt mir immer wieder schwer, in den Keller zu gehen. Aber ich sage doch immer wieder, stell dich nicht so an. Also da, ne?
1: Aber guck mal, das können wir in unsere zweite Sendung richtig mitnehmen.
2: Genau.
1: Weil wir machen tatsächlich eine zweite Sendung. Also die nächste Sendung wird wieder genau mit diesem Thema sein. Und heute gibt es jetzt nicht ganz so viel Musik zum Abspannen. Dafür hattet ihr ja vorhin ein bisschen mehr, ist ja nicht so schlimm. Also hört einfach beim genau nächsten Mal wieder rein. Wir gehen weiter mit dem Thema, weil das ist sehr wichtig und es gibt noch so viel zu sagen. Und Thomas?
0: Wir klingen einfach mit Flight from the City weiter aus, oder?
1: So machen wir das jetzt. Also,
2: meine okay? Toccata e Fuga von Bach wollt ihr nicht. Okay, ist in Ordnung.
0: Wir haben noch eine zweite Sendung. Die können richtig wir ja mit starten dann.
1: Hände, da kommt meine Musik.
0: Okay.
1: Ihr Lieben, wir hören uns und wir freuen uns auf euch.
2: Genau.
0: Und sagen
1: tschö.
2: Bis zum nächsten Mal.
0: Auf Wiederhören. Tschüss.

Hallo Kinder, herzlich willkommen zur 5. DJ Rot und Honig Kinderdisco Radio Show. Ich freue mich, dass ihr wieder dabei seid und heute gibt es eine ganz besondere Sendung zum Weltkindertag. Ich spiele für euch Musik für Kinder aus den unterschiedlichsten Ländern der Erde. Wir beginnen unsere musikalische Reise in Westafrika in Senegal. Ihr hört die Band Famara mit Mambo Sanaa.

Das war die bekannte südafrikanische Sängerin Miriam Makeba. Wir reisen weiter zu den Kindern nach Kolumbien und hören Cumbia.

Nach einem kurzen Zwischenstopp in der USA mit ein wenig Country-Musik kommen wir nun nach Deutschland. Ein ganz bekanntes Kinderlied ist Der Kuckuck und der Esel.

0: Leute, das ist immer so. Ein Tablet? Was soll das denn sein? Haben wir noch nie benutzt? Wir sind doch noch klein. Wenn die Großen reden, sind wir ganz still. Was wäre, wenn hier jeder macht, was er will?
1: Genau. Also wenn hier jeder machen würde, was er will.
2: Die Kinder haben ihren Spaß. Das ist mir wichtig.
3: Hauptsache, die Kinder haben ihren Spaß.
4: Oh, HDK, yes.
3: Hauptsache, die Kinder

Hauptsache, die Kinder haben ihren Spaß. Das ist auch das Motto unserer heutigen DJ Rot und Honig Kinderdisco-Radio-Show zum Weltkindertag.

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Eines meiner Lieblingsländer ist Griechenland. Wir hören das Kinderlied Perastus Perakambus.

Mit diesem Lied über das Verreisen ist meine Sendung zum Weltkindertag auch schon zu Ende. Ich hoffe, es hat euch Freude gemacht und vielleicht habt ihr ja auch ein wenig Lust darauf bekommen, einmal andere Länder zu entdecken. Ich verabschiede mich mit dem Lied Kinderland von Gerd Schöne und danach kommen wie immer die Muckemacher mit Keine Zeit. Bis bald!

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Einen wunderschönen guten Tag und herzlich willkommen hier zu Inside, der Sendung, die bewegt. Mein Name ist Miriam Peto, ich bin Expertin für Persönlichkeitsentwicklung und Greater Coach und ich habe für euch hier das Thema mitgebracht, in guten wie in schlechten Zeiten, aber nicht um jeden Preis. Und ich habe mir ein bisschen Gedanken über diesen Titel gemacht, weil ich es so wertvoll finde, auch mal selber kreativ werden zu können. Und meine Sendungen sind ja sowieso mit ein bisschen Kreativität gespickt, beziehungsweise darf ich ja immer wieder kreativ werden und mir neue Bereiche erschließen und hier nochmal ein bisschen näher auf das ein oder andere vielleicht mit euch eingehen. Und dafür braucht es auch ein wenig Kreativität. Aber dieser Titel, glaube ich, der nimmt euch jetzt alles super mit. Und ich freue mich darauf, mit euch in dieser kommenden Stunde darüber zu sprechen. Ja, in guten wie in schlechten Zeiten. Das ist ein Satz, den viele, glaube ich, mit Liebe und Partnerschaft verbinden. Und da möchte ich auch in erster Linie heute drüber sprechen. Aber eben auch auf Freundschaften bezogen oder eben auf ein Arbeitsverhältnis kann man da die Brücke, denke ich, schlagen. Mit manchen Beispielen, die ich bringe, vielleicht nicht so. Aber grundsätzlich sollte man, glaube ich, immer gucken, dass man nicht an ungesunden Dingen festhält. Und ja, was bedeutet das aber eigentlich auch, in guten wie in schlechten Zeiten da durchzugehen? Und wann ist es noch ratsam, irgendwie an etwas festzuhalten? Ja, also das ist ja, glaube ich, auch die Schwierigkeit, die wir alle hin und wieder mal begegnen, dass wir nicht genau wissen, okay, ist jetzt der Punkt schon gekommen, wo ich loslasse, oder ist jetzt der Punkt, wo ich weiter festhalte? Und dann gibt es ja dazwischen auch noch dieses Klammern und wie viel Effort stecke ich jetzt rein? Also wie viel Aufwand, wie viel tue ich jetzt, um das Ganze noch wieder zu beleben? Weil natürlich auch es sein kann, dass die andere Seite einfach sich denkt, ja Mensch, da ist aber jetzt wenig gekommen. Also man braucht da vielleicht auch einfach ganz viel Reflexionsvermögen, um dann wirklich beurteilen zu können, okay, was ist jetzt hier der richtige Weg? Gebe ich einfach auf und lasse die Dinge sein, wie sie sind? Oder gebe ich jetzt nochmal richtig Gas und versuche das Ganze nochmal wieder auf ein nächstes Level zu heben und kann mit meinem Einsatz etwas bewirkt werden. Also das, was ich tue, hat das wirklich einen Impact auf die Situation. Und ich glaube schon, dass Liebe auch bedeutet, dass man schwierige Phasen aushält und Fehler verzeiht und auch immer wieder aufeinander zugeht. Aber irgendwann ist eben der Punkt vielleicht gekommen, wo das Ganze in so eine einseitige und damit eben auch ungesunde Richtung kippt. Und selbst wenn es auf beiden Seiten ein Bemühen gibt, aber man nicht es schafft, in die Mitte der Wippe zusammenzukommen, sondern sich immer nur wieder am Austarieren ist, dann ist es, denke ich, auch ein Punkt, wo beide selbst mit ihrem Einsatz sagen dürfen, okay, das soll jetzt hier an der Stelle einfach nicht sein, weil es einfach nicht passt. Und da dann eben so viel Einsatz zu geben, dass man das erstmal herausfindet, dass es wirklich nicht passt, das ist natürlich auch etwas, wo man sagt, okay, das braucht einfach Zeit und das ist vielleicht auch einfach und das ist ja in Liebe und Partnerschaft nun mal etwas, was da auch mit rein gehört. Etwas, wo man sich verletzlich machen muss und wo man immer auch Gefahr läuft, eben dann gegebenenfalls verletzt zu werden, eine schwierige Zeit danach durchzumachen und so weiter. Und den Punkt zu finden, wo man sagt, okay, ich habe jetzt die Situation so weit durchblickt und ja, in einer Liebesbeziehung dann nachher vielleicht auch zu sagen, ich liebe dich, aber so möchte ich nicht leben. Das ist, glaube ich, ein Punkt, der ganz viel damit zu tun hat, ob man sich selber gut kennt und ob man weiß, mittlerweile vielleicht auch im Laufe der Zeit kennengelernt hat, wer man ist und was man möchte und was für eine Art von Beziehung man leben möchte und wen man auch an seiner Seite haben möchte. Also was für Standards habe ich aufgestellt für mich? Was ist so mein Rahmen, in dem ich mich im Beziehungskontext dann aufhalten möchte? Und man spricht ja heutzutage so oft auch über so ein Bare-Minimum. Und die Frage ist, ist das vielleicht manchmal schon zu viel verlangt oder ist es das eben nicht? Und in sozialen Medien hört man eben immer wieder von diesem Begriff Bare-Minimum. Ich will das einmal ganz kurz aufschlüsseln, was damit gemeint ist, weil ja nicht jeder vielleicht damit
schon Kontakt hatte. Gemeint ist ein absolutes Minimum, das man von seinem Partner eben dann erwarten darf an der Stelle oder von seiner Partnerin. Und was dazugehört, da werden meistens so Dinge wie Respekt aufgezählt, wie Ehrlichkeit, Interesse. Es gibt da so Umfragen beziehungsweise so kleine Spiele. Da wird eben ein Begriff reingeworfen wie Respekt und dann sagt eine Person oder zwei, die antworten dann eben darauf, ob das für sie das Bare Minimum ist oder ob das schon Princess Treatment wäre. Und ich für meinen Teil würde auch sagen, Respekt, Ehrlichkeit, Interesse, Verlässlichkeit, Zuneigung, die Zeit füreinander zu haben, die Bereitschaft auch zu haben, Konflikte nicht einfach auszusitzen, sondern sich mit denen auseinanderzusetzen. Und auch eben die Bereitschaft, dann dem anderen zu zeigen, du bist mir wichtig. Das sind alles Bare Minimum Treatments. Und da sollte man den anderen nicht unbedingt super für feiern. Man kann natürlich dankbar dafür sein, aber das auf so ein, boah, er ist perfekt und er macht das alles so toll, obwohl er eigentlich nur das Bare Minimum mit an den Tisch bringt. Das sind, glaube ich, Dinge, das muss man dann nicht so hochleben lassen. Und da darf man sich auch wirklich eben einfach aber auch seinen eigenen Standard mal anschauen und mal schauen, okay, was für Erwartungshaltungen habe ich jetzt eigentlich an meinen Partner? Und ist das eigentlich was man leicht erfüllen kann? Und von diesem Standpunkt, und das ist ja immer eine Sache, die wir leider auch aus unserer Kindheit, aus unserer Jugend mitnehmen, diese Standpunktsicherheit. Also zu wissen, das ist mein Standpunkt und das ist mein festes Fundament. Und davon kann ich jetzt agieren. Aus diesem Standpunkt kann ich jetzt agieren und da weiß ich, das ist nicht zu viel verlangt. Und wenn ich das weiß, natürlich wird es für den einen oder anderen, für die ein oder andere, wird es zu viel verlangt sein, weil das einfach nicht meine Menschen sind. Aber für die Menschen, mit denen ich mir dann eben auch eine Beziehung vorstellen möchte überhaupt, für die wird das nicht zu viel sein, mit mir ein Date zu planen, ja, oder einem mal ein bisschen mehr Aufmerksamkeit zukommen zu lassen in Form von, ich plane jetzt hier irgendwie eine Massage oder wie auch immer und auch nicht immer um alles bitten zu müssen, sondern einfach, ich meine, das, was wir in der Datingphase miteinander erleben, das ist meistens schon das Maximum. Ja, das muss man sich auch immer wieder zu Gemüte führen, dass das, was an Effort reinkommt, um jemanden für sich zu gewinnen sozusagen, das ist eigentlich das Level, auf dem man dann eben auch die Beziehung führt, wenn nicht sogar das Level noch mal ein bisschen absinkt von dem, was eingebracht wird in die Beziehung. Und wenn ich mir dann vorstelle, ich lebe mit jemandem, der keine Dates plant, der mich nicht ausführt, der mich nicht mit seinen Freunden in Verbindung bringt, der ja für mich nicht irgendwie versucht, die Welt ein Stückchen leichter zu machen, dann ist das ja ein Standard, den ich auch in der Beziehung erwarten kann. Und da dürfen wir alle ein bisschen genauer hingucken, was sind denn überhaupt unsere Anforderungen jetzt und wie stehe ich selber zu diesen Anforderungen? Glaube ich eigentlich auch, Mensch, das gibt's gar nicht? Oder glaube ich, nee, das ist ganz normal. Ich bringe das mit an den Tisch. Ich bin jemand, der sich kümmert, der versucht, eben die Situation für den anderen ein bisschen leichter zu machen. Ich bin jemand, der auch Dates plant. Ich bin jemand, der Energie in die Beziehung investiert, der auch Geld investiert und versucht, das dem anderen irgendwie schöner zu machen, Geschenke macht oder auch mal einen Ausflug plant, die Tagesstruktur, der sich darum kümmert, was wollen wir denn heute essen, der so ein bisschen umsorgend da ist und der aber auch eben vor allem ganz viel von sich selber mit in die Beziehung einbringt. Und da, wenn man selber weiß, okay, was bringe ich mit an den Tisch? Und da habe ich letztens so ein schönes Reel gesehen, ich bin der verdammte Tisch. Das fand ich auch erheiternd. Aber egal, abgesehen davon, dass ich anscheinend viel zu viel Zeit bei Social Media verbringe, ist dieser Standard, den wir haben und da sich einen festen Boden zu verschaffen, das ist ganz, ganz, ganz, ganz wichtig und das ist ein richtig wichtiges Fundament dafür, dann eben auch
sich jemanden auszusuchen, beziehungsweise dann auch innerhalb der Beziehung zu merken, okay, ist das jetzt okay oder ist es nicht okay? Ja, geht der andere jetzt gut mit mir um oder nicht? Wenn ich aus so einem ausgedörrten Leben komme, wo ich jetzt sage, also jetzt mal der Vergleich, ich gehe jetzt 3 Tage lang schon durch die Wüste ohne Wasser und dann kommt jemand und bietet mir einen Tropfen Wasser an, dann bin ich natürlich gesegnet und freue mich und denke mir, wow, das ist mein Traummensch. Aber wenn ich dann eigentlich gut versorgt bin hier, ja, in Westeuropa und ich laufe durch die Straßen und dann bietet mir da jemand irgendwie so einen Tropfen Wasser, vielleicht sogar noch mal aus der Pfütze an, da werde ich ja nicht sagen, boah, geil, krass, das ist ja das Nonplusultra hier, sondern da sage ich ja, sorry, aber ich habe gar keinen Bedarf. Und diese Sicherheit zu haben und zu sagen, das, was du mir jetzt zu bieten hast und das, was du an Einsatz hier mit reinbringst in diese Geschichte, die ist sowieso schon, das ist sowieso schon grottig. Wieso sollte ich denn da dann jetzt noch einfach nur sagen, ja gut, okay, der hat einen guten Charakter auf den ersten Blick oder die hat einen guten Charakter und mich damit dann aber zufrieden geben, weil ich habe doch alles. Ja, wir leben ja nun mal heutzutage in einer Welt und wir reden ja auch über Male Loneliness Epidemic. Wir leben ja heute in einer Welt, da braucht eine Frau keinen Mann mehr, um ja, ihr Leben zu bestreiten. Ja, das ist kein Sicherheitsfaktor mehr. Männer sind eher die Faktoren, die Unsicherheit in unser Leben bringen. Dementsprechend ist da natürlich auch der Fokus ein ganz anderer. Worauf lege ich jetzt Wert? Und wenn ich weiß, ich lege Wert darauf, dass mein Gegenüber mit mir einfühlsam umgeht, dass er nicht umdreht, wenn ich ein Problem an den Tisch bringe und das plötzlich sein Problem ist und wir dann nur noch über seine emotionale Lage sprechen, dann ist das natürlich etwas, wo ich dann auch nachher noch irgendwie regulierend auf meinen Partner einwirken darf, damit der nicht sich erstmal eine Viertelstunde darüber auskotzt, wie scheiße ich doch bin. Dann sind das alles so Sachen, damit muss man sich nicht mehr abgeben. Ja, und da dürfen die Leute auch alle irgendwie ihren eigenen Keller nochmal aufräumen. Und ich bin auf jeden Fall immer pro Therapie. Und da wirklich hinzuschauen und zu sagen, okay, das Bare Minimum, das, um da nochmal wieder die Kurve zurückzufinden, das akzeptiere ich jetzt an der Stelle hier nicht mehr, sondern ich finde es schön, wenn das mit an den Tisch gebracht wird. Das ist auf jeden Fall der Mindeststandard. Und dann kommen aber eben auch noch so Zusatzthemen mit dazu, wie dass ja mal ein bisschen Einsatz gezeigt wird dafür und Wertschätzung erbracht wird dafür, wer man denn ist und was man alles so mit an den Tisch bringt. Können wir ja nochmal ein ganz einfaches Beispiel nehmen für dieses Thema. Und zwar, ja, eine Person wünscht sich, dass der Partner manchmal selbst ein Date plant und nicht immer fragt, ja, was möchtest du machen? Ja, das wäre zum Beispiel ein Thema beim Bare Minimum Treatment. Dass dann auch mal gesagt wird, ich habe mir etwas überlegt, ich hole dich um 7 ab. Ja, also dass nicht einfach immer nur gefragt wird, ja, was ist denn jetzt dein Anliegen, sondern dass dann eben auch mal was selber geplant wird. Das ist nicht zu viel verlangt. Oder wenn jemand gerne kuschelt, küsst oder körperliche Nähe hat und merkt, der andere ist grundsätzlich liebevoll und findet mich attraktiv, aber diese Form von Nähe ist vielleicht nicht jetzt so, also die findet im Alltag eher nur selten statt, ist dann auch die Frage, ist der Wunsch jetzt nach dieser Nähe dann irgendwie eine überhöhte Erwartung oder ist das eigentlich ein legitimes Bedürfnis und kann man das erfüllen oder möchte man auch darum bitten müssen, dass das erfüllt wird? Eher nicht. Vielleicht ist die entscheidende Frage nicht, ob ein Wunsch objektiv zum Bare Minimum gehört so, sondern ob zwei Menschen bereit sind, sich gegenseitig dann entgegenzukommen und das auch einfach, indem sie das im Hinterkopf haben, was denn der andere möchte. Und dann eben auch nicht so Dinge in den Raum zu stellen, wie, ja gut, wenn du fragst danach, dann habe ich da gar keinen Bock mehr drauf. Das ist super kindisches Verhalten. Und da kann man dann direkt eigentlich den Reifegrad dieses Menschen drin sehen. Und ich bin auch
super schlecht da drin, das muss ich auch dann an der Stelle sagen. Ich bin super gut, sagen wir es mal so, in Ressourcen formuliert. Ich bin super gut da drin, Entschuldigung für andere Menschen zu finden oder diese, wenn ich sie bekomme, auch zu akzeptieren. Und das ist eigentlich nicht richtig. Ja, ich weiß, dass das, also man kann das natürlich machen, aber das macht einen nicht glücklich, weil man dann im Hinterkopf immer diese Punkte alle hat. Man hat dann so eine Liste von den Dingen, die nicht so gut laufen und dann ist es vielleicht auch in einer Situation, wo man dann einfach, wo noch andere Punkte dazukommen, ist es dann das Fass, was zum Überlaufen gebracht wird, obwohl das gar nicht hätte sein müssen, dass überhaupt so ein Fass gefüllt wird, weil man schon ganz früh hätte sagen können, nee, das ist eigentlich gar nicht mein Mensch. Und man verklärt dieses Bild natürlich, also in Beziehungen oder in dem Rahmen, wo man dann vielleicht zusammenkommt und wo vielleicht dann auch schon Körperlichkeiten dann passiert sind. Oder aber auch einfach so, diese Aufmerksamkeit, die man von dem anderen bekommt. Man kann das manchmal ja nicht so richtig gut einordnen. Und da gibt es auch so ein Phänomen, also gerade auch bei Männern, wenn die auch in einer längeren Beziehung waren und dann plötzlich eine Frau kommt, die mit diesen Männern dann sehr offen und ehrlich spricht und dann auch viele Fragen stellt. Dieses Fragen stellen, wir haben das in der heutigen Gesellschaft oft in unserem Freundeskreis und in unserem Alltag nicht so sehr, dass wirklich man das Gefühl bekommt, dass man gesehen wird. Und im Dating-Kontext, wenn dann so viele Fragen gestellt werden und da jemand ist, der offen ist und der dann eben auch diesen Raum halten kann für diese Situation, dann ist es so, dass man, obwohl der andere eigentlich nur Eigeninteresse hat, daran zu fragen und nicht fragt, um jemanden, natürlich auch, um jemanden kennenzulernen, aber eben auch, um dann auszusortieren. Da kommt es dann zu so einem Gap dazwischen und zu so einem Sog, weil man eben sich gesehen fühlt. Und genau das ist ja das, was wir Menschen wollen. Und dann verwechseln wir dieses Gesehenfühlen manchmal auch einfach damit, dass man Gefühle für den anderen entwickelt hat. Aber eigentlich findet man nur geil, wie der uns fühlen lässt. Also dieses gewollt zu sein, das ist dann ein Gefühl, in das man sich verliebt. Also man verliebt sich gar nicht in den anderen unbedingt. Und das ist auch etwas, was ich gerne mitgeben möchte, worauf man dann vielleicht achten kann. In Zukunft, bin ich verliebt in meinen Partner oder bin ich verliebt in das Gefühl, das er oder sie mir gibt? Eine wichtige Frage an der Stelle. Genau. Und ja, was darf ich erwarten? Ist ja eigentlich so die große Frage. Und was, ich habe vorhin irgendeinen Punkt gehabt, den habe ich jetzt geskippt einfach. Das tut mir leid. Aber na, vielleicht finde ich den nachher nochmal wieder und kann den nochmal zu Ende ausführen. Ich überlege gerade nochmal ganz kurz, aber mir fällt es nicht mehr ein. Also, ist es zu viel verlangt? Möchte ich dran arbeiten? Und was fehlt mir vielleicht auch in der Partnerschaft? Und kann ich das mit meinem Partner, kann ich da zusammenwachsen sozusagen? Ja? Die Frage ist ja wirklich dann an der Stelle, wie viel Einsatz kann ich verlangen? Und da ist es ja nicht immer 50-50. Ja? Der eine hat mal mehr Kapazität, der andere mal weniger. Auch rein die Finanzen zum Beispiel, die spielen da ja eine Rolle. Ne? Was kann überhaupt gegeben werden? Was ist möglich? Und dann aber eben auch hinzuschauen, ja. Also wenn jemand dreimal in der Woche irgendwie Essen bestellen kann, dann kann er mich auch einmal die Woche einladen. Es ist ja etwas, wo man dann auch ein bisschen schmunzeln muss manchmal, wo die Menschen ihre Finanzen dann so reinbuttern und wo es dann plötzlich nicht mehr geht oder nicht mehr möglich ist. Holen wir mal das Szenario mit in den Raum, dass ich dieses Thema dann anspreche und dann eben sage, okay, hier habe ich einen Konflikt, ich fühle mich verletzt, ich fühle mich vielleicht nicht genug gesehen. Und da ist auch wieder eine ganz, ganz tolle Kontrolle darüber, ob das jetzt eine Partnerschaft ist, die für mich gemacht ist oder eben nicht. Nämlich in dem Sinne, wie reagiert mein Partner da drauf? Reagiert er emotional stabil? Reagiert er sehr emotional schwankend oder überhaupt eben einfach mit sehr viel Emotionen? Oder ist da eher
ein sachliches Empfinden für die Situation da. Und der größte Trugschluss, glaube ich, an der Stelle ist, dass Menschen sich sehr sachlich einschätzen, obwohl sie eigentlich gerade komplett in der Emotion sind und total emotional reagieren. Und diese Diskrepanz zwischen der Eigen- und Selbst, also ja, Eigen- und Selbstwahrnehmung und der Fremdwahrnehmung, die, wenn die zu groß ist, dann führt das auch oft einfach durch diesen Konflikt in Eigen- und Selbstwahrnehmung und Fremdwahrnehmung zu einem Konflikt. Denn wir merken ja, dass mit uns an der Stelle doch mehr passiert emotional, als wir vielleicht zugeben möchten, und versuchen uns dann gegen die Einschätzung der anderen Person zu wehren. Und da geht es dann darum, dass man seine eigene Existenz schützen möchte. Ich möchte nicht, dass die andere Person mich so sieht, wie ich gerade bin, weil ich selber mich ja nicht mal so sehen kann und so annehmen kann, wie ich gerade bin. Und dann versuche ich das Ganze mit Whataboutism, und indem ich dann eben die Situation abwerte und eben auch den Fokus gar nicht mehr auf mich lenke, sondern auf die andere Person verschiebe, versuche ich damit, mein Ego zu schützen, mich selbst zu schützen, meine Selbstwahrnehmung zu schützen und das, wer ich denke, wer ich bin, also mein Konstrukt von mir selber, eben dann an der Stelle aufrechtzuerhalten, und versuche, das zu schaffen, indem ich eben die andere Person damit kleiner rede oder eben den Fokus von dem Konflikt zu verschieben. Das macht dann ganz automatisch einfach aus einem ganz anderen Konflikt einen sehr neuen Konflikt und eben auch einen, den die andere Person an der Stelle gar nicht mehr mit lösen kann. Und wenn ich sage, mich hat etwas verletzt, wie du in der Situation mit mir umgegangen bist, und statt zunächst dann bei dem konkreten Verhalten zu bleiben, entwickelt sich das Gespräch dann plötzlich in eine ganz andere Richtung und man sagt, ja, aber du hast doch so reagiert oder ich habe das doch deswegen gemacht und du stellst mir ständig Fragen und du bist schnell unsicher und du wirst konfrontativ. Wenn man dann immer von der anderen Seite ein anderes Verhalten verlangt, als jetzt gerade an den Tag gelegt worden war, ohne sich dem Konflikt wirklich zu widmen und ohne sachlich bei der Thematik zu bleiben, natürlich mit den Emotionen, die man hat, ist das Ganze sehr, sehr schnell eine explosive Dynamik, und vielleicht stimmt ja sogar was von den Sachen, die man vorher gesagt hat. Ja, also dass jetzt der andere schnell unsicher ist zum Beispiel. Das stimmt vielleicht sogar, und dann stürzt man sich eben auch noch auf die Thematik, gerade wenn da Menschen sind, die ein bisschen selbstreflektiert sind und sagen, ja gut, dann an der Stelle muss ich sagen, das ist wirklich etwas, was gerade in mir vorgeht, aber wirf es mir doch bitte nicht vor. Und dann beginnt da so eine Kaskade von einem Abwärtsstrudel, den man eigentlich gar nicht haben wollte und die vor allem ja auch eben nicht zielführend ist. Aber trotzdem ist diese Reaktion ja ein ganz klarer Augenöffner und ein ganz wunderbares Beispiel dafür, wie verletzlich ist jemand, wie sehr möchte er sich selber schützen, anstatt die Beziehung zu schützen. Und wie sehr kann jemand anders Verletzlichkeit dann eben auch leben? Verletzlichkeit und die Angst, dass sie gegen einen verwendet wird, das ist natürlich auch etwas, was in Beziehungen immer wieder auftritt. Also wenn wir jemanden kennenlernen, erzählen wir ja irgendwann Dinge über uns, die nicht perfekt sind. Und zum Beispiel kommen dann so Themen wie Eifersucht ins Spiel oder eben Unsicherheiten oder Angst, verlassen zu werden. In Konflikten, dass man da eben manchmal sehr emotional werden kann. Und das ist ja eigentlich auch genau die Intimität, die wir dann wollen in Beziehungen. Und wir zeigen anderen dann, wo wir eben empfindlich sind, ja, und wo wir verletzbar sind. Und was dann aber passiert, wenn wir dann später die Angst bekommen, dass genau diese Informationen dann gegen uns verwendet werden, ist ja, dass man manchmal noch unsicherer wird. Und irgendwann wird daraus dann, du reagierst, also die Angst davor auch, dass jemand einem dann vorwerfen würde, dass man jetzt nur so reagiert, weil man eben unsicher ist, oder man reagiert nur so, weil man eifersüchtig ist, anstatt dass das eigene Verhalten dann hinterfragt wird. Also es wird dann eben mit den Schwächen von einem oder mit den Verletzlichkeiten von einem argumentiert, das eigene Verhalten eben nicht hinterfragen zu müssen und das weiter an den Tag legen zu können. Und das, ja, wird dann schwierig, dieses Muster irgendwann zu durchbrechen. Natürlich dürfen Partner sich gegenseitig auf

Beziehung dann eben auch schwer, wenn es um das Thema Vertrauensaufbau geht. Ja, und dann gibt es noch diese Seite, dass natürlich auch der eigene Anteil erkannt werden kann, also in einem Konflikt. Wenn man einen Konflikt hat und man hat wirklich eine Verantwortlichkeit, obwohl man selber den angesprochen hat, aber der Punkt liegt bei einem, ja, dann ist es auch wichtig, das eben anzuerkennen. Und manche Menschen brauchen dafür einfach eine gewisse Weile, um eben das dann auch überhaupt für sich begreifen zu können und das nochmal hinterfragen zu können. Und trotzdem muss man da darauf achten, dass eben nicht so ungesunde Anteile damit reinspielen, wie so Silent Treatment zum Beispiel, dass man komplett erstmal mit Schweigen bestraft wird für eine gewisse Zeit oder dass da eben gar nichts mehr rauskommt. Ich finde, eine gesunde Art und Weise, meine eigenen Gefühle jetzt in der Situation direkt formulieren zu können und zu sagen können, auch einfach, ich bin überfordert, ist schon etwas, was jedem gelingen sollte im Erwachsenenalter und wo man zumindest die Bereitschaft zeigen sollte, dass man das eben lernen möchte. Ja, und mit so einem Eingeständnis heißt es ja auch nicht, dass alles, was man vorher so empfunden hat, falsch ist oder dass da trotzdem bei der anderen Seite auf jeden Fall alles richtig gelaufen ist. Aber es ist wichtig, da an der Stelle dann auch das zu unterscheiden. Also habe ich jetzt hier meinen eigenen Anteil dran, kann ich den reflektieren und kann ich den dann eben auch adressieren und mache ich das in dem Verhältnis mit der anderen Person. Und da ist, glaube ich, für mich auch so ein Thema, was irgendwie häufig, glaube ich, zu wenig Raum findet. Und zwar dieses, dass ich die anderen Menschen ruhig auch enttäuschen kann. So. Also wir erwarten ja irgendwie viel. Ich habe ja jetzt auch schon viel von Erwartungen gesprochen. Und da geht es dann eben auch darum, okay, was für eine Erwartungshaltung habe ich an andere und möchte ich diese selber auch erfüllen? So, und in manchen Konstellationen merke ich vielleicht auch einfach über den Zeitraum, dass es da ja eine starke Diskrepanz gibt zwischen dem, was zu geben ist, beziehungsweise auch einfach Enttäuschungen dann mit eine Rolle spielen. Und ich glaube, wir dürfen uns alle und da bin ich auch nicht ausgenommen, selber mal wirklich mit der Hand aufs Herz fassen und sagen, okay, warum kämpfe ich jetzt hier noch? Und kämpfe ich jetzt immer noch darum, dass die andere Person mich wirklich erkennt und meine ehrliche Version von mir selber sieht, die ich sehe, weil ich mich kenne und weil ich alle meine Gedanken kenne? Oder lasse ich diese Person, mein Gegenüber, lasse ich die einfach auch mal enttäuscht sein davon, wer ich bin und höre ich vielleicht jetzt mal auf damit, zu versuchen, sie zu überzeugen davon, dass ich ein guter Mensch bin. Weil die Menschen, die dich als guten Menschen sehen wollen, die sehen den guten Menschen in dir. Und die sehen das Bemühen in dir und die sehen, dass du im Grunde genommen vielleicht Gefangener deiner Muster bist oder einfach auch vielleicht nur ein paar Charakterzüge hast, die jetzt nicht passen. Und dass du grundsätzlich aber ein guter Mensch bist. Die, die das sehen wollen, die sehen das. Und die, die das nicht sehen wollen, die sehen auch genau das. Ja, manchmal ist man auch einfach nicht so toll, wie man denkt. Aber es wird dann trotzdem noch Leute geben, die dich super finden. Und in manchen Konstellationen ist es dann einfach wichtig, selber mal zu akzeptieren und sich zurückzulehnen und den anderen zu enttäuschen. Also damit zu leben, dass der andere einen jetzt vielleicht für diese Handlung, für diesen Umgang oder für das, was jetzt gewesen ist, dass der einen nicht verstehen wird, dass man auch nicht um dieses Verständnis kämpft und dass man auch nicht sich immer und immer und immer wieder erklärt, wie Dinge sind. In so einem Kennenlernen, da werden ja auch super viele Fragen gestellt teilweise. Und man hat eigentlich schon wirklich zu allem seinen Senf dazugegeben und sich offenbart. Und wenn da nicht hingehört worden ist oder wenn die Dinge vergessen worden sind oder wenn die Dinge jetzt absichtlich einfach nicht mehr vorhanden sind in dem Kosmos des anderen, dann lass sie. Lass sie einfach

einen Eindruck von dir gewonnen haben und lebe damit, dass diese Menschen vielleicht von dir enttäuscht sind und von dem, wie du vielleicht zum Beispiel in Konflikten jetzt dich verhalten hast. Nicht, weil du dich falsch verhalten hast. Wenn du weißt und wenn du einen Standpunkt Sicherheit hast, dass du dich richtig verhalten hast, dass du dein Bestes gegeben hast und dass es nicht anders sich hätte abspielen können, genauso wie es gewesen ist, ohne dass du dich selber verleugnest, dann darfst du die anderen auch enttäuschen und darfst du dann auch einfach davon ausgehen, dass das jetzt eben mal so ist. Ja, und damit das zu akzeptieren, das ist, glaube ich, ein ganz, ganz wichtiger Punkt, um eine gewisse Zufriedenheit zu haben und sich auch ein bisschen zurücklehnen zu können. Ja, weil das Leben ist ja auch nicht perfekt und darum geht es ja auch gar nicht. Und wichtig ist, dass wir auf uns selber hören und dass wir gute Gründe haben dafür, warum wir uns wie verhalten und diese Gründe auch immer wieder hinterfragen. Und was ich auch wichtig finde, ist, dass wir nicht darauf warten, dass da jemand ist, der einen richtig behandelt und der für uns so die ganze Welt dann zu Füßen legt, sondern dass wir selber dieser Mensch werden, in allererster Linie, der uns richtig gut behandelt und dass wir selber Menschen werden, die gut mit uns sprechen, diese inneren Dialoge, die da stattfinden, dass wir selber Menschen werden, die sich reflektieren, dass wir Menschen werden, die versuchen, ihr Ego in manchen Situationen zurückzuschrauben, sich einfach zurückzulehnen und zu sagen, okay, das hat damit nämlich auch viel zu tun mit dem Ego. Möchte ich jetzt gerne, dass die Person mich so und so sieht oder in dem und dem Licht wahrnimmt, erkläre ich mich dahingehend nochmal und nochmal und nochmal. Oder bin ich einfach damit auch mal richtig, ja? Und am besten geht das, wenn ich eine Sicherheit in meinem Standpunkt habe. Und wenn ich weiß, okay, ich habe innerhalb meines Anspruchs an mich selbst, habe ich meine Dinge erfüllt. Ja? Und für mich ist Liebe auch zum Beispiel etwas, was man gibt. Und was du gibst, bekommst du auch zurück, natürlich. Aber die Frage ist halt eben, an welcher Stelle und eben auch nicht alles auf die Partnerschaft zu münzen und alles darauf abzulegen und da so den Hauptlebensfokus drin zu sehen, sondern eben zu schauen, okay, ich habe mein Leben und ich habe meine eigene Vorstellung davon, wie das ablaufen soll und mein Partner sollte wirklich die Kirsche auf der Torte sein und nicht die Torte selbst. Die Torte selbst, die gestalte ich. Und natürlich, ich habe auch große, große Visionen mit meinem Partner, wie ich das Leben wollen würde. Ja, aber ich lebe lieber in dieser Vision, in meinem Kopf, als dass die Realität dann, nur weil ich dieser Version nachjage, komplett anders aussieht. Ja, und ich erwische mich aber immer wieder dabei, dass ich mein Leben dass ich weiß, ich würde Brücken bauen. Ich würde so viele Brücken bauen für den richtigen Partner. Und manchmal verschwimmt bei mir auch das Bild, ob das jetzt, also wer die Person mir gegenüber ist. Und ich sehe ganz, ganz viele gute Dinge in Menschen und ignoriere dann vielleicht die Dinge, die ganz offensichtlich da sind und die vielleicht auch ein bisschen für andere auch direkt kompliziert sind. Und ich gucke da noch so mit so einem verklärten Blick drauf, weil ich eben auch ganz viel Rücksicht habe für andere Menschen und für deren Lebenssituation, für deren Lebenswelt. Und
ja, ich kann mich da sehr gut hinein empfinden und da wird dann die Empathie, die man so hat, auch sehr, sehr schnell zu einem Laster, sage ich mal, weil da dann eben ganz viel von aufgebracht werden kann, an Stellen, wo eigentlich gar keine sein müsste. Also wo man gut und gerne auch mal ein bisschen egoistischer durch die Welt laufen darf und ein bisschen mehr an sich selber denken. Auch an der Stelle nicht unbedingt so viel Zeit einräumen, damit der Gegenüber sich vielleicht nochmal ein bisschen entwickeln kann. Ja, also irgendwann ist ja der Zeitpunkt auch gekommen, wo man mit einer fertigen Version oder mit einer relativ weitestgehend fertigen Person eine Beziehung führen möchte. Und dieser zeitliche Faktor ist eben auch etwas, auf den ich nochmal gerne hinweisen wollen würde. Denn auch wenn wir in Beziehungen sind mit Menschen, die einfach jetzt eine schwierige Phase haben oder die jetzt gerade vielleicht erst irgendwelche Erkenntnisse für sich gewonnen haben und dann eben da jetzt diese Entwicklung machen, ich verstehe, dass man da Zeit eben gibt und Zeit auch dem anderen gerne zugestehen möchte oder der anderen. Aber ja, eine Beziehung darf ja auch mal schwierig sein. Ne? Und man darf sich dann auch streiten oder Fehler machen oder sich entwickeln müssen. Man muss nur dann eben schauen, okay, wie sind dann unsere Bedürfnisse grundsätzlich auch gestrickt? Also geht es jetzt wieder nur um die andere Person und danach haben wir wirklich eine Chance darauf, diese Beziehung gut zu führen und auf ein nächstes Level zu heben? Oder haben wir wirklich vielleicht im Kern Probleme, weil unsere Bedürfnisse, unsere Vorstellung von Beziehung und so weiter sehr weit auseinandergehen? Und wie können wir auch mit den Problemen dann eben umgehen, die ja dann eben beide vielleicht an der Stelle haben? Also nicht den Fokus nur auf eine Person zu legen, die jetzt vielleicht gerade struggelt, sondern wo können beide auch trotzdem noch, trotz des Struggles auch, welchen Part der Verantwortung übernehmen? Können beide zuhören? Kann ich sagen, was mir fehlt, ohne Angst haben zu müssen, dass mein Bedürfnis dann gegen mich verwendet wird? Kann der andere sagen, was ihn verletzt, ohne dass ich mich sofort verteidigen muss? Können wir uns gegenseitig entgegenkommen, ohne dass ja einer von sich dann oder einer von beiden sich dann eben irgendwie selbst verliert, weil er so viele Eingeständnisse hat, dass die eigenen Bedürfnisse gar nicht mehr zum Tragen kommen? Denn in guten wie in schlechten Zeiten sollte ja nicht bedeuten, ich halte alles aus, weil ich dich liebe, sondern vielleicht bedeutet es eher, ich bleibe, solange wir beide bereit dazu sind, füreinander Verantwortung zu übernehmen und solange ich dabei selbst noch ich sein kann auch. Ja, manchmal ist die liebevollste Entscheidung dann nicht, um jeden Preis festzuhalten, sondern eher hinzuschauen und zu sagen, okay, ich liebe dich, aber ich sehe auch meinen Anteil und ich weiß, dass ich alles, dass nicht alles schlecht war, aber ich muss mich selbst in dieser Beziehung ebenfalls wiederfinden können und muss auch selber schauen, dass ich ja auf meine Kosten komme. Und da sind so Basics wie Ehrlichkeit zum Beispiel auch zu unterscheiden. Ja, will ich ehrlich sein? Kann ich ehrlich sein? Gibt es da Hürden in meinem Leben, die da, ja, wo ich einfach gerne noch dran festhalten möchte? Und bin ich da auch ehrlich zu mir selber? Ja. Und ich hatte es schon angesprochen, so Selbst- und Fremdwahrnehmung sind da ein großer Punkt. Also was rede ich mir vielleicht ein, was ich für ein Mensch bin, was ich für ein Leben lebe? Ja, ich bin ein total ehrlicher, offener Mensch. Und dann bin ich aber eigentlich in Beziehungen zum Beispiel so, dass ich für die Beziehung sehr viel gebe, aber nicht unbedingt Ehrlichkeit. Weil ich weiß, diese Ehrlichkeit, die würde die Beziehung gefährden. Ich finde, jede Ehrlichkeit, die Beziehung gefährdet, da sollte ich mir mehr Fragen über die Beziehung stellen, anstatt über die Ehrlichkeit. Denn alles, was ich anbringe oder in mir trage, bringe ich ja auch mit an den Tisch in einer Beziehung. Und dann so zu tun, als wäre ich davon, nur weil ich mir dessen bewusst bin, als könnte ich das davon abtrennen, ist ja irgendwie nicht die Realität. Und dann zugunsten der Beziehung etwas an etwas festzuhalten, was grundsätzlich vielleicht gar nicht mehr standhalten würde, wenn ich ehrlich wäre an dieser Stelle, ist für mich das nicht, also es ist wertvoll genug, aber
Es hat nicht die Tiefe und die Qualität, die ich mir vorstelle, ja, weil da sind ja Standards unterschiedlich und Werte unterschiedlich. So Loyalität ist ja auch so eine Sache. Es ist halt keine Einbahnstraße. Und ich finde Loyalität zum Beispiel auch heutzutage im Bereich Social Media ist ein Riesenthema. Ja, da gibt es auch so viele unterschiedliche Meinungen. Like ich jetzt noch die Bilder von dem Typen oder nicht, obwohl ich jetzt einen Partner habe, suche ich da noch nach neuen Kontakten, nach neuen Followern, gehe ich da noch auf irgendwie bestimmte Kommentare ein. Wie klar mache ich, dass das jetzt hier eine Grenze überschreitet, weil alles, was auf Social Media passiert, hat ja irgendwie eine abgeschwächtere Version oder ist ja irgendwie eine abgeschwächtere Version von, also nicht alles, was da passiert, aber wenn da geflirtet wird, ist es ja irgendwie weniger real. Ja, da ist mehr Distanz dazwischen, als wenn ich das jetzt live machen würde. Meine Devise ist da ja immer, die alles, was ich ich an meiner Stelle jetzt meinem Partner nicht sagen würde, was da passiert, ist schon ein Teil Fremdgehen. Also wenn ich nicht wollen würde, dass er das weiß, dass das stattfindet, dann ist es für mich schon ein Hintergehen und illoyal. Und so spinnt sich dann der Kreis weiter. Ja, Loyalität, Empathie. Empathie, die erbracht wird und wenn man dann Verantwortlichkeit sucht, ja, also wenn man sagt, okay, wenn ich jetzt verletzt bin, kann ich noch so empathisch sein? Ich kann ja auch empathisch für mich selber sein. Ja, die Empathie für einen selber darf ja nie fehlen. Die erzeugt in dem Gegenüber teilweise ja ein Gefühl von Schuld. Und wenn Menschen mit Schuld nicht gut umgehen können, dann suchen sie Abwehrmechanismen. Und dann passiert so eine Schuldumkehr. Und die verlangt dann wieder Empathie von jemandem. Und da dann eben halt Stopp zu sagen und mehr auf der eigenen Seite zu bleiben und zu sagen, okay, ich verstehe dich und ich könnte auch mitfühlen mit deiner Situation und ich könnte dann auch aus deiner Sicht verstehen, warum ich jetzt Empathie aufbringen soll, aber ich muss ja auch für mich selber Empathie aufbringen und das war ja der Knackpunkt, warum wir jetzt hier gestartet haben. Da gehe ich jetzt nicht drauf ein, auf diese Manipulation lasse ich mich nicht drauf ein. Egal, ob sie jetzt einfach aus Emotionen kommt und gar keine böse Absicht hat. Wenn ich selber merke, es schadet mir, dann gehe ich diesen Weg nicht mit. Ja, das ist ganz, ganz wichtig. Und da, wie gesagt, nochmal der Punkt der Standpunktsicherheit ist ein ganz, ganz, ganz, ganz wichtiger Teil. Und wie gesagt, man kann dem anderen Zeit geben, der anderen Person, um sich selbst zu finden oder mit sich selber ins Reine zu kommen, da gewisse Erkenntnisse zu sammeln. Am Ende ist aber Zeit, die ich jemandem gebe, auch Zeit, die mir jemand nimmt, ja, um etwas anderes, etwas aufzubauen, wo ich vielleicht nicht warten müsste oder wo ich einfach auch meine Nerven schonen kann. Und deswegen denke ich, in guten wie in schlechten Zeiten ist eine schöne Devise, um sich in etwas hineinzudenken und auch an etwas festzuhalten. Und natürlich braucht auch ganz viel, also braucht Beziehung, ganz viel Aufmerksamkeit und eben auch Einsatz, aber eben nicht einseitig. Und da habe ich noch eine ganz, ganz tolle Metapher, finde ich, dafür. Was sind 1 Million mal 0? Ja. Was ist 91 mal 0? Was ist 2000 mal 0? Ja, das ist immer noch 0. Und wenn ich so viel Einsatz bringe und auf der anderen Seite wenig bis gar nicht davon zurückkommt, dann kann die andere Person sich noch so sehr dagegen wehren, dass man jetzt hier irgendwelche Rechnungen anstellt oder dass es irgendwie eine Waage gibt, mit der irgendwas bemessen wird. Das sind Gesetzmäßigkeiten, die einfach existieren. Da kann man sich noch so sehr gegen sträuben, wenn da ein Ungleichgewicht entsteht, dann ist es immer ungesund. Und man sollte diese ungleichgewichtigen Beziehungen, die sollte man stark hinterfragen und dann eben auch schauen,
dass man sich nicht so in dieser Angst verliert, dass da nichts Besseres kommt. Das vielleicht nochmal zum Schluss. Diese Angst zu haben, da gibt es nichts, was daran kommen kann. Das ist meistens ein sehr verklärter Blick von der Realität, wie sie wirklich stattfindet, und viel mehr Projektion in eine Vision, die man zusammen hat oder die man alleine sich gebaut hat von der anderen Person, als dass es die wirkliche Realität widerspiegelt, weil die Realität ist das Gefühl, mit dem du tagtäglich durch die Gegend läufst. Die Realität ist das Gefühl, was du in Konflikten hast. Die Realität ist auch das, was an negativen Dingen passiert. Und wir sind bei Beziehungen, bei diesen Trauma-Bondings, bei diesen Themen, wo es um Verbindungen geht, ganz oft dabei, ganz schnell sich uns nur auf das Gute zu stürzen und das zu fokussieren und gar nicht mehr so wirklich präsent zu haben, was alles scheiße läuft. Und dann geben wir uns auch noch mit diesem kleinen winzigen Schluck Pfützenwasser aus der Wüste da zufrieden, anstatt wirklich dann mal nach ich weiß nicht, was für ein wunderbares Tafelwasser es geben kann, aber so eine ganz tolle, gehaltreiche Quelle dann zu nutzen. Das ist fatal und schade drum. Ja? Und am Ende des Lebens gucken wir alle zurück und denken uns vielleicht auch, Mensch, mit was habe ich denn da jetzt meine Zeit, meine Mühe und mein Herz verbracht? Das muss doch nicht sein. Ja? Wir haben alle ganz, ganz viel Tolles verdient, und natürlich würde ich auch gerne auf meine Ehe zurückschauen in 20, 30, 40, 50 Jahren und immer wieder sagen, boah, toll, und wir haben das geschafft. Aber nein, das ist nicht passiert. Ich habe mich getrennt, und das hatte Gründe. Und das zu verklären, das in so eine in so Watte zu packen oder dem so einen Heiligenschein zu verpassen, den es gar nicht verdient hat, das ist einfach dann auch das Ganze nicht wert. Und da ist natürlich die Frage, irgendwie rote oder blaue Pille, also möchte ich jetzt in der Realität leben oder möchte ich das Ganze nicht so sehen, wie es wirklich ist mit all seinen Facetten, und wie kann ich mich dem stellen? Das dazu. Also ich hoffe, ich habe ein paar Impressionen gegeben, ich hoffe, ich habe das Ganze nicht zu sehr im negativen Licht dargestellt, weil es natürlich wertvoll ist, wie jetzt zuletzt schon erwähnt, auch auf eine Reihe toller Erlebnisse und so zurückzuschauen. Aber dieses Bild davon, dass man mit einem Partner das Ganze erleben muss, das ist etwas, was in Märchen und Filmen, in Büchern passiert, und was natürlich auch eine schöne Vorstellung und auch eine schöne Praxis ist oder sein kann, aber nicht in jedem Fall und nicht in jeder Kombination. Und wie schon eingangs erwähnt auch, das hat jetzt nicht nur was mit dem Thema zu tun, wenn wir jetzt in Liebesbeziehungen denken, sondern eben auch beim Job. Ja? Oder auch was vielleicht eine Wohnung angeht. Ja? Auch wenn man mit der Wohnung unzufrieden ist. Wir sind alle keine Bäume. Wir können uns bewegen und wir können uns dahin bewegen, wo wir hin möchten und was wir als wichtig und erstrebenswert erachten. Und wenn wir gute Gründe dafür haben, dann dürfen wir auch losgehen dafür und dürfen das Risiko auch eingehen. Und ein Risiko ist es zu bleiben, ein Risiko ist es aber auch zu gehen. Und um noch einen schönen Spruch mit hineinzubringen, der sicherste Ort für ein Schiff ist der Hafen, aber für den Hafen sind Schiffe nicht gemacht. Und damit beende ich jetzt diese Sendung und wünsche euch einen wunderbaren restlichen Tag. Bis zum nächsten Mal. 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
1: 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Überall Löcher.
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1: Aber auf der anderen Seite macht er auch Spaß.
2: So ist das.
1: Puscheliges Fell.
2: Hm? Hast du Hund, Frank?
0: Nee. Also, weil wir beide selten im Haus sind, also von daher ist es schwer mit dem Hund, denn der braucht ja schon seine artgerechte Haltung und von daher können wir die leider nicht erfüllen und deswegen haben wir keinen Hund.
2: Ja, und ich bin Single und voll arbeiten geht nicht. Also, Dagmar, da bist du prädestiniert, ne?
1: Ja, ich habe ja schon ein paar Jahre welche.
2: Ja, also früher hatten wir auch. Ja, Sträuchi, das war doch die Geschichte, als der Name mir nicht einfiel. Er fiel mir wieder ein. So, Frankie, haben wir jetzt mal ein schönes Thema. Also, anrufen. Ihr könnt anrufen, mitreden. Und Dagmar fängt mal mit der Vorwahl an.
1: 04321.
2: Und dann haben wir die 3080089. Ich wiederhole nochmal Neumünster und dann 3080089. Dann seid ihr hier mit im Studio, könnt mitreden, ihr könnt einen Musikwunsch loswerden, der so passt in welche Rubrik?
0: Ja, also die Rubrik ist eigentlich völlig offen, außer klassische Konzerte, die 20 Minuten oder 30 Minuten gehen. Die würden unseren Senderahmen, glaube ich, schon ein bisschen sprengen. Ansonsten, ja gut, Schlager sind in dieser Sendung auch nicht so ganz gern gehört. Aber dafür haben wir ja eine spezielle Sendung im Freien Radio.
2: Gerne 70er, 80er, wir haben auch schon mal aus den 90ern was gespielt, ne? So ist nicht. Auch 60er, ne? Hatten wir auch schon.
1: 60er hatten wir auch.
2: Hatten wir auch schon, ne?
1: Elvis, ne?
2: Ja, du hattest auch schon mal einen Wunsch da von dir reingegeben. Aber wir beginnen mal mit einem schönen Thema.
0: Ja, also in den 70er Jahren begann ja sozusagen so richtig, also das war ja schon vorher ein bisschen, aber da ging es ja so richtig los, was das Material Plastik betrifft. So, und da kamen ja auch Plastikmöbel auf, was heute teilweise zumindest als Gartenmöbel selbstverständlich ist, kam damals teilweise auch für Wohnbereiche auf.
2: Ich bin aber überlegen, ob wir was hatten. Wir waren ja nun ein Bauernhaushalt, sag ich mal.
0: Da spielt Holz, glaube ich, eher eine Rolle.
2: Ja, wir hatten noch einen alten Ofen, aber halt Plastik kam bei uns gar nicht. Das war irgendwie nicht.
1: Bei dir? Uns auch nicht.
2: Mm-mm. Nee?
1: Mm-mm. Also wir sind ja am Stadtrand gewesen. Also wir haben auch nicht viel mit Plastik gehabt. Bei uns war viel Holz. Wir hatten ja auch noch so einen alten Kohleofen mit Briketts. Und dann hatten wir einen Ölofen, der ewig puffte, wo alles dreckig war. Wenn man den nicht richtig anzündete.
2: Aber ich habe so diese Filme so im Kopf, wo du sagst, das sind diese Kunststoff- oder Plaste hieß es ja auch, ne?
0: Genau. Und ich meine, vorwiegend auffällig war es natürlich bei den Schildern. Davor war ja sozusagen die ganzen Blechschilder. Und dann ab der 70er, da fing das richtig an mit Plastikschilder.
2: So Verbotsschilder, betreten verboten.
0: Zum
2: und so.
0: Beispiel.
2: Feuer und was war's?
0: Elternhaft für ihre Kinder und.
2: Genau. Ja. Stimmt, die waren vorher so und dann so.
1: Nachher wurden sie immer geklaut. Ortsschilder und
2: die waren aber dann ja nicht aus Kunststoff. Nee.
0: Also wird heute immer noch geklaut, das Wackenschild ist das meistgeklaute Ortsschild in der Welt. Ja.
2: Du kennst dich da aus?
0: Also ich weiß es zumindest, aber ich habe nur ein Nachgemachtes bei mir im Keller, aber kein geklautes.
2: Ach ja, komm, das müssen wir nochmal prüfen.
1: Das können wir prüfen, genau.
0: Also wir fahren die ohne Akkuschrauber nach Wacken.
2: Okay. Ja, Plastemöbel. Aber die sind heute ja nochmal sind innen teilweise wieder, ne?
0: Ja, klar.
2: Ich kann mich an diese schaligen, kunststoffschaligen Sitze da erinnern, die
1: in
2: nicht
1: Orange.
2: Besonders. Ja, in Orange, genau. Das habe ich auch so im Kopf. Orange.
1: Hässlich. Und dazu die passenden Gardinen, auch orange mit braun und hässlich ohne Ende. Und auch die Tapeten waren doch auch so.
0: Ja, ja, richtig. Ich meine, wir empfinden das jetzt als hässlich, zig Jahre später. Aber damals war das total angesagt, ja.
3: Das war ja auch so. Und ne, Fliesen im Badezimmer waren entweder noch vorher diese Beige-Dinger, ne? Ja. Die findet man wahrscheinlich heute sogar noch. Spätestens, wenn man neu mal runterkloppt und darunter sind, die alten darunter sind. Bei meinen Eltern können sie mich sagen, die finden sie auch noch drunter.
1: Die waren so hässlich, aber wirklich hässlich.
3: Ja. Und grün. Nachher waren sie in grün und braun so in den 70ern, ne?
1: Ja.
3: Grüne und braune.
1: Auch bei den Küchen konntest du es auch sehen. Die wurden Mooreiche oder so ähnlich hieß das. Schlammeiche, Mooreiche waren auch braun mit grün. Hässlich ohne Ende.
3: Dann kamen wir ganz von der Plaste weg. Hattest du denn was? Dein Zimmer oder so?
0: Ja, doch. Also schon. Also teilweise schon so ein Sitz. Auch so wie so ein Schalensitz so ein bisschen. Aber was natürlich sehr auffällig war, Langspielplatten hatte man auch halt in diesen Regalen, die aus Plastik waren.
3: Oh, ich glaube, da ist jemand. Ihr sprecht noch mal weiter.
0: Ja, so.
2: Hallo?
1: Oh ja, wir haben Anrufer.
2: Wir haben einen Anruf. Wer ist denn da? Ach, dann, ich gebe dich mal rein, bleib mal dran. Jetzt kannst du weitersprechen. Eberhard.
4: Hallo? Ja. Hallo?
1: Hallo.
4: Ja, hier ist Eberhard, der Freund von Frankie.
1: Hallo, ja, Eberhard.
4: Hi. Ja. Hi. Bin ich schon auf Sendung?
1: Ja,
3: du bist schon auf Sendung. Ja. Du musst jetzt ordentlich sprechen.
4: Ach so, ja, gut. Ja, ich habe die Sendung letztes Mal verfolgt, hat mir ganz gut gefallen und werde auch diesmal dranbleiben, weil das sind ja auch so Stücke, Zeiten, die ich ja selbst erlebt habe, aus meiner besten Zeit heraus. Und insofern ist das immer sehr interessant, wenn man sowas mal wieder mitverfolgen kann, wie darüber diskutiert wird, wenn man das selbst erlebt hat.
3: Gut. Hast du auch einen Musikwunsch?
4: Ja, natürlich habe ich einen Musikwunsch. Letztes Mal hatte ich ja gesagt, was Frankie und mich verband. Das war ja so ELP. Aber das war ja nicht nur das. Wir hatten auch zum Beispiel Pink Floyd, Black Sabbath oder Deep Purple, etc. Aber ich sag mal, in unserer Teenie-Zeit, da fuhren wir mal eine Zeit lang auf Slate ab. Und da habe ich mir jetzt mal so einen Song rausgesucht, weil dieser Nuddy Holder, der Sänger, der ist ja mit seiner Stimme einzigartig und unglaublich. Und damit das so richtig mal rüberkommt, hatte ich mir dann mal gedacht, nehme ich mal Get Down and Get With It.
3: Get Down.
0: Die Suche läuft.
3: And?
0: With It.
3: Wie schreibst du das? Mit V?
1: With it.
3: Ach, get with it. Ach, genau. So, jetzt habe ich schon hier. Ja. Slate, da haben wir es.
0: Thomas ist fündig geworden.
3: Ich bin fündig geworden.
4: Müsste eigentlich zu finden sein.
1: Haben wir schon
3: gefunden. Packen wir rein.
1: Genau.
3: Und spielen wir nicht sofort, denn jetzt fängt erstmal gleich Dagmar mit ihrem ersten Lied an.
4: Ja, ist auch in Ordnung.
1: Ich hoffe, du magst das hören. Das ist Boat on the River von Styx.
4: Oh ja, doch, das höre ich auch gerne.
1: Dann ist das okay.
3: Das geht gleich los. Ja, Eberhard, danke für deinen Anruf.
4: Ja.
3: Und ja, du wolltest ja auch ein Urteil noch über diese letzte Sendung geben. Hatte ich ja noch mit auf den Weg gegeben.
4: Ja, das habe ich, glaube ich, eben noch mal gesagt. Aber das hatte ich auch Frankie schon erzählt. Und vielleicht hat er es ja auch schon weitergetragen.
0: Nee, die Zeit hatten wir noch nicht, aber ich bin davon ausgegangen, dass du halt noch anrufst und das selber nochmal schilderst. Und wie gesagt, wir sind froh über jede Hörerin und Hörer, die uns auch dauerhaft zuhören. Ja,
4: ja, dann sag ich mal tschüss und mach weiter so.
1: Gut.
3: Dankeschön.
1: Viel Spaß.
3: Jo.
4: Gut, tschüss.
3: Ciao.
4: Tschüss.
3: Ciao. Wir hören jetzt von Dagmar. Sag's nochmal.
1: Boat on the River von Styx.
3: Viel Spaß.
1: Viel Spaß.
3: Ja.

0: toll ausgespielt, Dagmar.
1: Ja, das ist gut. Ist ja auch ein toller Song, oder nicht?
0: Ja. Ich habe heute einen ähnlichen ausgesucht. Mal sehen, ob wir den noch schaffen. Der hätte eher in deine Rubrik gebracht, ne? Gebracht, was heißt gerade? In deine Rubrik gepasst.
1: Da hast du Boat on the Sea oder was? Und nicht Boat on the River. Nee.
0: Ich kann es ja jetzt nicht sagen. Ich weiß nicht, ob wir es noch schaffen.
1: Na gut, wir beeilen uns.
2: Halt mal Spannung hoch.
0: Dann machen wir jetzt schnell mit dem nächsten Thema weiter. Plaste ist durch in Möbel und so in den 70ern?
2: Plaste sind wir durch, ja. Und gehen wir jetzt mal an den Strand und da erinnern wir uns am Strand, so als Kinder, Vater und die Kinder zusammen haben eine Sandburg gebaut. Das war total in am Strand. Heute darf man das, glaube ich, gar nicht mehr, wenn mich nicht alles täuscht. Oder sieht man
1: an der Nordsee ist es verboten.
2: Oder sieht man nur noch ganz selten, aber früher war das gang und gäbe. Dann Muscheln verziert und, ja.
0: Ja.
1: Also ich meine, an der Nordsee ist es verboten. Ostsee wüsste ich jetzt nicht, kann ich nicht sagen, aber Nordsee wegen Dünenschutz und was weiß ich, was ist das? Ja. So wie ich das meine. Also an der Nordsee darfst du schon ewig keine Burgen mehr bauen.
0: Okay. Hätte ich das gar nicht gedacht.
1: Da kannst du euch jemanden einbuddeln, fällt gar nicht auf. Die müssen loswerden, komm, ich
2: die letzte Schaufel geht dann über den Kopf rüber.
0: Ich meine, komm, das mit dem Einbuddeln kennen wir aber wirklich, ja, dass der Papa eingebuddelt wird und nur den Kopf rausguckt. Ja. Ne?
2: Ich glaube, das musste jeder Vater mal durchmachen.
0: Ich nicht, also tatsächlich. Also ich hatte nun nicht dieses Vergnügen, mit Vatern und so an den Strand zu fahren, weil wir hatten einen Bauernhof und so und dann, das war nicht drin. Wir sind bestenfalls mal irgendwo an See gefahren.
1: Ja, ist klar. Als, wenn du einen Bauernhof hast, bist du auch immer eingespannt.
0: Ja, und mein Vater ist auch nicht mit groß geworden, da an die See zu fahren, mit seinen Eltern schon nicht, war auch Bauernhof. Das ist erst später so gekommen, dass wir mit den Kindern dann mal hingefahren sind.
1: Und jetzt kannst du kaum noch an die Ostsee fahren, weil das so voll ist im Sommer, kriegst du ja nicht mal mehr einen Parkplatz.
0: Ja, aber ja, ich muss gestehen, ich war dieses Jahr nicht einmal an der See am Baden, nur also an Seen, ja. Hier gerade in Schmalensee, da war ich jetzt ein paar Mal.
1: Wir haben ja auch tolle Seen hier.
0: Jo.
1: Plöner See, so schöne Seen.
2: Ja, da sind wir in Schleswig-Holstein ja wirklich verwöhnt. Und ich meine, MacPom genauso, da sind ja auch viele Seen. Aber weil du gerade sagtest, Plöner See, das ist natürlich schade, dass diese große Plöner Seenrundfahrt eingestellt wurde.
0: Komplett?
2: Ja, da sind jetzt nur noch Vereins- und andere Fahrten, aber diese direkte große Seenrundfahrt ist eingestellt worden, weil da ist kein Nachfolger gefunden worden, lief wirtschaftlich wohl auch nicht so top und von daher ist das natürlich schon mal ein Riesenverlust.
1: Ja. Aber das Publikum hat sich auch verändert, denke ich mal. Früher sind die Älteren immer gefahren, das war ganz normal, Kaffeefahrten und sowas, ja, da haben die Jüngeren keine Lust mehr zu. Die gehen, was weiß ich, da segeln oder sonst irgendwas.
2: Kitesurfen.
1: Oder ihr Kitesurfen. Oder was gibt das noch? Paddeln? Na, Paddeln ist ja noch dieser andere Sport. Der heißt ja auch Paddeln. Stand-up-Paddle, das meine ich jetzt. Ja. Und dann, was haben die? Tretboot sind wir früher viel gefahren am Plöner See. Das ging toll.
0: Heißt die fünf Seenfahrt? Sechs Seenfahrt? Fünf? Welche ist es?
2: Fünf
1: Seenfahrt.
0: Komm, die sind wir alle gefahren. Wo wir ganz eng da so durchgingen. Ne? So rechts, links noch übertrieben 5 cm waren.
1: Das haben wir doch schon in der Schule immer gemacht.
0: Ja, ich auch.
1: Das war jeder Schulausflug.
2: Ja, oder so ein Spaziergang um den Ugleisee.
1: Ja.
0: Das ist in Sierbeck, ne?
2: Ja, genau. Also das war auch immer wieder ein Erlebnis. Oder so, wie gesagt, Plön. Damals hatte man ja noch eine direkte Bahnverbindung von der Münster nach Plön.
0: Ah, die ist aber schon.
2: Ja, aber das war.
0: Ascheberg, ne?
2: Ja, zum Beispiel. Also, das war doch total schön als Kinder mit den Eltern in der Bahn, Plön ausgestiegen, an den See. Schön war's.
1: Na, die beleben jetzt ja einiges wieder. Einige Bahnstrecken. Ist auch vernünftig. Finde ich. Ah, wir haben wieder einen Anrufer.
0: Ich höre mal.
1: Thomas,
0: ne?
1: Gerand.
0: Ja, ihr redet mal weiter.
2: Das machen wir doch. Wir sind gespannt, wer jetzt anruft.
0: Hallo?
1: Na, ich könnte es mir vorstellen.
0: Genau. Ich leg mal
1: das kann
0: auf,
1: eigentlich
0: du
1: nur
0: bist
1: Gesa
0: jetzt drin.
3: Sehr schön.
1: Hallo Gesa.
0: Hallo Gesa. Hi.
1: Trotz Hi. DAB bist du am Start.
2: Ja, Eberhard V. den Tick schneller, aber du bist ja auch drin.
3: Ja, sehr schön. Ich wünsche mir heute von David Bowie Let's Dance.
2: Let's Dance, ja.
0: Let's Dance.
2: Also wenn wir es abspielen, können wir das hier ja mal umsetzen, alle drei. Dann tanzen wir mal dazu.
3: Ja.
2: Kannst du zum Glück ja nicht sehen.
0: Habe ich gefunden.
3: Sehr schön.
2: Haben wir.
1: Gut, das spielen wir dann nachher für dich, Gesa.
3: Ja, danke schön.
0: Genau. Gut.
3: Ja.
2: Hast du sonst noch kurz was zum Thema Plön, Plöner See?
0: Nee, Sandburg. Hast
2: oder
0: du Sandburgen gebaut?
3: Zum Thema Sandburgen kann ich nicht ganz so viel sagen, aber ich glaube, die Plöner Seenfahrt habe ich mal mitgemacht.
0: Okay.
3: Aber ich musste Reisetabletten nehmen.
1: Auf dem Plöner See?
3: Ja.
1: Da ist ja kaum Wellengang.
3: Ja, trotzdem. Ich bin so empfindlich.
1: Mhm.
0: Okay.
3: Aber war sehr schön.
1: Na gut, dann kannst du ja jetzt gleich tanzen bei Let's Dance.
0: Aber nicht so toll, nicht, dass du seekrank wirst.
2: Alles klar.
3: Gut. Jo, schönen Abend.
1: Danke dir auch.
2: Bis dann.
1: Tschüss.
0: Tschüss. Gut, dann machen wir sie ans Ende. Jetzt machen wir erstmal mit deinem weiter, ne?
2: Ja.
0: Also Lied.
2: Mit meinem Lied,
0: okay. Sandburgen bauen, zum Abschluss, also Kinder bauen super gern Sandburgen, oder?
2: Ja, aber ja kaum das war ja früher so, die Väter haben auch gerne gespielt.
0: Ja.
2: Modell, Eisenbahn, Sandburgen bauen, die Baumeister waren meistens die Väter und die Kinder haben vollendet, ja.
0: Ja, so ist das.
2: Gut, wir kommen zum nächsten Titel und zwar... Eberhard hatte das, weiß ich nicht, ob er es erwähnt hatte, die Gruppe, aber auf alle Fälle gehört sie in die Kategorie mit rein. Und zwar haben wir das Lied Livin' Lovin' Made von Led Zeppelin und das ist die B-Seite von Whole Lotta Love.

0: Das war jetzt ein bisschen mehr, ne?
1: Das war Led Zeppelin, ja.
0: Ja.
1: Von dem Album Led Zeppelin 2, Klassiker, Rockfans kennen die Geschichte, ja.
0: Ich habe jetzt mal was Außergewöhnliches. Wollen wir mal einfach mal das nächste Lied spielen? Weil wir haben viele Lieder dieses Mal.
2: Genau, das hätte ich auch fast vorgeschlagen. Sonst kommen wir nämlich wieder nicht mehr zu unseren Liedern.
0: Dann bin ich nämlich
2: nur am Sappeln.
0: Dann bin ich nämlich mit meinem dran. Und das ist gar nicht so lang. Das passt ganz gut eigentlich. Kennen alle Respect von Aretha Franklin. Schön aus dem Lied, aus dem Film. Welchen Film? Blues Brothers.
1: Ach ja, richtig, stimmt.
0: Wo sie da in der Küche da so durchjumpen.
1: Ja, doch. Jumpen, ne? Du hast recht.
0: Mit Auslatschen. Geht los!

0: Das vor, weil wir im Vorfeld schon gesprochen hatten darüber und Thomas hat gesagt, er hat eine super Story zu. Und zwar geht's um Korthosen und Kortjacken.
1: Ach du lieber.
0: So, und jetzt bist du dran.
2: Jetzt bin ich dran. Jetzt darf ich meine Geschichte erzählen.
1: Ja,
2: ich habe, glaube ich, in meinem Leben, naja, ich hatte wohl ein paar Korthosen in den 70ern und dann in den 80ern. Da sind wir zum City-Großmarkt gefahren in Lübeck und da gab es dann welche und dann habe ich so eine grüne gekriegt, so eine dunkelgrüne. Die war aber zu lang. Die war zu lang. So, und dann hat meine Mutter die abgesteckt und umgenäht. Also auch abgeschnitten und umgenäht. Was ist wohl passiert?
1: Die Nadeln sind stecken geblieben.
0: Nee. Sie war zu kurz.
1: Ach, zu kurz. Na toll, hat deine Mutter aber irgendwas falsch gemacht.
2: Da ist was schiefgelaufen, würde ich sagen.
1: Oder du bist gewachsen.
2: Ja, jetzt kommt's ja noch, ne? Also ich hatte dann diese zu kurze Hochwasserhose. Also, das ist ja doppelt gemobbt. Und dann war ich zum Geburtstag eingeladen zu einer, ja, damals ehemaligen Klassenkameradin. Da hatte sich das getrennt, 5. Klasse, ne?
1: Mhm.
2: Und da hatte ich so, weißt du, ein bisschen angehimmelt und so. Und dann bin ich mit dieser kurzen Korthose.
1: Oh, du Arme.
2: Und Turnschuhen mit 2 Streifen.
1: Auch noch.
2: Ich war, und dann noch so ein, ach, hör auf, noch schlimmer.
1: Selbstgestrickten Pullover.
2: Nee, nicht ganz. Aber einen grünen Pullover noch und sowieso. Wir hatten vorher Fußball gespielt, war dann mit, ich glaube, 3, 4 aus der Mannschaft waren dann bei dem Geburtstag eingeladen.
1: Da hattest du bestimmt gute Chancen.
2: Ich sah richtig.
0: Und diese Turnschuhe, die hat man ja spöttisch Aldi das genannt,
2: ja,
0: weil ein Strich da fehlt.
2: Aldi das, ja.
1: Aber du hattest nicht noch eine Astronautenmütze auf.
2: Nee.
1: Das war das doch in der Zeit auch.
2: Ich war schon arg gebeutelt genug mit dieser zu kurzen.
1: Aber weißt du noch, diese hässlichen Astronautenmützen, die mussten wir ja auch immer aufhaben. Im Winter, wenn es so kalt war. Die waren so hässlich und die hießen Astronautenmützen. Frankie, das müsstest du eigentlich auch noch wissen.
0: Ja, doch.
1: Die waren wirklich nicht schön.
0: Obwohl die mit dem Astronaut nicht viel gemeinsam hatten, aber die hießen so, ja.
2: Jetzt bin ich raus. Was sind das für...
1: Hässlichste Mützen. Teilweise gehäkelt. Die sahen furchtbar
0: dann
1: aus.
0: Dann soll Scheuklappen über die Ohren.
1: Genau.
2: Ja. Jetzt komme ich langsam dahinter, glaube ich.
1: Die waren wirklich nicht schön. Muss mal googeln, Astronautenmütze.
2: So, könnt ihr meine Geschichte noch toppen mit Kurt?
0: Schwierig, aber einerseits warst du irgendwo auch zur falschen Zeit mit den kurzen oder mit den zu kurzen Hosen unterwegs, denn es gab in den 70er, oder zu spät eigentlich, ja, in den 70er Jahren gab es ja die Gruppe Bay City Rollers. Die hatten jetzt zwar keine Korthosen, aber die hatten so Schottenmuster und die Hosen waren auch alle zu kurz. Aber das war gewollt.
2: Es gibt ja
0: weil es modern war.
2: Es gibt doch auch Kord in Kord. Also es gibt ja Kord in fein, ne?
1: Mhm.
2: Und dann gibt es ja in grob.
1: Ja.
2: Also meine war auch noch in grob, ne? Also dieses, so, Dagmar, jetzt bekommst du...
1: So wie die Zimmermannhosen.
2: Ja, so in der Art.
1: Ja.
2: Aber wie gesagt, Hochwasser und all diese...
1: Furchtbar.
2: Ich fühlte mich auch unwohl auf dem Geburtstag. Wie sich dein Haus herausstellte, hatte sie nachher schon einen Freund. Also,
1: naja, da hast du ja nicht viel verloren.
0: Und die Generation vor den Korthosen, die hat ja damals zu Korthosen Manchester-Hosen gesagt. Das waren davor, hießen die Manchester-Hosen und nachher kam der Name Korthosen.
2: Ja. Und mein Vater sagt immer noch zu den anderen, ne? Nietenhose.
0: Genau.
2: Oder Jeans.
1: Ja. Jeans, sagt er? Jeans?
2: Ja. Kennst du das nicht?
1: Hammer.
2: Schön, Jeans. Dass nee, nicht das Englisch, nicht. Sondern Jeans.
1: Jeans kenne ich nicht. Ich kenne nur Jeans. Jeans habe ich noch nie gehört.
2: So, Dagmar, jetzt musst du noch mit Kord um die Ecke kommen.
1: Ich? Mit Kord?
2: Ja. Hast du Kord gehabt?
1: Ich habe auch. Ich habe Kordjacken gehabt und eine Kordhose. Aber das war jetzt eigentlich modisch, was ich hatte. Meine Sachen sahen eigentlich gut aus.
2: Ja, hast du Glück gehabt.
1: Ja, also ich musste nichts, doch als Kind musste ich auch selbst gestrickte Sachen anziehen. Meine Mutter hatte eine Strickmaschine und wir waren 4 Kinder, oder 5 besser gesagt, 4 waren nur bei uns zu Hause. Auf jeden Fall mussten wir immer gestrickte Sachen tragen. Dann gab es gestrickte Pullover, gestrickte Hosen, gestrickter Schlafanzug, alles gestrickt. Also meine Mutter hat ewig gestrickt, fand sie toll und wir mussten das anziehen.
2: Kord? Tatsächlich, ich war zum Geburtstag von einer Freundin jetzt gerade am Sonntag, sie hatte nachgefeiert, die ist schon Oma und der Enkel hat jetzt von ihr am Tag vor ihrem Geburtstag am Samstag, hat sie da so ein Schnittmuster gefunden, die hat Stoff zu Hause und die hat erstmal so eine Korthose fertig gemacht für den Enkel.
1: Auch bei Babys sieht das ja süß aus.
2: Ja,
1: so eine,
2: ne?
1: Latzhose.
2: Naja, ja, ist noch Baby, ja.
1: Ach so,
2: nee, kein Latz, sondern nicht? Tatsächlich so eine mit Bund.
1: Mit Gummizug.
2: Und, also mit Gummizug und so. Aber
1: die sind ja auch schnell genäht.
2: So ein Kleun, ne?
1: Brauchst ja nicht viel Stoff.
2: Nein. Ist schnell genäht?

0: Und sie unverwüstlich.
1: Sie sagte was von 1:30. Also nachts fertig.
2: Also die gehen nur, aber da gibt es die Border Easy Schnitte. Die habe ich ja früher auch genäht. Okay. Border Easy Schnitte, da kommt oben Gummiband rein und fertig ist die Hose.
1: Kannst du mir nochmal eine...
2: Soll ich dir eine nähen,
1: Machen
2: oder?
1: Wir nochmal eine Hochwasser-Korthose.
2: Ich werde dir eine Korthose nähen, Thomas.
0: So ein Workshop hier.
1: Okay. Wollen wir jetzt Lied von Eberhard?
0: Würde ich sagen, ja.
1: Ja, ne? Eberhard, du bist dran mit Get Down and Get With It, Slade.

0: feel
1: eine sehr markante Stimme, Eberhard, ja.
2: Ja, 70er Jahre Partymucke. Ja.
1: Ihr hört welche Sendung hier, Dagmar?
3: Die Jukebox.
1: Mit?
3: Dagmar.
2: Frankie.
1: Und Thomas, meiner Wenigkeit. Ein Lied haben wir noch als Wunsch. Kommt zum Schluss, Gesa.
2: Ja, ja,
3: genau.
2: Das Gesa kriegen wir auf alle Fälle noch hin.
1: Wunderbar. So, so was, jetzt haben wir einen übersprungen mit Korthosen und...
2: Ja, jetzt ruhen wir uns mal wieder aus nach der aufregenden Geschichte.
3: Wir können ja auch noch ein bisschen Musik machen.
2: Und bewegen uns Richtung Sitzsäcke. Sitzsäcke waren in den 70er Jahren, auch später hatten die nochmal eine Reunion, dass sie nochmal wieder aufkamen. Dass man so einen Sack hatte mit irgendwelchen Sachen gefüllt. Manchmal war es lockerer Sand, manchmal auch irgendwelche Kunststoffteilchen und so. War tierisch bequem sowas.
1: So eine Sitzsäcke?
2: Genau.
1: Dagmar, hast du sowas gehabt?
3: Nee, sowas hatte ich nicht.
2: Aber nee, auch gern.
3: Den mochte ich nicht so gerne.
2: Gern zum
3: ich
2: Musik
3: hatte einen Schaukelstuhl.
1: Einen Schaukelstuhl?
3: Einen ganz alten Schaukelstuhl.
1: Aus Holz?
3: Aus Holz. Der war klasse, echt.
1: Ah. Nee, Sitzsäcke, jetzt muss ich überlegen.
3: Die fand ich nicht praktisch, die mochte ich nicht.
1: Nee, damals auch bei uns auf dem Dorf, ich hatte keinen. Nee. Aber es gab welche, die wir hier hatten, ja, in ihren Kinderzimmern. Ich nicht.
3: Ja, also wie gesagt, ich habe einen Schaukelstuhl gehabt, fand das viel, viel schöner. Habe ich manchmal drin gesessen, Tee getrunken mit einer Freundin oder gelesen oder sonst irgendwas.
2: Ja, also ich fand einen Sitzsack eigentlich ganz gut, zu Musik hören. Konnte man sich so reinlümmeln sozusagen. Andere haben eine Kuschelecke, ich habe meinen Sitzsack gehabt und dann entweder Kopfhörer auf oder mal eben ein bisschen lauter gedreht.
1: Man konnte gewisse von diesen Sitzsäcken auch so hinmachen, wie man es so haben wollte.
2: Genau, die haben sich ja so ein bisschen geformt. Ja.
1: Ja, also ich kann mich erinnern, wenn ich irgendwo fremd war, sozusagen auswärts, und da hatten welche, dass ich das schon genossen habe, da mich mal so reinzulümmeln und so. Das, daran kann ich mich erinnern.
2: Genau, und das, ich glaube, das kam erst später, gab es ja auch die sogenannte Affenschaukel.
1: Ja.
2: Das war ja so ein Möbelstück mit so einer großen Feder, wo dann ja, so eine Gondel drin hing. Das nannte sich halt Affenschaukel. Ja.
3: Die habe ich auch nicht gehabt.
2: Ich glaube, das kam so in den 80ern nachher.
1: Ja.
2: Oder vielleicht auch schon 90er.
1: Affenschaukel. Ich verbinde da noch was anderes mit, aber das ist...
3: Affenschaukel, ja.
1: Okay, gut. Machen wir das nächste Lied. Jetzt ist... Wer ist denn jetzt dran? Da, Dagmar.
3: Gut, dann haben wir hier jetzt erstmal den Summer of 69 von Bryan Adams.
1: Den hören wir jetzt.
3: Jetzt haben wir zwar Herbst, aber der Summer of 69
1: ist auch schön. Heute war schönes Wetter.

0: Das war doch ein schönes Lied.
1: Ja, finde ich auch. Habe ich gut ausgesucht.
2: Der Summer of 69, ja.
1: Schon lange her, 69.
0: Und wir raten gerade darum, wie das Lied heißt von Robin Hood, das auch Bryan Adams, glaube ich, geschrieben und gesungen hat. Ne? Es fiel jetzt nicht
1: ein.
0: Es
1: meldet sich einer.
0: Es meldet sich einer. Dann gucke ich doch mal. Nee, ich höre mal. Hallo?
2: Schauen wir mal.
0: Dennis ist da.
1: Habe ich mir gedacht.
0: Dann nehmen wir dich mal rein.
2: Hallo Dennis.
1: Hallo Dennis.
3: Hi. Hallo.
0: Moin.
3: Ja, zu euren Korthosen musste ich auf jeden Fall auch nochmal was sagen.
1: Also du hattest auch eine.
3: Ja, ich bin 78er Baujahr und durfte da in den 80ern auch diverse lustige Korthosen tragen in Ockerbraun.
0: Ja.
3: Ockerbraun war so eine Farbe, das habe ich nie wieder danach gehört.
1: Ockerbraun, das ja hässlich, schön hässlich.
3: Ja, so nichts sagen. Mhm. Ja, oder dann Niki-Pullis, die gab es ja auch
1: nicht. Ja, die Niki-Pullis mit dem bunten Bündchen.
2: Ja, die waren ja jedenfalls schön zum Anfassen, schön glatt so, ja.
3: Das stimmt.
0: Echt unecht, ne?
3: Aber in Weinrot zu der ockerbraunen Korthose.
1: Oh, hübsch.
0: Jupp.
2: Ja gut, das war die Zeit von Salvatore Dali und wie sie alle heißen, so diese abstrakten Künstler, da passte doch auch die Klamotten zu, ja.
3: Ja, aber da hatte ich damals noch nicht den Sinn für, glaube ich.
2: Aber, naja, du warst an der Zeit voraus, ja.
3: Unwissend, okay.
0: Manchmal muss man auch mit Retroperspektiven, wie heißt es, Retrospektive arbeiten?
2: Genau.
3: Ja, genau, wir wissen, was wir machen.
0: Ja. Na.
1: Und was hast du heute für einen Musikwunsch mitgebracht?
3: Ja, gerne. Alice Cooper von dem Album Hey Stupid, das ist zwar von der 91er-Serie, ein bisschen nach eurer Wunschliste, aber Hey Stupid würde ja aktuell super passen zu vielen Themen. Aber dann gab es noch Feed My Frankenstein. Das fand ich so ziemlich genial damals. Das wurde aber auch leider im Radio oft gespielt. Und ja, deswegen B-Seite. Dirty Dreams.
0: Dirty Dreams.
1: Thomas ist am Suchen.
0: Jo.
3: Ja, sehr gut.
2: Hast du ein Beispiel vom Dirty Dream, den du vor kurzem hattest?
3: Ja, gestern Nacht.
2: Den möchtest du aber jetzt nicht erzählen, oder?
3: Nee, den behalte ich für mich.
2: Okay.
0: Gut. Habe ich gefunden. Dirty Dreams Song Alice Cooper haben wir.
3: Super, danke euch.
1: Gut.
0: Dennis, gehabt dich wohl, ne?
3: Dito, ciao.
1: Bis dann.
2: Tschüss. Okay.
1: Tschüss.
2: Ciao.
0: Gut. Da ist er raus, aber der Kanal noch nicht zu. Jetzt haben wir ihn zu. Ja.
2: Ich glaube, wir müssen jetzt mit der Musik in Gang kommen.
0: Ja, dann müssen wir jetzt Alice Cooper spielen direkt, ne?
2: Oder eigentlich ist Gesa ja eine Reihenfolge zuerst.
0: Ja, die wollen wir ja zum Schluss, das weiß sie ja.
2: Aber dann spüren wir sie nachher wieder nicht aus. Und da muss ich mir den ärgern. Eventuell.
0: Doch, das kriegen wir schon hin. Ich habe ja die Länge.
1: Wir müssen eben nicht so viel quatschen und mehr Musik machen.
0: Genau, deswegen machen wir jetzt Dirty Dreams. Wir träumen jetzt mal los, ne?

0: halt das nach.
1: Ja, Alice Cooper, derzeit aktuell mit den Hollywood Vampires on Tour. Hollywood Vampires spielt ja auch einen Schauspieler mit, den, glaube ich, jeder kennt, Johnny Depp.
0: Aha.
1: Der macht nebenbei auch noch ein bisschen Musik, ja.
0: Okay. So, haben wir noch ein Thema.
1: Ja, ich glaube, mit den Themen müssen wir uns jetzt ein bisschen kurz halten. Ich versuche mal, was Kurzes da einzustreuen, und zwar Eiskonfekt.
2: Eiskonfekt, yeah. Lecker.
1: Ich glaube, da kann jeder was zu sagen. Das kam in den 70ern auf, hat sich verpackungstechnisch ein bisschen verändert, aber im Großen und Ganzen ist es noch das Gleiche geblieben, ja.
0: Im Kino immer, kann ich mich gut dran erinnern. Da habe ich das oft gehabt.
1: Das war der Klassiker, ja.
0: Ja, ne? Dagmar?
2: Ja, also Eiskonfekt habe ich immer gerne gegessen.
0: Ja, ne?
2: Mach ich heute noch.
0: Das kann auch mal ein bisschen weich werden. Die Schokolade hält's ja erstmal noch zusammen.
2: Ja.
1: Genau, und gehört zu Kinofilmen eigentlich dazu, genau wie Popcorn. Entweder Eiskonfekt oder Popcorn oder beides.
2: Lieber Eiskonfekt. Mach ich sowieso gerne Schokolade.
0: Oh, das ist schon lecker.
2: Mhm.
0: Da, früher konnte man ja die so rausziehen, ne? Eine Schublade sozusagen so, mhm, ne? Und dann wieder zurückschieben und so. Ja. Ja, war lecker. Das war jetzt kurz, ne?
1: Das war jetzt kurz. Und jetzt können wir eigentlich auch schon weitermachen mit Musik.
0: Was? Da bist du dran, ne?
1: Was haben wir denn jetzt? 16th Century Groove. Greensleeves,
0: ja,
1: von der Gruppe Rainbow.
0: Das hören wir jetzt.
1: Viel Spaß damit.
0: Dir, ja.

0: Das war Rainbow.
1: Von dir, Frankie.
0: Genau. Und wir haben gerade festgestellt, so viel Zeit haben wir nicht mehr. Die Stunde ist wie im Fluge vergangen.
1: Knappe Minute noch, dann ist auf jeden Fall Gesa dran.
2: Genau, haben wir noch was für Gesa übrig.
0: Dann fangen wir hier an zu tanzen.
1: Okay, ihr wisst ja, ich tanze nicht, ich muss nämlich noch wieder zur Arbeit tanzen.
2: Du kannst
1: ja,
2: zur Arbeit tanzen.
0: Du hast so ein perfektes Alibi mit deinem halben Hexenschuss da und von daher.
2: Beim Tanzen renkt sich das wieder ein.
0: Oder das, ja, kann auch passieren.
1: Nee, ich werde noch ein bisschen arbeiten. Ein bisschen ist noch zu tun, da stehen noch ein paar Sachen rum, die ich bearbeiten muss. Ja, mal gucken, wie weit die Kollegen gekommen sind, ne?
0: Sehe ich auch so. Aber die Hoffnung stirbt bekanntlich zuletzt.
1: Ja. Ja, wenn man sie alleine lässt, ist mal schwierig. Ne? Ich meine, es gibt ja, wir haben ja noch einen Chef.
0: Ja.
1: Jo,
0: auch sehen. Darüber kann mal man sehen. Diskutieren, aber wollen wir jetzt nicht.
1: Gut, dann sagen wir ja tschüss und Gesa ist jetzt dran.
0: Alles klar.
1: Bis zum nächsten Mal.
2: Okay. Viel Spaß, Gesa. Bis zum nächsten Mal.
0: Ciao.
2: Tschüss.
0: Tschüss.
2: Tschüss. Tschüss.

Leute. Welle. 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Wie immer frisch und laut auf DAB Plus und im Stream. Horst with no name am Mikrofon. Genau, laut, weil jetzt die laute Welle 90 in eure Wohnhöhlen dringen und für freudiges Schaudern sorgen wird. Ja, genau, legt Arbeit, Tristesse, Unzufriedenheit, Verdrießlichkeit, Verstimmungen, Gereiztheit und Launenhaftigkeit ab und gebt euch dem veritablen Lärm meiner Playlist hin. Diese wird jeglichen restlichen Unbill des Alltags vertreiben. Wir hören wieder krantelnde Gitarren als Band und Einzeltäter, wummernde Bässe aus armdicken Saiten und unsäglich runden Bassdrums, schmetternde Never-Ending-Drum-Staffetten und unzufriedenen Sangeskünstlern, die frenetisch ihre Mikros malträtieren. Genauso ist das. Richtig, genauso brauche ich es und genauso bekommt ihr das. Macht damit, was ihr wollt. Lasst euch verdammen von Tracks der Musikantin von Elaine, Spirit Box, 100 Kilohertz, Resolve, President, Bloom und viele anderen, die es drauf haben. Elaine geben uns heute als erste der Hölle.

Straßburg, Frankreich, Dezember 2026. Die Modern Metal Band Elaine erschaffen erneut mit ihrem Tun eine Klangwelt voller Leidenschaft, Feuer und Inbrunst. Ein Übermaß an innerer Wut über die globale Situation verbringen sie in starke und scharfe Klänge, die sie uns in die Bits pressten. Und wie schon immer zünden schwere, zackige Riffs, die an Thrash-Metal erinnern, Drumming mit Death-Metal-Anklängen und markante Vocals und Liedtexte, die bestärken und bewegen. Das Lernen über sich selbst und die Selbsterkundung sind zentrale Antriebsfedern für Elaine. Sie erschaffen damit elektrisierende Melodien und donnernde Rhythmen. Vom Album The Water Taste of Blood kommt das gerade gehörte Stück, das sie Watch As We Rise nannte. Und weiter geht es mit dem folgenden Track Empires of Lies. Und auch das

Oktober 2026. Das ist wieder was für Freunde des Symphonic Metals. Die müssen da nicht lange suchen, da sie schnell mit Tungsten fündig werden können. Die von Ex-Hammerfall, Schlagzeuger Anders Johansson und dessen Söhnen ins Leben gerufene Band spielen mit technischer Virtuosität und mitreißenden Kompositionen höllisch auf. Die Welt erregt sich in Aufregung und sie spielen hier mit zwei großartigen Songs auf. Vom Album Ashes konnten wir gerade Joker genießen, das uns druckvolle Riffs, treibende Grooves und ein starkes Wechselspiel aus Spannung und Explosion bietet. Und weiter geht es mit dem Titel Bite My Tongues. Ein groove-lastiger, riffgetriebener Mid-Tempo-Song, der sich kontrolliert aufbaut und in einem wuchtigen, eingängigen Refrain entlädt. Mike Anderson erklärt zu den Lyrics, es geht um Menschen, die ihre Meinung zu verschiedensten Themen oft lautstark und ohne Zögern äußern, während es bei einer abweichenden Sichtweise manchmal besser ist, zu schweigen, um den Frieden zu wahren, was mitunter ziemlich frustrierend sein kann. Also auf die Zunge beißen sollen sie sich.

Neumünster, Deutschland 2024. Hier hören wir großartiges Material von Siberion. Vorsicht, korrekt ausgesprochen heißt das aber Kiferion. Das ist altägyptisch und steht für das Prinzip der bewussten Selbsterschaffung, den eigenen Weg zu gehen und sich stetig weiterzuentwickeln. Das sollte eigentlich für uns alle gelten. Gerade konnten wir vom Debütalbum The Chaos Prophecies das Stück Forever We Burn hören, das etwas kompakter herkommt, sich aber im weiteren Verlauf zu einem echten Death-Metal-Song entwickelt. Das kulminiert in Richtung Death und Speed Metal, bevor der Song kontrolliert wieder etwas herunterfährt. Das ist live eine Ohrenweide. Das folgende Endless Void ist ein äußerst abwechslungsreicher Song, der kompromisslos aggressiv startet und sämtliche aufgestaute Wut im Raum verteilt. Ein beeindruckender Instrumentalteil im Mittelfeld illustriert Kiferions spielerisches Können. Fulminant das Ganze, auch live. Das sagte ich ja schon.

Bezirk Sachsen 2026. Flott und schmissig kommen hier die Leute von 100 Kilohertz zu Wort. Hat ein wenig was von feine Sahne Fischfilet, wenn sie mit ihrem Brasspunk unsere Ohren erfreut. Brasspunk, nix K-Punk, darauf legen sie Wert. Auch textlich gehen sie in die gleiche Richtung. Die Lyrics sind antifaschistisch und richten sich auch gegen Sexismus und immer wieder das Thema Landflucht. Die Band fand sich zusammen im Jahr 2015 und benannten sich nach dem Lied 100 Kilo von Muff Potter. Gute Wahl, wie ich finde. Die gerade gehörte Single Letzte Generation ist eine wütende, bläsergeladene Hymne über den Frust einer Generation in der Schwebe. Laut, unbequem und punktgenau auf den Kopf getroffen. Und freut euch auf das folgende Stück, keine Zeit für Angst.

0: Manchester, England 2026. Und wir jetzt die A- und B-Seite der 2026er Herbst-Single von Affleck's Palace, die Vorbote für ihr Album Sunshine Death sein wird. Die A-Seite war gerade zu hören. Es war Bad Behavior, schlechtes Benehmen. Gelistet als UK Indie Post-Punk sehe ich die Band schon hier an der richtigen Stelle. In Bad Behavior geht es darum, dafür zu sorgen, dass man körperlich und geistig weiter vorankommt und sich keine Gelegenheit gibt, die Silhouette des Sensenmanns hinter sich zu bemerken. Man nutzt den Schwung und gelegentliche Ausbrüche von Wildheit als Mittel des Widerstands und des Überlebens. So fügt sich auch noch die jetzt folgende B-Seite hier ein, die da heißt Catch Me If You Can. Unruhig grummelt dieses Stück vor sich hin und zieht uns in seinen Bann.
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München, Bayern 2026. Das sind Brachmond. Die Female Fronted Folk und Pagan Metal zelebrieren, wie es auf jedem wilderen Mittelaltermarkt zu hören sein könnte. Auf ihrem Album Tanz der Elemente erzählen Brachmond von Kriegern, Geistern und Dämonen auf ihrem letzten Weg nach Valhalla. Also ein Kampf, der ohne Sieger enden wird. Und Gevatter Tod bittet zum Tanz. Laute Schlachten und darauf folgendes Wundenlecken geben sich auf dem Album ein Stell dich ein. Gerade war das Asgard und wir hören jetzt noch Schatten und Licht. Hier wird Freude und Trauer im Wechselspiel genannt. Und immer steht hinter den Tracks die Frage, weißt du noch, wer du bist?

Pereira, Kolumbien 2026. Die Metalband Estadur wurde im Herbst 2005 gegründet. Der Name geht zurück auf antike griechische okkulte Literatur und bedeutet so viel wie die Rebellion der Engel. Ihre Entwicklung trieb die Band immer tiefer in den Black Death Metal Sound mit einer eindringlichen melodischen Atmosphäre, und in den Lyrics geht es um den Verfall der Menschheit und die Bewegung zum Reich der Dunkelheit und Verzweiflung. Estadur streben nach Rebellion auf ihre Weise, indem sie die erbärmliche Realität umarmt. Das geht tief. Das klang die letzten 9 Minuten im Stück A Black Winged Walls schon so. Und auch das folgende Nebulae Virgo nimmt sich von diesem Gestus nicht aus. Auch das Stück ist vom Album In Darkness All Shadows Gone. Ja, so ist sie. Die laute Welle 90 vom Freien Radio Neumünster auf DAB+. Finster wie die Nacht.

USA 2026. Wie ihr Metal gibt es mit Fake Names auch eine Punk-Supergroup. Eine Band, in der sich veritable Größen des Genres Punk 2016 zusammenfanden, um Großes zu erschaffen. Hier sind es die Herren Dennis Lübsen von Refused, Brian Baker von Bad Religion, Michael Hampton von Embrace, Johnny Temple von Girls Against Boys und Mario Rubalka von Rocket from the Crypt. Nun, das geht gut ab, aber dazu hätte es wohl nicht diese Supergroup gebraucht. Hörenswert ist es, was auf dem Album Punk Ruins so zusammengetragen wurde. Gerade war das Until It's Normal und wir setzen die laute Welle mit dem Stück Lost Cause fort. Von Fake Names hören wir eine Melange aus britischem Punk der 70er Jahre, klassischem Hardcore und gitarrengetriebenem Power-Rock. Das treibt die Band und uns voran. Dabei schaffen sie einen Ausgleich zwischen ausgeprägtem melodischem Gespür, explosiven Gitarren, treibenden Rhythmen und der rastlosen Energie, die Punk schon immer ausmachte.

München, Bayern, Deutschland 2026. Das war Plume. Das, was Plume hier machen, nennt sich Alternative Heavy Metal. Und diese Leute haben ein Album hergestellt, das sie Safe Rooms and Healing Frequencies nannte. Und sie musizieren nach dem Motto, wenn Pop keine Angst mehr davor hat, sich die Hände schmutzig zu machen, wenn Glitzer nicht mehr sanft sein muss und Nostalgie ein futuristisches Rückgrat entwickelt. Was sie schaffen, sind Klangskulpturen aus Verzerrung, Synthesizern und gebrochenen Rhythmen. Unvorhersehbar elektronisch und roh im Ausdruck. Das drollte uns schon mit dem gerade verklungenen Furious Icon und es wird noch doller im kommenden My Cortisol Phase. Hier mischen sich Hyperpop und emotionaler Metalcore. Und Plume zeigen sich von ihrer verletzlichsten und unberechenbarsten Seite. Aber hört selbst, Plume mit My Cortisol Phase.

England im September 2026. Die Band President zeigen sich hier mit ihrem Album Blood of Your Empire. Modern Metal vom Maskenkollektiv President. Auch hier haben wir es wieder mit einer gelungenen Mischung aus Elektronik und Metalcore zu tun. Hier findet sich in einer perfekten Balance brachiale Schwere mit atmosphärischer Tiefe und eingängigen Refrains. Textlich werden Fragen zu Sterblichkeit, Glauben und menschlichem Verhalten im Spannungsfeld

der Geschichte behandelt. Das ist alles sehr stimmig, wie gerade im Stück Pink Noise zu hören war. Und so geht es weiter mit dieser lauten Welle vom Freien Radio Neumünster auf DAB+.

Lyon, Frankreich 2026. Das Projekt Resolve startete mit Sänger Anthony Diliberto, dem Bassisten Robin Maria und dem Schlagzeuger Nathan Maria im Jahr 2016. Zuvor trennten sie sich von ihren früheren Projekten mit der Absicht, eine Band für die Ewigkeit zu werden. 2017 zuerst in Erscheinung getreten, begann ihre stetige Evolution, bis sie 2026 mit ihrer gerade gehörten Single Molotov in diese laute Welle drangen. Und dann folgt noch für einen vertieften Eindruck das Stück Spread My Ashes Into Space. Beide sind Auftaktstücke für ihr 2027er Album Spread My Ashes Into Space. Das Titelstück wartet mit monumentalen Riffs, atmosphärischer Elektronik und schwebenden Melodien auf. Und was vermitteln uns Resolve hier? Thematisch geht es um den überwältigenden Wunsch nach Flucht, wenn die Last der Realität nicht mehr zu ignorieren ist. Der Weltraum wird zur Metapher für absolute Freiheit, ein Ort jenseits von Erwartungen, Druck und Lärm. Vor dem Hintergrund von Bildern unendlicher Dunkelheit, Sonneneruptionen und Hyperraum setzt sich der Song mit der Grenze zwischen Hingabe und Selbsterhaltung auseinander und kehrt immer wieder zu seiner zentralen Frage zurück: Ist es ein Heilmittel oder eine Flucht?

Kanada 2024. Von jenseits des Teiches kommt die Female Fronted Band Spirit Box und die sollten wir uns merken. Nach ihrem gefeierten Album Tsunami Sea liegt und jetzt ihre 2026er Single The Morning auf dem Tisch. Sehr atmosphärisch erfreut uns Courtney LaPlantes leidenschaftlicher, klarer Gesang in Morning. Zarte, zurückhaltende Passagen schwellen allmählich zu schwereren Klangtexturen an. Um ihren Gesang bauen sich im Verlauf des Stücks Schichten aus Gitarre, Perkussion und Ambient-Klängen auf und wieder ab. Spannend das, auch weil noch Raum für Härte und dynamische Kontraste besteht. Und wir ziehen gleich weiter mit dem Stück The Void vom dritten Album The Fear of Fear.

USA im August 2026. Was hier dröhnte, waren The Barbarians of California. Die bestechen durch Lärm irgendwo zwischen Hardcore und Trash. Aber halt, TBOC, wie sie sich selbst nennen, sagen, es ist Gnarlycore. Ja, es hört sich auch sehr individuell an, was Eric Steinman und Aaron Bruno da zusammenspielen in ihrem Album Megatons. Mit dem Titel wollten die Musiker die schiere Wucht ihrer Songs einfangen und das zum Ausdruck bringen. Das Magazin Visions spricht hier von einem Spielplatz für Musiker, die alles ausprobiert haben. Gekonntes Geballer und selbstironischer Quatsch geben sich hier ein High Five. Alles ist schrill, laut und maßlos, wie das Magazin Rock Hard verkündet. Ich denke, damit ist alles gesagt und das ist Grund genug, den Barbaren in der lauten Welle ein wenig Platz einzuräumen. Das erste, was wir damit hörten, war I Am The Submarine. Und jetzt folgt zum Ende der lauten Welle noch das Titelstück Megatons. Wohl bekommt's. War das wieder abwechslungsreich. Ich bin nun am Ende der Rille angekommen und denke, dass wieder für jeden von euch was Ansprechendes dabei war. Wieder was Neues kennengelernt? Das würde mich freuen. Ich bin auch immer wieder begeistert, mit was für Kolossalitäten uns die Musikanten der harten Szene überraschen. So nehmt dies. Ich nehme jetzt meinen Säckel und greife in den Kühlschrank und hole mir eine große braune mit blonder Flüssigkeit heraus. Kühle Flüssigkeit rinnt in meinen Schlund, nicht ohne vorher meine Geschmackssinne benetzt zu haben, um den lauten Abend damit abzurunden. So spreche ich noch folgende Worte, bevor ich die Horizontale aufsuche. Wertes Publikum, es war mir eine Freude. Schönen Abend noch und bye bye. Und nicht vergessen, das Leben ist zu kurz für öde Musik.

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0: herzlich willkommen zu Subjektiv auf Radio Korax 95.9.
1: Nö, nö, nö, nö, nö. Und nicht nur dort, sondern auch auf dem Freien Senderkombinat oder in Hamburg oder auf Pi Radio in Berlin oder bei Radio Blau in Leipzig oder beim Freien Radio Neumünster oder aber bei Radio Fratz in Flensburg oder bei Near FM in Dublin.
0: Genau. Hallo und willkommen am Mikro für euch. Nico Tikoriko aus dem Weltraum nach unten, strotzend winkend. Herzlich willkommen.
1: Bremsen, Erdling. Schön, dich zu sehen und zu hören.
0: In der Bodenstation vergraben, im Krisengebiet bereit, den letzten Quadratmeter gallisches Dorf zu verteidigen.
1: Beam me up, Scotty. Ich kann nicht, der ist kaputt, der Beamer.
0: Ja. Was geht, Alter? Punk oder was?
1: Ich denke ja. Also ich habe mich vorbereitet und bin am Ende des Abends bei Punk gelandet.
0: Ich habe ein bisschen elektrischen Punk heute dabei. Das ist so ein bisschen auch Vorfreude für den kommenden Freitag, der ja hier in Halle dieser doch eher rhythmischen Musikspielweise gewidmet ist. Und heute die Öffnung habe ich mit FCKR gewählt, die sozusagen die Brücke ist, die Scharnier zwischen elektrischer Tanzmusik und Punkrock. Rockrotze, so wie wir sie mögen.
1: Punkrotz.
0: Punkrotz 2026. So ist unser Hashtag für heute. So geht das Spiel eigentlich. Ich weiß gar nicht. So wollen wir es machen. Und ihr draußen seid herzlich eingeladen, diese Stunde durchzuhalten mit uns und zu zelebrieren. Eigentlich, es wird schön, versprochen. Wir geben uns ganz viel Mühe.
1: Ja, wir haben uns beide, also das ist ja auch immer, wir behaupten das. In Wirklichkeit sind das natürlich die 45 Menschen im Hintergrund, die uns bestücken und uns sagen, was wir sagen sollen, das alles aufschreiben, sodass das hier absolut durchflutscht wie eine Eins.
0: Die sitzen im Südflügel vom Palais Korax und können dann sozusagen mit dem Roller hierher bringen und die Sachen reinrollen. Und dann müssen sie aber ganz schnell wieder weg, weil hier sind ja die ModeratorInnen, die sitzen im Westflügel.
1: Die willfährigen Marionetten ihrer Belieben.
0: Immer die Sichtprüfung des Vorstands natürlich vorausgesetzt, wo man vorbei muss und sich alles abdecken lassen muss. So geht Basisdemokratie 2026.
1: So geht auch Radio Korax und wir sind seit 84 Jahren froh damit. Und El Cuarto Oscuro ist die Band, die ich rausgepoolt habe, dankenswerterweise bei Flexi Discos veröffentlicht, was ganz Frisches. Der Song von der aktuellen LP Cuesta Abajo, den ich rausgesucht habe, ist gleich das Eröffnung. Ist es das? Nee, Quatsch, das ist der zweite Song, El Dice.

0: liebe diesen Lo-Fi-Charakter und den total lakonischen Gesang, der sich über alle 6 Titel dieser LP, kann man es ja nicht nennen, eher etwas längeren EP erstreckt. Ist wirklich schön.
1: Ja, hat was. Schau mal. Ja.
0: Trotzdem bewegt auch, ist da niemand.
1: Ja, genau. Auch wenn man schmunzelt, ist gar nicht so optimistisch, wie es daher kommt. So.
0: Ja.
1: Und ich würde auch in die dunkle Kerbe der Musik reinschlagen wollen. Ich habe gestern Abend damit verbracht, mal so Sachen durchzusondieren, die unter anderem auch in Diskotheken, wenn man mal aufgelegt hat, eine Rolle gespielt hat, die man aus dem Augen verloren hat. Und da sind mir die Jorch untergekommen. Die hat man ja schon immer mal wieder am Wickel. Aber ich finde ihr frühes Demo, wo die diesen wunderbaren Song Sedentar drauf haben, den habe ich aus den Augen verloren. Und dieses ist eigentlich richtig schade, weil das ist so ein tolles Stückchen Musik. Kurz, knackig, auf den Punkt. Man möchte eigentlich ein bisschen länger zu tanzen, aber dann sind die schon fertig. Werde merken.

0: Ich weiß nicht, ob es euch auch so geht. Für mich müsste das hier voll noch weitergehen. Ich habe das Gefühl, mit diesen 1,30, was sie sich da überlegt haben, unterfordern sie. Mich greift das richtig an. Ich mag das Liedchen wirklich richtig derb, dolle gut und muss das dann immer ganz oft ineinander machen. Und, wenn ich es dann einmal wieder am Wickel habe, um mich in diesem Gefühl schwelgen zu lassen und bin danach immer noch nicht fertig. Irgendwas ist cool dran.
1: Loop it, Baby, loop it.
0: Möglich, ja. Das ist eine Möglichkeit. Das ist eine Possibility.
1: Ja. Stilistisch landen wir jetzt ganz woanders, aber das ist trotzdem schön. Lieder mit Vögeln sind ja hier aus einem Grundprinzip unbedingt spielenswert in unserer kleinen Drei-Akkorde-Fachmagazinsendung. Und im Folgenden geht es um die Elster, und zwar bei Perennial.

0: Modernism heißt die LP von Perennial, auf dem der Song, den wir gerade gehört haben, Me and the Magpie, drauf zu finden ist, frisch erschienen, also jetzt gerade.
1: Ja, was ist das? Ich habe überhaupt keinen Kontext. Erzähl mal, wo kommen Perennial her, weißt du das?
0: Connecticut, also Ostküste USA und so dieser Sound, irgendwas zwischen angepunkten Mod, so 60er Jahre Anleihen, zieht sich nicht nur durch die Ästhetik des Albums, so von der Aufmachung her, sondern auch durch die Songs. Also da ist alles Mögliche so im Stile der aktualisierten 60s, würde ich jetzt mal sagen, an Bord.
1: Dann ist ja die nächste Platte, die aufliegt, fast Faustauge, Topfdeckel, und so weiter, Kloschüssel. She Beast habe ich dir vor einer Weile vorgestellt und hatte mit dir dann auch einen Song gehört vor 2 Wochen, der eher noch im Sinne von so einem, naja, so Post-Punk-Kram sie ist. Der ist aber so nur auf den ersten beiden EPs von She Beast zu haben. Und die Leute, die letzte Woche schon subjektiv gehört haben, konnten schon von dem Violent Tendencies Album was hören, was sich auch eher in die 50er, 60er zurückorientiert. Ich habe jetzt die Platte vorliegen, frisch aus Stockholm, aus dem Jahr 2021. Eine Platte mit 10 Songs, wo jeder Song einer Mörderin gewidmet ist, die sozusagen die Situation beschreibt, warum, wieso, weshalb und was passieren musste. Manches klingt auch so, als muss das passieren. Fiese Typen im Hintergrund und so. Die Sängerin ist selbst unterwegs bei einer Transformation, die Arre Arre heißt und Punk macht, aber das Jahr hat sie Solo gemacht. Und das, hören wir einfach, oder?
0: Ich bin dabei.

0: Hat mich sofort zum Muss-ich-haben-Moment bewegt. Reiner Materialismus brach über mich herein und ich kaufte die Schallplatte. Die liegt jetzt hier auf im Pink Vinyl und das ist alles schön da dran. Ich bin richtig geflasht. Gefällt mir gut.
1: Ist die ganze Platte so in dem Stil?
0: Ja, wechselt ein bisschen ab, manchmal ein bisschen düsterer. So. Das war jetzt einer der flotteren Songs, aber das ist alles in diesem 50s, 60s-Charme-Zeug. Und wenn ihr da Interesse habt, das mal zu prüfen, guckt mal bei Bandcamp, ist das ganze Album reinhörbar. Und She/Beast ist der Name der Sängerin. Wirklich toll, ich bin echt angehauen. So. Das ist wirklich schön, auch schön produziert, haut hin.
1: Okidok, das ist ein Ausreißer in dieser Sendung, das glaube ich zumindest für meine Sammlung versprechen zu können. Wir machen jetzt, ich bin heute, normalerweise diese Bandcamp-Nummer verhilft einem ja dazu, eigentlich, wenn man so guckt und findet, mit neuem Zeug konfrontiert zu werden. Ja. Auch von den Bands, die man so aufgreift, sind das oft so die aktuelleren Sachen von denen, die veröffentlicht worden sind, die einem da irgendwie so reingespült werden beim Klicken.
0: Ja.
1: Und manchmal reicht mir das dann, aber bei Generación Suicida oder so ähnlich, dachte ich so, klingt eigentlich schön. Das ist so eine Platte, die heißt Hombre Nuevo und hat so einen düster Sound irgendwie. Aber originell war das nicht. Und dann habe ich mal geguckt und habe gesehen, dass die nicht nur 2026 was veröffentlicht haben, sondern bis 2011 zurück. Und da dachte ich, das muss ich jetzt mal prüfen. Und die ersten Sachen sind alle voll geil, bis sie irgendwann auf die Idee kommen, das jetzt mal richtig gut produzieren zu lassen. Und das hat der Musik für meine Ohren nicht so gut getan. Aber so bis 2016 haut es total hin, was sie da so veröffentlicht haben. Danach wird es sehr viel schöner, gefälliger vom Klang her, aber nicht unbedingt besser, weil vor allen Dingen auch die Trommlerin, die bei den ganzen frühen Sachen singt, dann irgendwie sich aufs Trommeln versteift. Und der klägliche Gesang von Kiwi, wie sie heißt, macht aber die Musik vorher überhaupt erst richtig lieblich.
0: Das ist total spannend, dass von dir der Hinweis kommt, weil ich habe die auch mal so durchgehört und dachte, oh, irgendwie Ästhetik, alles stimmt, aber irgendwie klang es beliebig tatsächlich, so, dass ich das nicht als, aber na gut, dann der Blick in die Vergangenheit.
1: Aber, und jetzt kommt die erste LP von denen, Con la Muerta a tu Ladio. Da gibt's einen schönen Song drauf. Nicht nur einen, aber den ich rausgesucht habe. Schmeiß ihn an.

0: Adios aus Los Angeles. Dies ist der Song und die Band heißt Generación Suicida oder so ähnlich.
1: Ja, aber gewinnt total durch diesen weiblichen Part. Ansonsten wäre das auch ähnlich dem neuen Material. Haben sie sich nicht gut überlegt. Hier ist schon, finde ich, meines Erachtens der Typi zu klar abgemischt im Verhältnis. Also ist ein bisschen präsenter, so, aber trotzdem reißt die Dame, das oder die weiblich zu lesende Stimme, zu hörende Stimme, reißt eigentlich den Song, ne?
0: Ja, ja, aber ich finde, in dem Wechselding so machen die meisten Songs. Mhm. Funktioniert jetzt ziemlich gut und leider irgendwann haben sie sich überlegt, dass diese Lo-Fi-Nummer, die das gerade noch so ein bisschen geprägt hat, nicht mehr reicht. Das ist zwar so im Sinne der musikalischen Weiterentwicklung verständlich, aber es spült sich leider auch aus meinem, finde ich, interessant.
1: Ja, okay. Verständlich. Sehr, sehr, sehr verständlich. Es gibt ein neues Album, welches auf Phantom Records rausgeworfen wurde von John, Paul, George, Ringo und Richard. Das heißt Reflex. Und dort ist Verstärkung von Theresa mit dabei, stimmlich. Und das, kennt man, glaube ich, von Warriors of Darkness, es gibt eine ganze Reihe. Ich überlege gerade, wo sie zum Schluss unterwegs war. Ich glaube, mit ich gucke nach, keine Ahnung.
0: Dr. Orban,
1: ja genau. Auf jeden Fall ist sie jetzt auf diesem Album mit da als Mitsingerin und wir mögen ja die ganze Zeit eigentlich schon, was der Herr Jean-Paul, George, Ringo und Richard Solo B-Mensch oder bei Pisse irgendwie unterwegs, aber hier Solo-Karriere hinlegenden Mensch macht. Autobahn ist von dem neuen Album, welches Reflex heißt, für mich erstmal beim ersten Prüfen der herausragende.
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0: John Paul, George, Ringo und Richard vom Reflex-Album, ganz frisch bei Phantom Records rausgekommen, Autobahn. Tatsächlich etwas elektrischer und sortierter. Die letzten Sachen hatte ich sonst immer ein bisschen noisiger noch insgesamt in Erinnerung, aber immer wieder gut.
1: Ja, aber ich finde das eigentlich ganz schön. Das ist ja nicht ganz zufällig, dass Autobahn heißt, so eine Art Minimal-Variante als Kraftwerk-Reminiszenz. Das finde ich schon auch lustig.
0: Ja.
1: Wie ich den ja sowieso lustig finde.
0: Ja.
1: Und das will jetzt hier aber nicht ergänzt werden, sondern gekontert. Und zwar mit Soul Glow, richtig auf die Fresse, US-amerikanischer, recht modern gespielter Hardcore von dieser Philadelphia-Band, die gerade ein aktuelles Album am Veröffentlichen ist. Und der Song, den wir jetzt hier hören, das ist die erste Auskopplung davon.

0: Katscheng, Soul Glow, die haben mich schon vor ein paar Jahren mit einer LP ziemlich umgehauen und ich freue mich sehr auf das neue Album, was in den nächsten Monaten wahrscheinlich hier so Stück für Stück auf ihrem Bandcamp-Account digital veröffentlicht werden wird und dann im Februar oder nee, im Januar nächstes Jahr überhaupt erst ganz erscheinen wird. Bis dahin freuen wir uns über die Häppchen. Das hier war der Song February Theory.
1: Sehr gut. Und ich würde euch jetzt mit Christoph Klebor ein weiteres Mal bekannt machen wollen. Ein Synthesizer-Artist aus Brüssel, der zufällig in die Region kommt und am Freitag hier von unserer netten Sendung aus hier protegiert im Gig in der Reichstraße 122 auftreten.
0: Protegiert ist gut.
1: Ja, transportiert, mir fehlt kein anderes Wort ein. Keine Ahnung. Er kommt mit dem Bus aus Brno. Wenn er vielleicht auch drin sitzt, könnte er ihn auf die Schulter klopfen. Da sitzt er zusammen mit Karagen, den wir nachher vielleicht auch nochmal hören können. Ja, es ist so eine Substrakt-Subjektiv- irgendwas, keine Ahnung, Nummer. Und für die FreundInnen des guten Geschmacks gibt es jetzt dieses Mal etwas ruhiger oder rhythmischer. Ich weiß gar nicht, wie man es sagen kann. Ich habe jedenfalls einen Song rausgesucht, wo er verstärkt wird von Chris Immler. Den kennen wir ja auch ein bisschen. Der hat ja bei Umschatt unter anderem mitgemacht, die wir auch sehr mögen. Unter anderem auch die Türen und ist natürlich auch solo gut unterwegs. Ich glaube, er wird nicht mit nach Halle kommen. Würde mich arg überraschen. Aber ja, wenn da zwei nette, sympathische Musizierende zusammenkommen, ein Stück Musik machen, dann kann man schon sagen, das klingt so.

0: nicht ganz kurz und knackig à la Ramones, sondern eher in die Länge gebracht, um sich entfalten zu können. Le Chef Utrans hieß das Stückchen. Christophe Clébard hat es vorgetragen. Das Ganze stammt von seinem aktuellen Album. Und das wird am Freitag hier in Halle im Gig in der Rallstraße 122 dargeboten werden. Für euch sympathische Menschlein, die ihr da hinkommt, wird, glaube ich, ganz toll werden.
1: Allerdings. Elektronika, was anderes, ja doch, auch von der, also vielleicht nicht von der Gesamtstimmung, aber so dieses düster Dingsbumsige trägt mich seit Wochen durch die Gegend. Ich höre aktuell ganz oft die LP For Madmen Only von UKDK. Und deswegen müsst ihr das jetzt mit mir zusammen aushalten. Allerdings habe ich was ganz Kurzes von der Platte rausgesucht. Sexual heißt der Song und das ist das, was ich hier anzubieten habe.

0: Tada, kurz und knackig. UK DK.
1: Boah, ich mache auch ein bisschen weiter in unoptimistischer Musik. Lasst euch noch ein bisschen zappeln, bis die Karagenin kommt, um euch auf den Freitag richtig einzustimmen. Ich dachte, ich höre mal wieder Wanted the Beach rein, die wir lange nicht gehört haben, die auch eigentlich in herbstliche Gemütslagen gut passen. 333, Mi Homa Mi Bete heißt das Album. 333, wahrscheinlich ist die Hälfte vom Beast. Keine Ahnung. Mhm. Wir wissen nicht, Vivre Mort ist das Liedchen, welches ich für euch rausgesucht habe und was auch faszinierend ist.

0: aus Metz stammt, Wandre de Biche, Vivre Mort, haut mich immer wieder um, dieser Artist, der da solo irgendwie mit seinen elektrischen Spielzeugen so schöne Sounds bastelt.
1: Wir minimalisieren weiter, allerdings weniger im elektronisch hier so Keyboard-Synthesizer-mäßigen, sondern mehr so im klassischen Instrumentalen mit Maul aus Dublin. Und die singen uns jetzt hier ihren Song E8N16.

0: Something Soft heißt die Platte, die sich immer so zwischen diesen beiden Polen bewegt, die wir gerade gehört haben. Es fängt immer so ein bisschen lieblicher an oder taucht so lieblich auf und hat dann auch gerne so die Ausflüge ins eher krachig-neusigere.
1: Gefällt mir gut. Absolut, wow. Attitüde stimmt sozusagen completely. Yes. Nicht der Killer-Nieten-Faktor, der ist geringer, die Anspruchshaltung, die Anspielhaltung, die Musizierhaltung, Haltung. ist was ganz Wichtiges. Und die hat Karagenen auch. Der kommt aus Brüssel, ist dort Labelbetreiber, unter anderem auch mit Wanted the Beach da schon irgendwie Krams gemacht, so Sessions, Studio-Sessions und so. Und ist mit dem Herrn Christoph Klebauer unterwegs und sein neues Album heißt The Dry Signal. Und das wird er doch nicht wirklich jetzt am kommenden Freitag hier in Halle im Gig in der Reichstraße 122 vorstellen. Und warum ich das jetzt zum 25. Mal sage, ist einfach, dass es aus dem Rahmen dieser Sendung raus organisiert ist und dann eben dazu auch Bewegung stattfinden kann, so man sich bewegen will und so weiter. Und alles, was alternative, unabhängige und so weiter, autonome Kultur ist, ist ja auch sowas, was in den Zeiten, wie sie vor uns liegen, noch wichtiger werden wird. The Clock ist das liebste Stückchen vom 3-Signal-Album.

0: Jo, schiebt schön in die Ecke, oder? Ist wirklich untermalend und dürfte ein ganzheitliches Erlebnis werden. Dieser Mensch tatsächlich diese Bässe in den Raum schiebt und euch dann durch den Raum auch. Am kommenden Freitag, am 25.09. in Halle im GIG, Heilstraße 122, so gegen 20:30 Uhr, sollte man schon an der Tür klopfen.
1: Ach, akustisch hat das ja schon bei der letzten Subjektivparty ganz gut geschoben mit der neuen Anlage im GIG, die sich da doch als völlig ausreichend für den Raum dargestellt hat.
0: Ja, ja, bassfreundlich.
1: Yes, wir machen was komplett anderes hier. Die Gegensätze müssen sein. Hawaiian-T-Shirt sind irgendwas, ich habe keine Ahnung so richtig, wie man die einordnen möchte, aber sie mögen auf jeden Fall den New Wave der Anfang 80er mit leichten Funk-Einflüssen. Nicht dein Ding, aber ich find's gut.

0: Katscheng. This shit does not concern you. So heißt die Platte, die Hawaiian T-Shirt 2018 aufgenommen haben. Danach gibt es nichts mehr von denen. Ich schätze, die sind dann auch einfach verschwunden in die Los Angeles Weiten der Musikszene.
1: Verschwinden. Unser Stichpunkt. Wir ziehen Leine.
0: Ach ja.
1: Ja. Verabschieden uns. Das war subjektiv Ahoi. Gewesen. Radio Quarks und auch die Adina. Anderen Sender, die diese Sendung Macht's ausspielen. Gut. In Hamburg, in auch Berlin, rein. In Leipzig, in Neumünster, in Flensburg, als auch in Dublin. Haut rein, Leute. Wir verabschieden uns Tschüss, mit den göttlichen Mentira. Auto Intitulado ist das geilste Album ever. Guerra ist der Song, der für euch jetzt hier erklingen wird. Hat man auch lange nicht am Wickel. Muss sein. Nur mal so zur Orientierung.

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